0: einfach hier ein Auswärtsspiel spielen und jetzt haben wir eine Geschichte geschrieben und es ist einfach nur geil.
1: Vargas hatte zuvor das Abschlusstraining noch verletzt abbrechen müssen. Er musste zu Beginn des Spiels auf der Ersatzbank Platz nehmen. Wichtig war auch die Rolle von Torhüter Gregor Kobel, der der einen Schuss pariert hat.
2: Dass wir es schaffen, ins Viertelfinale zu kommen als Schweiz an der WM, ist eine Wahnsinnsleistung. Und ich bin super froh für jeden Einzelnen. Ich glaube, man hat gesehen, die Reaktionen auch vom Staffmitglied. Es sind so viele Leute mit so viel Herzblut und so viel Leidenschaft dabei. Und sehr, sehr ein emotionaler Moment für mich und für alle auch.
1: Die Partie blieb während der regulären Spielzeit und auch während der Verlängerung unentschieden bei 0:0. Am Sonntag um 3 Uhr in der Früh trifft die Schweiz im Viertelfinale auf Argentinien. Das Spiel findet in Kansas City statt. Titelverteidiger Argentinien hat sein Achtelfinalspiel gegen Ägypten gewonnen mit 3:2. Das US-Militär hat eine Reihe von Luftangriffen gegen den Iran geflogen. Als Reaktion darauf hat das iranische Außenministerium den USA eine schwere Verletzung der jüngsten Rahmenvereinbarung vorgeworfen und mit einer entschlossenen Reaktion gedroht. Das zuständige US-Militärkommando hatte die Luftangriffe gegen den Iran als direkte Vergeltung bezeichnet für den Beschuss von 3 zivilen Handelsschiffen innerhalb eines Tages. Nach Berichten von US-Medien und der Berufung auf Regierungskreise wurden Drohnenstellungen, Luftabwehrsysteme und Küstenüberwachungen im Süden des Iran bombardiert. Iranische Medien melden heftige Explosionen, unter anderem in der Hafenstadt Sirik nahe der Straße von Hormuz, sowie in Bandar Abbas. Laut ersten Angaben wurden mehrere Menschen verletzt. Als Reaktion auf die militärische Eskalation und die zeitgleiche Wiedereinführung der US-Ölsanktionen gegen den Iran stiegen die weltweiten Ölpreise sprunghaft um mehr als 3% an. Das Wetter heute Mittwoch. Es wird wiederum oft sonnig. Im Osten gibt es ein Gemisch aus Sonne und Wolken. Die Temperatur 29 bis 34 Grad. Im Süden wird es bis 37 Grad heiß. Und das waren die Nachrichten von Radio SRF. Verantwortlich ist heute Nacht Patrick Seiler.
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Das Evergreen Symphony Orchestra unter der Leitung von Gernot Schmalfuß interpretierte die Romanze aus der Sinfonie in G-Dur von Theodor von Schacht.

0: Das war der dritte Satz aus dem Violinkonzert Nummer 19 in G-Moll von Giovanni Battista Viotti. Sie hörten eine Einspielung mit dem Violinisten Rainer Kussmaul und der Deutschen Kammerakademie Neuss. Die Leitung hatte Johannes Goritzki.
1: Als nächstes auf unserem Programm steht das Trio für Klarinette, Fagott und Klavier in D-Moll mit dem Beinamen Pathetik von Michail Glinka. Es wird interpretiert von Jitka Tschechowa am Klavier, dem Klarinettisten Wenzel Grund und von Jan Palenicek, der die Fagottstimme auf dem Cello spielt.

Das Trio für Klarinette, Fagott und Klavier in D-Moll, genannt Pathetique von Michael Glinka, hörten wir in der Interpretation von Jitka Tschechowa, Klavier, Wenzel Grund, Klarinette und Jan Palenicek, der die Fagottstimme auf dem Cello spielte.

0: Das Venice Baroque Orchestra, dirigiert von Andrea Marcon, haben wir soeben gehört. Es begleitete die Violinistin Shushan Siranossian im ersten Satz des Violinkonzerts in E-Moll von Giuseppe Tartini.
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0: Die Staatskapelle Dresden spielte unter der Leitung von Sir Colin Davis. Sie hörten Allegro con Spirito aus der Sinfonie Nummer 29 in A-Dur, Köchelverzeichnis 201 von Wolfgang Amadeus Mozart.
1: In der nun folgenden Aufnahme spielt das Sinfonieorchester St. Gallen das Adagio aus dem Klavierkonzert Nummer 3 in F-Moll, Opus 49 von Auguste Dupont. Solist und Dirigent ist Howard Shelley.

Sie hörten von Auguste Dupin den zweiten Satz, Adagio, aus dem Klavierkonzert Nummer 3 in F-Moll, Opus 49. Howard Shelley dirigierte vom Piano aus das Sinfonieorchester St. Gallen.

Das war der vierte Satz, das Allegro con Brio aus der Tanzsuite für Orchester von Émile Jacques Dalcroz. Es spielte das Moscow Symphony Orchestra unter der Leitung des Dirigenten Adriano.

0: Anton Stepanowitsch Arensky. Aus dem Klavierkonzert in F-Moll, Opus 2, hörten Sie den zweiten Satz, Andante con Motto. Alexei Tscherkassow wurde begleitet vom UdSSR-Radio-Sinfonieorchester. Die Leitung hatte Alexander Alexejew.
1: Jetzt hören Sie das English Chamber Orchestra unter der Leitung von Jesus López Cobos. Gespielt wird Musik von Juan Crisóstomo de Arriaga, seine Sinfonie in D-Moll.

Es erklang die Sinfonie in D-Moll von Juan Crisóstomo de Arriaga. Jesús López Cobos dirigierte das English Chamber Orchestra.

0: Das Orchestre de Chambre de Lausanne unter der Leitung von Nicolas Chalvin interpretierte den Militärmarsch in G-Dur, Opus 51, Nummer 2 von Franz Schubert.
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Auf Flügeln des Gesanges von Felix Mendelssohn Bartholdy in der Klavierbearbeitung von Franz Liszt. Am Klavier Kyoko Tabe.

Das war der erste Satz, Allegro assai aus dem Oboenkonzert in C-Dur von Antonio Rossetti. Der Oboist Kurt Meyer und das Zürcher Kammerorchester spielten. Dirigent Johannes Mösus.

0: Die Nachrichten von SRF um 4 Uhr mit Patrick Seiler. Die Schweiz steht an der Fußball-Weltmeisterschaft im Viertelfinal. Dank des 4:3-Sieges im Penaltyschießen gegen Kolumbien übersteht die Schweiz den Achtelfinal und zieht an einer WM erstmals seit 1954 in die Runde der letzten acht Teams ein. Der entscheidende Treffer im Penaltyschießen kam von Ruben Vargas. Er sagte nach dem Spiel:
1: Ich glaube, ich realisiere es noch nicht ganz so. Danke an Gott sagen, danke für den Moment. Ich hätte nicht mal gewusst, ob ich wirklich spielen kann. Wir haben es noch probiert, irgendwie. Aber jetzt im Nachhinein bin ich einfach nur dankbar und glücklich, dass ich ja, der Mannschaft auch helfen konnte. Ich meine, die Mannschaft hat über 120 Minuten richtig gut gearbeitet, gekämpft. Es war nicht einfach, hier ein Auswärtsspiel zu spielen. Und jetzt haben wir eine Geschichte geschrieben und es ist einfach nur geil.
0: Vargas hatte zuvor das Abschlusstraining noch verletzt abbrechen müssen. Er musste zu Beginn des Spiels auf der Ersatzbank Platz nehmen. Wichtig war auch die Rolle von Torhüter Gregor Kobel, der einen Schuss pariert hat.
2: Es ist ein riesiger Erfolg, wirklich von jedem Einzelnen. Und wie viel dahinter steckt, wie viele Emotionen, ist unglaublich schön zu sehen. Gerade nach dem Spiel, wie die Verantwortlichen, die da sind, die über so viele Jahre so viel Energie reintun. Ein Granit, der schon ewig dabei ist. Alle, die dazugehören, sind. Es ist unglaublich schön, so einen Moment zu erleben.
0: Am Sonntag um 3 Uhr in der Früh trifft die Schweiz im Viertelfinal auf Titelverteidiger Argentinien. Das Spiel findet in Kansas City statt. Nationaltrainer Murat Yakin schaut dieser Begegnung mit Zuversicht entgegen.
3: Gegen den amtierenden Weltmeister können anzutreten, es gibt nichts Schönes. Also so eine Möglichkeit überhaupt zu haben, unter der Top 8 zu sein, schon mal überragend. Und dann jetzt gerade so eine Partie gegen Argentinien, wo ich weiss, da braucht es nochmal eine super Leistung, aber wir haben unsere Chance.
0: Titelverteidiger Argentinien hat sein Achtelfinalspiel gegen Ägypten gewonnen mit 3:2. Russland hat die ukrainische Hauptstadt Kiew erneut mit ballistischen Raketen angegriffen. Stadtpräsident Vitali Klitschko schrieb auf dem Kurznachrichtendienst Telegram, dass mehrere Explosionen die Stadt kurz nach Mitternacht Ortszeit erschüttert hätten. In zwei Stadtteilen seien Brände ausgebrochen und mindestens zwei Personen seien verletzt worden. Auch aus der ostukrainischen Stadt Kharkiv wurden Schäden gemeldet. Die Angriffe fallen mitten in den laufenden NATO-Gipfel in der Türkei. Dort wird heute ein Treffen zwischen dem ukrainischen Präsidenten Volodymyr Zelensky und US-Präsident Donald Trump erwartet. Das Wetter heute Mittwoch. Es wird wiederum oft sonnig. Im Osten gibt es ein Gemisch aus Sonne und Wolken. Die Temperatur 29 bis 34 Grad. Im Süden wird es bis 37 Grad heiß. Das waren die Nachrichten von Radio SRF. Verantwortlich heute Nacht Patrick Seiler.
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Das Orchestre de Chambre de Paris unter der Leitung von Thomas Zehetmeyer spielte die Sarabande von Claude Debussy.

Sie hörten von Alexander Glasunow Meditation in D-Dur, Opus 32. Die Geigerin Chloe Hanslip und das Orchestra della Svizzera Italiana spielten. Dirigent Alexander Wedernikow.

0: Das Royal Danish Orchestra spielte die Ouvertüre zur Oper Jugend und Leichtsinn von Édouard Dupuis. Dirigent war Johann Hue Knutzen.
1: In einer Aufnahme mit dem Pianisten Jean-Frédéric Neuburger und der Sinfonie Varsovia unter der Leitung von Hervé Nicquet erklingt jetzt das Klavierkonzert Nummer 2 in S-Dur, Opus 26 von Louis-Ferdinand Hérold.

Sie hörten von Louis Ferdinand Hérold das Klavierkonzert Nummer 2 in S-Dur, Opus 26. Der Pianist Jean-Frédéric Neuburger wurde begleitet von der Sinfonia Varsovia. Dirigent Hervé Nicquet.

0: Sie hörten die Triosonate in D-Moll, Opus 1, Nummer 12, auch genannt La Follia, von Antonio Vivaldi. Es spielten die Violinistin Leila Schajek, begleitet vom Basler Ensemble Musica Fiorita.
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0: Das war die Elegie aus der Schauspielmusik Gustav II. Adolf, Opus 49 von Hugo Alfvén. Neeme Järvi leitete das Royal Stockholm Philharmonic Orchestra.
1: Und jetzt Wolfgang Amadeus Mozart, sein Klavierkonzert Nummer 5 in D-Dur. Der Solist ist Olivier Cavé, er wird begleitet vom Ensemble Divertissement, dirigiert von Rinaldo Alessandrini.

Sie hörten das Klavierkonzert Nummer 5 in D-Dur, Köchelverzeichnis 175 von Wolfgang Amadeus Mozart mit dem Pianisten Olivier Gavet. Rinaldo Alessandrini dirigierte das Ensemble Divertissement.

Das Rundfunksinfonieorchester Bratislava unter der Leitung von Adrian Lieper spielte das Stück mit dem Titel Gallivant von Frederick Curzon.

Vals des Rayons aus der Ballettmusik Le Papillon von Jacques Offenbach. Richard Bonning dirigierte das London Symphony Orchestra.

Aus der Festspielmusik »Die Ruinen von Athen« von Ludwig van Beethoven hörten Sie 6 Variationen in D-Dur, Opus 76, über den türkischen Marsch. Cédric Dibergien spielte.

Sie hörten den Violinisten Sebastian Bohren mit der Courante aus der Partita Nummer 2 in D-Moll, Bachwerkeverzeichnis 1004 von Johann Sebastian Bach.

Das war das Finale aus der Sinfonie Nummer 3 in D-Dur mit dem Beinamen Polnische von Piotr Iljitsch Tschaikowski. Paavo Järvi dirigierte das Tonhalle-Orchester Zürich.

Angela Giorgio sang aus der Oper Don Pasquale von Gaetano Donizetti die Arie «Quel guardo il cavaliere». Es begleitete das Orchestra del Teatro Regio di Torino.

0: Das war das Stück mit dem Titel Sunset von Lionel Turtis, gespielt von Timothy Ridout auf der Bratsche und von Frank Dupré am Klavier.
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Das Kammerorchester Basel unter der Leitung von Giovanni Antonini spielte das Finale aus der Sinfonie Nummer 81 in G-Dur von Joseph Haydn.

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1: Die Nachrichten von SRF um 6 mit Michael Wieland. Die Schweizer Fußballnationalmannschaft steht an der Weltmeisterschaft im Viertelfinal.
2: Das ist heute ein Geschichtsschreiben geworden für die ganze Schweiz,
1: sagt Captain Granit Xhaka. Und nach dem Urteil gegen sie, Rechtspopulistin Marine Le Pen will bei den Präsidentschaftswahlen in Frankreich kandidieren. Das Wetter, es ist ziemlich sonnig, im Osten hat es zeitweise dichte Wolken bei 29 bis 34 Grad, im Süden um 35 Grad. Die Schweizer Fußballnationalmannschaft steht also im WM-Viertelfinal, etwas, das sie zuletzt 1954 geschafft hatte. Die Schweizer gewannen gegen Kolumbien im Penaltyschießen. Aus Vancouver berichtet Sportredaktor Peter Schnieder.
3: Das Penaltyschießen war an Spannung kaum zu überbieten. Nach einem Fehlschuss von Kolumbien ging die Schweiz in Führung. Aber Manuel Akanji, der schon bei der EM in Deutschland den Penalty verschoss, drosch den Ball in den Himmel von Vancouver.
2: Ja, irgendwann muss ich einmal einsehen. Wenn es nicht meine Stärke ist, ich kann alles andere glaub, sehr gut handeln, jeder andere Druck, aber das Elfmeterschießen ist nicht für mich, das muss ich sein lassen.
3: Zum Glück aber hatte die Schweiz Goalie Gregor Kobel, der mit einer überragenden Parade einen Penalty von Kolumbien hielt.
4: Ich weiß gar nicht, was ich sagen soll. Ich bin gerade mit meinen Gefühlen ein bisschen beschäftigt. Es ist wirklich unglaublich schön. Ich freue mich wirklich für alle, die hier da dabei sind, die können den Moment miterleben können. Für die Fans, für uns als Team, für alle.
3: Ruben Vargas machte den historischen Schweizer Fußballerfolg mit seinem versenkten Penalty am Schluss möglich. Jetzt geht es weiter im Viertelfinal gegen den Weltmeister Argentinien. Für Trainer Murat Yakin gibt es nichts Schöneres, als sich an einer WM mit dem Weltmeister zu messen.
5: Es ist ein neues Spiel, ein neues Glück, eine neue Chance. Da braucht es nochmal eine super Leistung, aber wir haben unsere Chance.
3: Und die Schweiz hat noch eine Rechnung mit Argentinien offen, weil sie in Brasilien 2014 im WM-Achtelfinal erst in der Verlängerung unglücklich verlor.
1: Peter Schnieder. Die Argentinier gewannen ihren Achtelfinal am Abend gegen Ägypten mit 3:2. Die französische Rechtspopulistin Marine Le Pen will bei den Präsidentschaftswahlen im nächsten Jahr antreten. Das sagt sie nach dem Urteil gegen sie rund um die Veruntreuung von EU-Geldern. Das Berufungsgericht hat Le Pen zu einem Politikverbot von 15 Monaten verurteilt, die sie aber schon verbüßt hat, und zu einer Freiheitsstrafe mit Fußfessel. Frankreich-Korrespondentin Zoe Geisler.
6: Darf sie nicht, wird sie nicht bei der Präsidentschaftswahl 2027 antreten? Diese Fragen haben Marine Le Pen und wohl das ganze politische Frankreich in den letzten 24 Stunden beschäftigt. Nun ist klar, Marine Le Pen darf und will kandidieren. Das hat sie selbst gestern Abend, wenige Stunden nach der Urteilsverkündung, im französischen Fernsehen bekannt gegeben.
7: Ich bin Kandidatin an der Election Präsidentielle.
8: Et vous ne changerez pas d'avis?
7: Non, je ne changerai pas d'avis, non.
6: Zudem kündigte sie an, das Urteil anfechten zu wollen. Das oberste Gericht soll prüfen, ob das Gesetz richtig auf den Sachverhalt angewendet wurde. Und ich halte daran fest, dass wir in der Sache der Veruntreuung öffentlicher Gelder unschuldig sind. Diese Strategie, dass Le Pen das Urteil anfechten will, birgt dennoch Risiken. Ihre Kandidatur hängt weiterhin von einer juristischen Entscheidung ab und sie liefert ihren Gegnern gefundenes Fressen. In französischen Medien wird zudem diskutiert, welche konkreten Regeln und welche Strafe für sie gelten während der Prüfung durch das oberste Gericht. Le Pen sieht darin offenbar kein Problem. Sie will per sofort Wahlkampf betreiben, zusammen mit ihrem politischen Ziehsohn Jordan Bardella. Stand jetzt, solange die Prüfung durch das oberste Gericht laufen wird, muss Le Pen keine Fußfessel tragen.
1: Weitere Meldungen in der Übersicht. Das US-Militär hat in der Nacht Luftangriffe gegen den Iran geflogen. Diese sind laut dem zuständigen US-Regionalkommando inzwischen beendet. Die Angriffe seien eine Reaktion gewesen auf den Beschuss von 3 zivilen Handelsschiffen in der Straße von Hormus innerhalb eines Tages. Und Russland hat die ukrainische Hauptstadt Kiew erneut mit Raketen angegriffen. In 2 Stadtteilen seien Brände ausgebrochen. Mindestens 2 Personen seien verletzt worden, schreibt Stadtpräsident Vitali Klitschko. Auch aus der Stadt Kharkiv wurden Schäden gemeldet. Die Börsendaten von SIX, der Dow Jones Index in New York hat 0,2% verloren, der Nikkei Index in Tokio fällt um 0,4%, der Euro wird zu 92,29 Rappen gehandelt, der Dollar zu 80,85 Rappen. Das waren Nachrichten von Radio SRF, verantwortlich Lukas Siegfried.
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9: Erstmal trauen Sie sich nicht allein und gehen die ersten Takte gemeinsam, die Instrumente. So geht's los heute. Guten Morgen, am Mikrofon Florian Hauser.

dieser Tage hätte er viel zu gießen gehabt. Der Komponist, der nach unglaublichen Erfolgen oder einer Riesenkarriere irgendwann nicht mehr so viel Lust auf das Komponieren hatte und sich lieber um den Garten kümmerte. Nach dem Motto, statt komponieren, kompostieren. Georg Friedrich Händel, das war Musik von ihm, ein Konzert in E-Moll mit dem Ensemble Les Ambassadeurs unter Leitung von Alexis Kossenko.

0: Ein Hoch auf die Leute im Schatten. Also sowieso, Schatten ist gut heute, aber nein, ich meine die, die sich wie die Putzerfische an die Berühmtheiten hängen. Haben Sie schon mal was gehört von Friedrich Krüsander? Der war Musikwissenschaftler, Wegbereiter der modernen Quellenforschung und er hat die erste Händel-Gesamtausgabe herausgegeben. Und er hat heute 125. Todestag, dieser Herr Krüsander. Ja, und die Musik, die war hier gerade eine, die einen ganz exponierten Platz in seiner Gesamtausgabe hatte, nämlich die Ouvertüre zur Feuerwerksmusik von Händel mit dem Ensemble L'Arte dell'Arco.
1: Ich glaube, ein Teil davon, dass man weit kommt, ist sicher, dass man selber sehr hohe Ansprüche hat und sehr hohe Erwartungen. Natürlich mag jeder, wenn man Komplimente oder Lob bekommt, aber ich glaube es erst, wenn ich selber auch zufrieden bin mit was ich mache.
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Margaret Fingerhut war das mit einem Prälude in H-Moll von Anatol Liadov. Und jetzt haben wir hier um genau 20 nach 6 eine Dame im Programm, die heißt Ida Moorberg. Sie war Anhängerin der Anthroposophie und sie hat es gewagt, die 3K hinter sich zu lassen. Kirche, Küche, Kinder und war dann den Dummheiten der Chauvinisten ausgesetzt. Sie kümmerte sich nicht darum, sie schrieb eine Oper über Erleuchtung oder, auch das Erleuchtung, einen Sonnenaufgang. Hier, das ist er, der Sonnenaufgang von Ida Moorberg. Musik.

Nach dem Sonnenaufgang von Ida Moorberg mit den Göteborger Sinfonikern war das Califax Reed Quintett mit einer Fuge von Schostakowitsch. Wissen Sie noch, was Sie so mit 12 Jahren gemacht haben? Ja, ich auch nicht, aber jedenfalls keine Oper komponiert. Mozart schon, diese hier, La Finta Semplice, so beginnt sie.

0: Ja, vielleicht sind sie immer noch am Feiern, die Schweizer Fußballfans, nach dem Spiel gegen Kolumbien.
1: Hammer geiles Spiel gewesen, super gewesen. Jetzt schauen wir auch Argentinien und wir werden Weltmeister.
0: Ja, und auch wenn es nicht ganz für den Titel reicht, die Nazi hat schon jetzt Geschichte geschrieben. Und in Frankreich will auch Marine Le Pen Geschichte schreiben. Sie will in den Élysée-Palast einziehen, das hat sie am Abend entschieden. Aber auf dem Weg zur Präsidentschaft gibt es noch einige Hürden, die wir mit unserer Korrespondentin analysieren wollen. Im Studio an diesem Mittwoch sind Nicolas Malzacher und Livia Schmid. Auch heute klettert das Thermometer deutlich über 30 Grad.
2: Guten Morgen. Ja, im Norden gibt es bis zu 34 Grad, im Süden 35. Es ist überwiegend sonnig, nur im Osten gibt es zeitweise dichte Wolken.
0: Was hat dieses Spiel Nerven gekostet? Schweiz-Kolumbien ist von Anfang an gar kein Leckerbissen. Keine Tore, dafür viel Krampf, Kampf und Taktik. Am Ende muss das Penaltyschießen entscheiden und da setzt sich die Schweiz mit 4:3 durch. Und damit steht sie im Viertelfinal der Weltmeisterschaft. Zum ersten Mal seit den 50er Jahren. Aus Vancouver hören wir den Bericht von Sportredaktor Peter Schnieder.
3: Das Penaltyschießen war an Spannung kaum zu überbieten. Nach einem Fehlschuss von Kolumbien ging die Schweiz in Führung. Aber Manuel Akanji, der schon bei der EM in Deutschland den Penalty verschoss, drosch den Ball in den Himmel von Vancouver.
4: Ja, ich habe dem Muri gesagt, ich schiesse nie mehr 11 Meter. Und der Muri hat mich gefragt, willst du schiessen? Und ja, bin ich angetreten. Aber ja, irgendwann muss ich einmal einsehen. Wenn es nicht meine Stärke ist, ich kann alles andere, glaube ich, sehr gut handeln, jeder andere Druck, aber das Elfmeterschuss ist nicht für mich, das muss ich sein lassen.
3: Zum Glück aber hatte die Schweiz Goalie Gregor Kobel, der mit einer überragenden Parade einen Penalty von Kolumbien hielt.
5: Ich weiß gar nicht, was ich sagen soll. Ich bin gerade mit meinen Gefühlen beschäftigt. Es ist wirklich unglaublich schön. Ich freue mich wirklich für alle, die hier da dabei sind, die den Moment miterleben können. Für die Fans, für uns als Team, für alle.
3: Ruben Vargas machte den historischen Schweizer Fußballerfolg mit seinem versenkten Penalty am Schluss möglich. Captain Granit Xhaka ging im Anspielkreis auf die Knie und weinte nur noch.
6: Ich bin eigentlich nicht einer, der sprachlos ist. Aber ich glaube, es ist brutal schwierig, die richtigen Worte zu finden, weil es ist ein Mentalitätsspiel gewesen.
3: Und die Schweiz hatte genug Mentalität, um dieses umstrittene Spiel zu gewinnen.
6: Es ist heute eine Geschichte geschrieben worden für die ganze Schweiz. Für uns als Spieler, für den Staff, für unsere Familie. Und das wird ja, in dieser Ära definitiv bleiben.
3: Jetzt geht es weiter im Viertelfinal gegen den Weltmeister Argentinien. Für Trainer Murat Yakin gibt es nichts Schöneres, als sich an einer WM mit dem Weltmeister zu messen.
7: Es ist ein neues Spiel, ein neues Glück, eine neue Chance. Da braucht es nochmal eine super Leistung. Aber wir haben unsere Chance.
3: Und die Schweiz hat noch eine Rechnung mit Argentinien offen, weil sie in Brasilien 2014 im WM-Achtelfinal erst in der Verlängerung unglücklich verlor.
0: Der Bericht von Sportredaktor Peter Schnieder war das. 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Juli statt um 3 Uhr in der Früh. In der Schweizer Physiobranche sorgt ein neues Modell für die Abrechnung für Diskussionen, Livia Schmid, und zwar so sehr, dass einige Physiotherapeutinnen und Physiotherapeuten entschieden haben, einen neuen Verband zu gründen.
2: Der neue Verband Pro Physio kritisiert die neue Tarifstruktur scharf und hat angekündigt, er wolle nun die Physiotherapie gesundheitspolitisch vertreten. Die neue Tarifstruktur soll nächstes Jahr eingeführt werden. Laut einer Umfrage des Forschungsinstituts Sotomo lehnen mehr als 70% der befragten Physiotherapeutinnen und Therapeuten die neue Tarifstruktur ab. Daran teilgenommen haben 2.800 Personen. Die Mehrheit befürchtet durch die neue Tarifstruktur unter anderem finanzielle Einbußen.
0: Dann geht's weiter in Frankreich. Dort hat sich nämlich Marine Le Pen entschieden, sie will Präsidentin werden. Die Umstände dafür sind höchst außergewöhnlich. Gestern hat in Frankreich ein Berufungsgericht nämlich bestätigt, ja, die rechtspopulistische Politikerin hat EU-Gelder veruntreut. Aber das Gericht hat die Strafe abgemildert. Nur 15 Monate Politikverbot. Und die hat Marine Le Pen schon verbüßt. Dazu kommt aber eine Freiheitsstrafe von 3 Jahren, 2 auf Bewährung, aber eines mit Fußfessel. Auch dieses Urteil will Le Pen anfechten. Der Bericht von Frankreich-Korrespondentin Zoe Geisler.
2: darf sie nicht, wird sie nicht bei der Präsidentschaftswahl 2027 antreten? Diese Fragen haben Marine Le Pen und wohl das ganze politische Frankreich in den letzten 24 Stunden beschäftigt. Nun ist klar, Marine Le Pen darf und will kandidieren. Das hat sie selbst gestern Abend, wenige Stunden nach der Urteilsverkündung, im französischen Fernsehen bekannt gegeben.
8: Ich bin Kandidat à l'élection présidentielle.
9: Et vous ne changerez pas d'avis?
8: Non, je ne changerai pas d'avis, non.
2: Zudem kündigte sie an, das Urteil anfechten zu wollen. Das oberste Gericht soll prüfen, ob das Gesetz richtig auf den Sachverhalt angewendet wurde. Und ich halte daran fest, dass wir in der Sache der Veruntreuung öffentlicher Gelder unschuldig sind. Diese Strategie, dass Le Pen das Urteil anfechten will, birgt dennoch Risiken. Ihre Kandidatur hängt weiterhin von einer juristischen Entscheidung ab und sie liefert ihren Gegnern gefundenes Fressen. In französischen Medien wird zudem diskutiert, welche konkreten Regeln und welche Strafe für sie gelten während der Prüfung durch das oberste Gericht. Le Pen sieht darin offenbar kein Problem. Sie will per sofort Wahlkampf betreiben, zusammen mit ihrem politischen Ziehsohn Jordan Bardella. Stand jetzt, solange die Prüfung durch das oberste Gericht laufen wird, muss Le Pen keine Fußfessel tragen.
0: Marine Le Pen zieht also vor das höchste Gericht, obwohl sie in der Vergangenheit genau diesen Schritt ausgeschlossen hatte, mit der Begründung, dass sie den Erfolg ihrer Partei nicht gefährden wollte. Wie groß das Risiko ist, dass Le Pen damit eingeht, dazu gibt es nochmals die Einschätzung von Zoe Geisler.
2: Ja, Marine Le Pen wird das Risiko ziemlich genau abgewogen haben, nehme ich an, und zum Schluss gekommen sein, dass sie unter diesen Umständen kandidieren will. Schließlich ist es ihr großer Traum, Präsidentin zu werden, und ihre Chancen sind so groß wie noch nie. Le Pen gewinnt, indem sie das Urteil anfechten will, Zeit für den Wahlkampf, denn eben während das höchste Berufungsgericht die angekündigte Beschwerde prüfen wird, muss sie Stand jetzt keine Fußfesseln tragen. Die Frage ist also, wann das oberste Gericht entscheiden wird und welche Regeln bis dann für Le Pen gelten. Das wird derzeit unter Juristen und in den französischen Medien diskutiert. Le Pens großes Risiko ist, dass ihr Wahlkampf durch das Gericht durcheinandergebracht werden könnte. Aber der Drang zur Macht scheint groß zu sein. Es ist also noch vieles hypothetisch, aber Le Pen scheint sich zumindest im Moment ihrer Sache ziemlich sicher.
0: Zoe Geisler in Paris. Und wir bleiben gleich im Ausland. Und zwar geht's um neue Angriffe, die die USA in der Nacht geflogen haben, und zwar gegen den Iran, Livia Schmid.
10: Die US-Armee hat nach eigenen Angaben mehr als 80 Ziele im Süden des Irans bombardiert, darunter Luftabwehrsysteme und mehr als 60 Boote der Revolutionsgarden. Die Angriffe seien eine Vergeltung gewesen dafür, dass innerhalb eines Tages drei zivile Handelsschiffe in der Straße von Hormuz beschossen worden seien. Der Iran hat die US-Angriffe verurteilt und droht seinerseits mit einer Reaktion. Zudem betont das iranische Militär, der einzig sichere Seeweg durch die strategisch wichtige Straße von Hormuz sei jene Route, die der Iran festgelegt habe. Wegen der militärischen Eskalation und weil gleichzeitig die USA Sanktionen gegen iranisches Öl wieder in Kraft gesetzt haben, sind die weltweiten Ölpreise gestiegen. Russland hat die ukrainische Hauptstadt Kiew erneut mit ballistischen Raketen angegriffen. Es habe mehrere Explosionen gegeben, sagt der Kiewer Stadtpräsident Vitali Klitschko. In zwei Stadtteilen seien Brände ausgebrochen und mindestens zwei Personen seien verletzt worden. Auch die ostukrainische Stadt Kharkiv wurde laut den Behörden angegriffen. Es habe Raketeneinschläge

0: bis mit mäßigem Nordföhn um 35 Grad.
1: Das sind die Informationen von heute Morgen. Verantwortlich für die Inhalte ist Silvan Zemp. Es ist 6.40 Uhr.
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3: Joseph Haydn, erste Sinfonie, die schrieb er, als noch lang keine Rede war vom Haus Esterhazy. Zu der Zeit war der junge Haydn noch bei dem Graf Karl Joseph von Morzin als Kapellmeister angestellt. Und ja, das kam dabei raus, Sinfonie Nummer 1.

Joseph Haydn, die allererste seiner über 100 Sinfonien, hier mit dem Ensemble Il Giardino Armonico unter Leitung von Giovanni Antonini. Was macht eine Flöte in der Früh um 6:45? Na klar, das, was sie am besten kann.

0: Oliver Schnieder und das Aargauer Sinfonieorchester Leitung Douglas Bostock in diesem Klavierkonzert Nummer 5, F-Dur von Camille Saint-Saëns. Die Zeit ganz genau 6:07.
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0: Green Book, so heißt ein preisgekrönter Film aus dem Jahr 2018. Der Fahrer Tony Lipp, ein Weißer, reist mit dem Jazzpianisten Don Shirley, einem Schwarzen, auf Tournee von New York in die Südstaaten. Eine wichtige Rolle spielt dabei ihr Reiseführer, und das ist ein unscheinbares Büchlein, dunkelgrün, das sogenannte Green Book. Und das hat eine spezielle Geschichte. Thomas Weibel.
2: 1936 erscheint in New York ein unscheinbarer Reiseführer. Das Büchlein kostet 25 Cent, hat 16 Seiten, ein dunkelgrünes Cover und es heißt The Negro Motorist Green Book, das Greenbuch für schwarze Autofahrer. Es wird von Victor Hugo Green herausgegeben, einem afroamerikanischen Postangestellten in New York City. Und es enthält Reiseziele und Adressen von Hotels, Tankstellen oder Ärzten in der Umgebung von New York, die Schwarze nicht abweisen. Denn in den USA ist das zu dieser Zeit keine Selbstverständlichkeit. Zwar ist die Sklaverei seit 1865 offiziell abgeschafft, doch die sogenannten Jim Crow-Gesetze sorgen noch immer für eine vor allem in den Südstaaten durchgesetzte Rassentrennung. Seit den 30er Jahren kommen erste Farbige zu Wohlstand, leisten sich sogar einen Wagen. Doch hat ein Schwarzer eine Panne, kann es sein, dass die nächste Werkstatt sich weigert, das Auto zu reparieren. Es gibt Orte, in denen Schwarze nach Sonnenuntergang sogar die Stadt oder das County verlassen müssen. Hier hilft das Green Book. Wer übernachten will oder in einer Notlage ist, weiß, wohin er sich wenden kann. Das Green Book ist ein Erfolg. Jedes Jahr bringt Green eine neue, erweiterte Ausgabe heraus, bis zu seinem Tod 1960. Der letzte, mittlerweile auf 100 Seiten angewachsene Reiseführer erschien 1966. Was bleibt, sind unscheinbare, verschossene Büchlein in Bibliotheken und Archiven mit Hunderten von Tipps und Adressen, stumme Zeugen einer rassistisch geprägten, unmenschlichen Realität.

0: Simple Gifts aus dem Ballett Appalachian Spring von Aaron Copland, hier gespielt vom Los Angeles Guitar Quartet. Und die Zeit, es ist 7 Uhr.
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0: In seiner Sparte ist es ein höchst erfolgreiches Museum, wurde vor ein paar Jahren sogar mit dem Museumspreis für ökologische Nachhaltigkeit ausgezeichnet vom Europäischen Museumsforum. Das Schweizerische Agrarmuseum Burg Rhein im luzernischen Aberswil. Doch finanziell sah es lang nicht gut aus für das Museum. Bodo Frick hier im Studio. Bodo, nun konnten die Geldsorgen aber gelöst werden.
2: Ja, das Schweizerische Agrarmuseum steht finanziell wieder auf stabilen Beinen, meldet der Luzerner Regierungsrat. Der Kanton Luzern hat für das Museum in den vergangenen 2 Jahren insgesamt 500.000 Franken bezahlt aus dem Lotteriefonds, damit das Museum wieder aus der Kreide kommt. Das Schweizerische Agrarmuseum richtet sich auf Landwirtschaft und nachhaltige Ernährung aus. Es gehört auch zu den kantonalen Museen in Luzern.
0: Vom Schweizer Museum zu einem deutschen Opernpreis, dem Götz-Friedrich-Preis für junge Opernregisseure. Der wird erstmals an 2 junge Talente aus dem Bereich des Musiktheaters vergeben.
2: Es sind die beiden Opernregisseurinnen Giulia Giammona und Elena Maria Artisi. Die Jury habe sich zum ersten Mal für 2 Preisträgerinnen entschieden, meldet die Deutsche Oper Berlin. Dies, weil ihre beiden Produktionen gleichermaßen überzeugen konnten.
0: Und was sind das für Produktionen?
2: Die 31-jährige deutsch-italienerin Giulia Giammona hat das Stück Gardiac inszeniert des deutschen Komponisten Paul Hindemith für das Staatstheater Meiningen. Und die 29-jährige Elena Maria Artisi bekommt den Preis für ihre Inszenierung des Stücks Lucia di Lammermoor des italienischen Komponisten Gaetano Donizetti. Der Götz-Friedrich-Preis für die beiden ist mit jeweils 5.000 Euro dotiert.
0: Kommen wir zum Schluss noch zu einer weiteren Auszeichnung, und zwar zur lebenswertesten Stadt der Welt.
2: Und da hat einmal mehr die dänische Hauptstadt Kopenhagen das Rennen gemacht. Zum 2. Mal in Folge wurde sie von der britischen Wochenzeitung The Economist zur lebenswertesten Stadt gewählt, vor der österreichischen Hauptstadt Wien und der australischen Stadt Melbourne.
0: Und wie sieht es mit Schweizer Städten aus?
2: Ja, da haben es auch 2 in die Top 10 geschafft. Einmal Zürich auf Platz 5 und direkt dahinter Genf auf Platz 6. Bei dieser Rangliste von The Economist entscheiden übrigens Faktoren wie zum Beispiel Gesundheitswesen, Kultur und Umwelt. Schlusslicht ist schon wie letztes Jahr die syrische Stadt Damaskus.
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0: An diesem Mittwoch, den 8. Juli um 7:02 Uhr. Guten Morgen in der Morgenredaktion Bodo Frick und am Mikrofon Florian Hauser. Und die Musik herausgesucht hat Patricia Moreno. Bach hier zum Beispiel, Bach geht immer.

0: die Swiss Baroque Soloists Leitung Andres Gabetta in diesem brandenburgischen Konzert Nummer 4 G-Dur von Johann Sebastian Bach. Dritter Satz daraus, das Presto. Wer zurzeit das Kunstmuseum Winterthur besucht, wird im obersten Stock einer Vielzahl von kleinen, auf den ersten Blick unscheinbaren Landschaftsbildern begegnen. Das sind Wasserfälle, Bergpanoramen, Gletscher, aber auch Szenen an Wald oder am Meer. Rund 130 solcher Freilichtölstudien um 1800 hat das Kunstmuseum Winterthur aus Privatsammlungen und anderen Museen in Europa zusammengetragen. Der deutsche Bestsellerautor und Kunsthistoriker Florian Ilies hat die Ausstellung mitkuratiert und Igor Basic hat mit Florian Ilies gesprochen über die Besonderheit dieser Kunstwerke.
1: Ein kleines Ölbild in der Ausstellung, nur 14 x 23 cm groß, hat es dem Kunsthistoriker Florian Ilies besonders angetan. Es stammt vom französischen Maler Jean-Baptiste Camille Corot, der 1825 das Panorama über den Dächern Roms eingefangen hat. Florian Ilies schwärmt.
2: Da ist er in Rom und dann malt er auf kleinstem Raum etwas, was man kaum in Worte fassen kann, weil es eigentlich nur eine braune Häuserlandschaft ist, Dächer und darüber der römische Himmel, auch überhaupt nicht spektakulär. Aber hinten leuchtet der Petersdom mit seiner Kuppel hervor und die ganze Blickachse ist in einer Weise modern, dass man es frühestens den Impressionisten zugetraut hätte, so zu malen, also einer Zeit um 1870, 80. Nein, aber der malt 1825.
1: Jean-Baptiste Camille Corot ist einer von vielen jungen Malern, die um 1800 herum aus ganz Europa nach Italien pilgerten, um die mediterrane Landschaft und die südlichen Lichtstimmungen einzufangen. Dank neuen Ölfarben, die schneller trockneten, war es erstmals möglich, auch mit Öl unter freiem Himmel zu malen. Zunächst nur kleinformatig, skizzenhaft, in Form von sogenannten Ölstudien, die dann im Atelier als Vorlage für die großen Gemälde dienten. Das Besondere ist.
2: Diese Studien gelten als die wahren großen Kunstwerke dieser verschiedenen Künstler. Ihre Hauptwerke sind völlig vergessen und interessieren sehr wenige Menschen, aber diese Studien, diese spontanen, direkten Vorarbeiten sind das, worin wir glauben, die Seele, das Wesen des Künstlers zu sehen, aber auch dessen Virtuosität viel mehr erkennen.
1: Der deutsche Kunsthistoriker und Bestsellerautor Florian Ilies wirkte im Kunstmuseum Winterthur schon bei der großen Caspar-David-Friedrich-Ausstellung vor 3 Jahren mit. Im Nachklang kam die Idee, eine Ausstellung über frühe Freilichtölstudien zu machen. Die Qualität und die Quantität der Ausstellung mit rund 130 Werken aus ganz Europa ist nicht zuletzt ein Verdienst des ehemaligen Auktionars Florian Ilies.
2: Mein Beitrag liegt auch darin, dass ich sehr, sehr viele Werke in Privatsammlungen kannte und aktivieren konnte, die hier das allererste Mal öffentlich zu sehen sind. Also das gehört natürlich auch dazu, Bilder zu finden, zu identifizieren, hierher zu bringen, Überzeugungsarbeit zu leisten bei den Museen in Deutschland, in Paris, den privaten Leihgebern, die Bilder hierher zu geben. Also ich glaube, wir haben da sehr schön Hand in Hand gearbeitet.
1: Hand in Hand mit Hauskurator David Schmidhauser, der unter anderem für die Schweizer Freilichtölstudien zuständig war. Denn, so Florian Ilies, auch Schweizer Künstler wie etwa Kaspar Wolf oder Johann Ludwig Aberli begannen um 1800 herum, auch ohne nach Italien zu reisen, die Schweizer Natur unter freiem Himmel in Ölskizzen festzuhalten.
2: Weil sie einfach Kinder ihrer Zeit waren, in einer ähnlichen Weise geschaut, neu geschaut haben, um gesagt haben, ich will diese Gletscher malen, ich will diese Berge malen und ich will sie nicht immer nur als Postkartenmotiv malen, sondern ich will sie in ihrer auch bedrohlichen Natur zeigen, in ihrer elementaren Wucht des Eises, der Gletscher, des Schnees, der Höhe der Berge. Das kann man eben in dieser unmittelbaren Ölstudie sehr viel besser als in diesen klassischen Gemälden.
1: Ein Highlight der Ausstellung ist schließlich das legendäre Amalfi-Skizzenbuch des deutschen Malers Karl Blechen, ein Meisterwerk aus Licht, Schatten und bewusster Leerstelle. Nur schon deswegen lohnt sich aktuell ein Besuch im Winterthurer Kunstmuseum.
0: Ja, und die Ausstellung, die heißt «Zur Sonne, zur Freiheit» mit frühen Freilichtölstudien um 1800 herum. Und zu sehen ist sie im Kunstmuseum Winterthur Reinhard am Stadtgarten bis Ende Oktober, bis zum 25. Oktober.

Sazra heißt dieses Stück, ein spätromantisches kleines Intermezzo für Klaviersolo des englischen Komponisten und Pianisten York Bowen, hier gespielt von Nouron Makoumi. Warum Bowen das Stück so genannt hat, Sazra, man weiß es nicht. Er hat nie was dazu gesagt. Vielleicht geht's ja um eine geheimnisvolle Frau, die den Komponisten verzückt, verzaubert hat, wie Mozarts Zerlina das auch konnte. So wie Giovanni sie bezirzt.

Ci Darem la Mano, Serlina und Don Giovanni, beziehungsweise Barbara Bonney und Hakan Horgart, im Don Giovanni von Mozart, begleitet vom Orchester des Schlosstheaters Drottningholm. Ja, und es ist halt schon so, Liebesfreud und Liebesleid sind oft miteinander verbunden, selbst wenn das Liebesleid jetzt hier in diesem Fall von Fritz Kreisler kommt.

ganz frisch herausgekommen. Diese Aufnahme des Liebesleids von Fritz Kreisler mit Miklen Leipang, Violine, und Nigel Yandell, Klavier. Selbe Tonart, aber doch ein, tja, ganz andere, sagen wir mal, Anmutung. Das nächste Stück hier, auch in E-Moll, von Dvorak ist es und kommt aus der Neuen Welt.

0: Kurz, schmerzlos und lakonisch dieser Schlussschlag, Tutti-Schlag hier im dritten Satz. Molto vivace, poco sostenuto aus der 9. Sinfonie von Dvorak, der E-Moll-Sinfonie Opus 95 aus der Neuen Welt. Das Budapest Festival Orchestra hat gespielt und der Dirigent war Ivan Fischer. Es ist 7:30.
1: Und wenn Sie noch nicht eingeschlafen oder auf der Arbeit sind, dann feiern Sie wohl noch immer, die Schweizer Fußballfans.
2: Wir sind da, wir sind rum, wir gewinnen das nächste Match.
3: Solange wach bleiben, hat sich gelohnt.
1: Die Schweizer Nazi hat an der Weltmeisterschaft Geschichte geschrieben und steht im Viertelfinal. Und die Rechtspopulistin Marine Le Pen will Frankreichs Präsidentin werden. Das hat sie am Abend angekündigt. Um ihr Ziel zu erreichen, muss sie aber einige Hürden überwinden. Im Studio an diesem Mittwoch sind Nicolas Malzacher und Livia Schmid und sie gibt uns einen ersten Blick aufs Wetter.
4: Guten Morgen. Es ist überwiegend sonnig heute. Nur im Osten gibt es zeitweise dichte Wolken. Die Höchstwerte liegen im Norden bei bis zu 34, im Süden bei 35 Grad.
1: Ja, was hat dieses Spiel Nerven gekostet? Schweiz-Kolumbien ist von Anfang an kein Leckerbissen. Keine Tore, dafür viel Kampf, Krampf und Taktik. Am Ende muss das Penaltyschießen entscheiden und da setzt sich die Schweiz mit 4:3 durch. Und damit steht sie im Viertelfinal der Weltmeisterschaft. Zum ersten Mal seit den 50er Jahren. Aus Vancouver berichtet Peter Schnieder.
5: Das Penaltyschießen war an Spannung kaum zu überbieten. Nach einem Fehlschuss von Kolumbien ging die Schweiz in Führung. Aber Manuel Akanji, der schon bei der EM in Deutschland den Penalty verschoss, drosch den Ball in den Himmel von Vancouver.
6: Ja, ich habe Muri gesagt, schiessen nie mehr 11 Meter. Und Muri hat mich gefragt, willst du schiessen? Und ja, bin ich angetreten, aber ja, irgendwann muss ich einmal einsehen. Wenn es nicht meine Stärke ist, ich kann alles andere glaube sehr gut handeln, jeder andere Druck, aber das Elfmeterschießen ist nicht für mich, das muss ich sein lassen.
5: Zum Glück aber hatte die Schweiz Goalie Gregor Kobel, der mit einer überragenden Parade einen Penalty von Kolumbien hielt.
7: Ich weiß gar nicht, was ich sagen soll. Ich bin gerade ein bisschen mit meinen Gefühlen beschäftigt. Es ist wirklich unglaublich schön. Ich freue mich wirklich für alle, die da dabei sind, die den Moment miterleben können. Für die Fans, für uns als Team, für alle.
5: Ruben Vargas machte den historischen Schweizer Fußballerfolg mit seinem versenkten Penalty am Schluss möglich. Captain Granit Xhaka ging im Anspielkreis auf die Knie und weinte nur noch.
8: Es ist, ja, ich bin eigentlich nicht einer, der sprachlos ist, aber ich glaube, es ist brutal schwierig, die richtigen Worte zu finden, weil es ist ein Mentalitätsspiel gewesen.
5: Und die Schweiz hatte genug Mentalität, um dieses umstrittene Spiel zu gewinnen.
8: Es ist heute ein Geschichtsschreiben worden für die ganze Schweiz. Für uns als Spieler, für den Staff, für unsere Familie. Und das wird ja, in dieser Ära definitiv bleiben.
5: Jetzt geht es weiter im Viertelfinal gegen den Weltmeister Argentinien. Für Trainer Murat Yakin gibt es nichts Schöneres, als sich an einer WM mit dem Weltmeister zu messen.
9: Es ist ein neues Spiel, ein neues Glück, eine neue Chance. Da braucht es nochmal eine super Leistung. Aber wir haben unsere Chance.
5: Und die Schweiz hat noch eine Rechnung mit Argentinien offen, weil sie in Brasilien 2014 im WM-Achtelfinal erst in der Verlängerung unglücklich verlor.
1: Die Schweiz hat also noch eine Rechnung offen mit Argentinien. Fragt sich, was die Nazi erwartet in dieser Partie. Unser Sportredaktor Lionel Mattmüller hofft, dass die Nazi sich traut, auch selbst in die Offensive zu gehen.
10: Es kommt nun der amtierende Weltmeister. Es kommt ein Team, das die Offensive vor allem auf Lionel Messi ausrichtet. Diese Mannschaft und insbesondere diesen Messi zu verteidigen, ist die bisher größte Herausforderung an dieser Weltmeisterschaft. Man wird auch in diesem Spiel Chancen zugestehen müssen. Da erhoffe ich mir von der Schweiz offensiv ein paar Akzente mehr als gegen Kolumbien. Gerade auch, weil Argentinien zwar offensiv brillieren kann, defensiv aber durchaus verwundbar ist. Das haben besonders die letzten beiden Spiele gezeigt. Wenn es der Schweiz gelingt, dass die Offensiven nicht nur hinten aushelfen müssen, sondern schnelle Gegenstöße ausspielen können, dann wird sie dieses Argentinien vor Probleme stellen können.
1: Sportredaktor Lionel Mattmüller war das. 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Juli um 3 Uhr in der Früh. Wir machen weiter mit einer Meldung aus der Schweizer Physiobranche, Livia Schmid. Dort sorgt ein neues Modell für die Abrechnung für einige Diskussionen. So viele Diskussionen, dass jetzt einige Physiotherapeutinnen und Physiotherapeuten entschieden haben, einen eigenen Verband zu gründen.
4: Der neue Verband Pro Physio kritisiert die neue Tarifstruktur scharf und hat angekündigt, er wolle nun die Physiotherapie gesundheitspolitisch vertreten. Die neue Tarifstruktur soll nächstes Jahr eingeführt werden. Laut einer Umfrage des Forschungsinstituts Sotomo lehnen mehr als 70% der befragten Physiotherapeutinnen und Therapeuten die neue Tarifstruktur ab. Daran teilgenommen haben 2.800 Personen. Die Mehrheit befürchtet durch die neue Tarifstruktur unter anderem finanzielle Einbußen.
1: Dann geht's weiter nach Frankreich. Dort hat sich Marine Le Pen entschieden, dass sie bei den Präsidentschaftswahlen antreten will zur Kandidatur. Die Umstände dafür sind höchst außergewöhnlich. Gestern hat ein Berufungsgericht nämlich bestätigt, die rechtspopulistische Politikerin hat EU-Gelder veruntreut. Aber das Gericht hat die Strafe abgemildert. Nur 15 Monate Politikverbot. Und die hat Marine Le Pen schon verbüßt. Aber dazu kommt eine Freiheitsstrafe von 3 Jahren. 2 auf Bewährung, eins davon mit Fußfessel. Auch dieses Urteil will Marine Le Pen anfechten. Frankreich-Korrespondentin Zoe Geisler.
11: Darf sie nicht, wird sie nicht bei der Präsidentschaftswahl 2027 antreten? Diese Fragen haben Marine Le Pen und wohl das ganze politische Frankreich in den letzten 24 Stunden beschäftigt. Nun ist klar, Marine Le Pen darf und will kandidieren. Das hat sie selbst gestern Abend, wenige Stunden nach der Urteilsverkündung, im französischen Fernsehen bekannt gegeben.
12: Ich bin Kandidat à l'élection présidentielle.
13: Et vous ne changerez pas d'avis?
12: Non, je ne changerai pas d'avis, non.
11: Zudem kündigte sie an, das Urteil anfechten zu wollen. Das oberste Gericht soll prüfen, ob das Gesetz richtig auf den Sachverhalt angewendet wurde. Und ich halte daran fest, dass wir in der Sache der Veruntreuung öffentlicher Gelder unschuldig sind. Diese Strategie, dass Le Pen das Urteil anfechten will, birgt dennoch Risiken. Ihre Kandidatur hängt weiterhin von einer juristischen Entscheidung ab und sie liefert ihren Gegnern gefundenes Fressen. In französischen Medien wird zudem diskutiert, welche konkreten Regeln und welche Strafe für sie gelten während der Prüfung durch das oberste Gericht. Le Pen sieht darin offenbar kein Problem. Sie will per Sofort Wahlkampf betreiben, zusammen mit ihrem politischen Ziehsohn Jordan Bardella. Stand jetzt, solange die Prüfung durch das oberste Gericht laufen wird, muss Le Pen keine Fußfessel tragen.
1: Marine Le Pen zieht also vor das höchste Gericht. Und das, obwohl sie in der Vergangenheit genau diesen Schritt ausgeschlossen hatte. Sie hat es damit begründet, dass sie den Erfolg ihrer Partei nicht gefährden wollte. Wie groß ist jetzt also das Risiko, dass Le Pen eingeht, indem sie das trotzdem tut? Das wollte ich von Zoe Geisler wissen.
11: Ja, Marine Le Pen wird das Risiko ziemlich genau abgewogen haben, nehme ich an, und zum Schluss gekommen sein, dass sie unter diesen Umständen kandidieren will. Schließlich ist es ihr großer Traum, Präsidentin zu werden, und ihre Chancen sind so groß wie noch nie. Le Pen gewinnt, indem sie das Urteil anfechten will, Zeit für den Wahlkampf, denn eben während das höchste Berufungsgericht die angekündigte Beschwerde prüfen wird, muss sie Stand jetzt keine Fußfesseln tragen. Die Frage ist also, wann das oberste Gericht entscheiden wird und welche Regeln bis dann für Le Pen gelten. Das wird derzeit unter Juristen und in den französischen Medien diskutiert. Le Pens großes Risiko ist, dass ihr Wahlkampf durch das Gericht durcheinandergebracht werden könnte. Aber der Drang zur Macht scheint groß zu sein. Es ist also noch vieles hypothetisch, aber Le Pen scheint sich zumindest im Moment ihrer Sache ziemlich sicher.
1: Die Informationen aus Paris von Frankreich-Korrespondentin Zoe Geisler. Und wir bleiben im Ausland. Die USA haben in der Nacht Luftangriffe gegen den Iran geflogen, Livia Schmid.
4: Die US-Armee hat nach eigenen Angaben mehr als 80 Ziele im Süden des Irans bombardiert, darunter Luftabwehrsysteme und mehr als 60 Boote der Revolutionsgarden. Die Angriffe seien eine Vergeltung gewesen dafür, dass innerhalb eines Tages 3 zivile Handelsschiffe in der Straße von Hormuz beschossen worden seien. Der Iran hat nach den US-Angriffen seinerseits Angriffe auf Militärstützpunkte der USA in Kuwait und Bahrain geflogen. Laut offiziellen Angaben heulten in den beiden Golfstaaten die Sirenen. Wegen der militärischen Eskalation und weil gleichzeitig die USA Sanktionen gegen iranisches Öl wieder in Kraft gesetzt haben, sind die weltweiten Ölpreise gestiegen. Zu den Börsendaten von SIX. Der Dow Jones Index in New York hat 0,2% verloren. Der Nikkei Index in Tokio fällt um 0,8%. Der Euro wird zu 92,27 gehandelt, der Dollar zu 80,81. Und das Wetter, heute ist es überwiegend sonnig, ab und zu ziehen Wolkenfelder vorüber. Am Nachmittag hat es vor allem im Osten zeitweise dichte Wolken, die Höchstwerte

Sharon Kamm, die Klarinettistin und das Württembergischen Kammerorchester Heilbronn, mit dem Intermezzo zur Oper oder aus der Oper Die vier Grobiane, I quattro rustichi von Ermanno Wolf Ferrari. Kommen wir um 7.44 Uhr zu einer, die Marchesa von Geburt war und dann Gräfin wurde durch Heirat, und sie war Muse und Ehefrau von zwei Architekten, also nacheinander, und eine große musikalische Begabung. Sie heißt Francesca Nava Dadda. Hören Sie mal.

Das Ensemble de Gaia Scienza mit dem Finale dieses Klaviertrios in S-Dur der Komponistin Francesca Nava Dadda. So, und jetzt kommt der Großmeister oder ein Großmeister, ein ganz besonderer Großmeister des Schmachtens. Franz Liszt, Liebesträume.

0: O lieb, solang du lieben kannst, aus den Liebesträumen von Franz Liszt, gespielt von Simon Bürki und jetzt ausgeträumt. Szenenwechsel 8:08. Sie war eine Ikone der Sterbeforschung, Elisabeth Kübler-Ross. Die Schweizer Psychiaterin hat den Umgang mit dem Sterben maßgeblich beeinflusst. Bodo Frick, du hast dieses Thema für den Blick ins Feuilleton mitgebracht. Heute wäre Kübler-Ross 100 Jahre alt geworden.
1: Ja, und dieses Jubiläum nehmen eben heute die Neue Zürcher Zeitung und die CH Media Zeitungen zum Anlass, um Leben und Werk von Elisabeth Kübler-Ross zu würdigen. Anna Elsner hat den Artikel in der NZZ geschrieben. Sie forscht selbst im Bereich Medizin, Krankheit und Sterben und bezeichnet Elisabeth Kübler-Ross als die Grande Dame der Sterbeforschung.
0: Eine, die sich auskennt, also da schreibt jemand über Elisabeth Kübler-Ross, die ihr fachlich sehr nahe ist.
1: Ja, das kann man sagen. Anna Elsner sieht das 100-Jahr-Jubiläum von Kübler-Ross deshalb als Anlass, sie neu zu entdecken, als Pionierin der Sterbeforschung, als durchsetzungsstarke Frau der Nachkriegszeit, als Meisterin der Selbstinszenierung und auch als durch und durch widersprüchlichen Menschen.
0: Das klingt nach einem sehr gehaltvollen Artikel. Bodo, trotzdem vielleicht jetzt erstmal die banale Frage: Warum hat sich Elisabeth Kübler-Ross so sehr für das Sterben interessiert?
1: Ja, Anna Elsner verweist ja auf die Autobiografie von Kübler-Ross, in der die Medizinerin ihr Interesse am Sterben und am Tod in ihrer Kindheit verortet. Dazu habe unter anderem eine Lungenentzündung gehört, wegen der sie im Spital gewesen ist und dort ihre Erfahrungen gemacht hat mit der entmenschlichten Medizin, wie sie es nannte. Und ein Unfall eines Nachbarn, der darauf im Sterben lag. Kübler-Ross sei demnach schon früh mit der Endlichkeit des Lebens konfrontiert worden.
0: Das hat sie dann zeitlebens begleitet.
1: Ja, nach ihrem Medizinstudium in der Schweiz ist sie in die USA gegangen. Ein wichtiger Meilenstein in ihrer Karriere waren in den 1960er Jahren dann ihre Interviews mit sterbenden Menschen, woraus dann ihr Buch On Death and Dying entsprungen ist, mit dem Elisabeth Kübler-Ross auf einen Schlag weltberühmt wurde. In ihrem Buch waren auch die Transkripte enthalten der Interviews, die sie mit den sterbenden Menschen geführt hatte.
0: Du hast zu Beginn die Autorin des NZZ-Artikels zitiert. Elisabeth Kübler-Ross sei auch ein widersprüchlicher Mensch gewesen. Was meint sie damit?
1: Ja, da gibt es ein paar Stellen im Artikel, die darauf eingehen. Die entscheidendste ist aber wohl gegen Ende, als Anna Elsner den Umgang von Kübler-Ross mit ihrem eigenen Sterben beschreibt. Es habe sich nämlich herausgestellt, dass sie damit gerungen hat, was gezeigt hat, dass die lebenslange Beschäftigung mit dem Tod nicht zwangsläufig dazu führe, dass einem das eigene Sterben dann leichter fallen würde. Dieses letzte Kapitel im Leben von Elisabeth Kübler-Ross habe ihre Überzeugung eindrücklich sichtbar gemacht, nämlich, dass Sterben unerträglich sei, aber das Sprechen darüber es immerhin ein wenig leichter ertragen lasse.
0: Die Stimme der Sterbenden, so der Titel des Artikels heute in der NZZ zum 100-jährigen Jubiläum der Sterbeforscherin Elisabeth Kübler-Ross. Und übrigens gab es auch gerade eine Sternstunde Philosophie zu diesem Jubiläum und die finden Sie auf srf.ch. Da müssen Sie einfach nach Elisabeth Kübler-Ross sich auf die Suche begeben.

0: Was für ein selbstbewusster Schluss hier. Das Finale der ersten Sinfonie von Beethoven mit dem Zürcher Tonhalle-Orchester unter Leitung von David Sinman.
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0: Vor einer Stunde haben wir über das Schweizerische Agrarmuseum im Kanton Luzern berichtet. Und jetzt beginnen wir wieder mit einer Luzerner Institution, die als Sorgenkind bezeichnet werden kann, das Luzerner Theater. Da steht nämlich schon seit längerem die Frage im Raum, wie weiter? Im Studio Bodo Frick, ja, wie weiter?
2: Ja, seit das Stimmvolk Anfang letzten Jahres den Kredit abgelehnt hat für den Neubau des Luzerner Theaters, steht diese Frage im Raum. Danach hat die Stadt eine Umfrage gemacht und bei der hat sich gezeigt, dass die Bevölkerung mehr und früher einbezogen werden will bei der Planung für die Zukunft des Theaters.
0: Und das soll jetzt passieren?
2: Genau. Im August ist eine Veranstaltung, an der Interessierte ihre Ideen einbringen können, meldet die Stadt Luzern. Die Bevölkerung kann sich auch dazu äußern, welche Angebote sie künftig im Luzerner Theater haben möchte. Dieser erste Anlass zur Mitwirkung ist am 22. August. Danach folgen dann noch weitere Anlässe, die sich gezielt an die Menschen richten, die mit dem Theater zu tun haben oder die das Theater regelmäßig besuchen.
0: Dann nach Deutschland. Dort fördert die Organisation Jeunesse Musicale junge Talente in der klassischen Musik. Und sie zeichnet auch Menschen aus, die im Bereich der Förderung junger Talente einen wichtigen Beitrag leisten.
2: Und in diesem Jahr geht dieser sogenannte Wirth-Preis der Jeunesse Musicale Deutschland an den Dirigenten und Hochschulleiter Nicolas Basque. Der gebürtige Uruguayer war 20 Jahre lang als Professor tätig für Orchesterdirigieren an der Hochschule für Musik Franz Liszt in Weimar. Basque habe in dieser Zeit mitgeholfen, die Hochschule zu einer der bedeutendsten Dirigentinnen-Schmieden Europas zu machen, heißt es.
0: Und wird er also für dieses Schaffen gewürdigt mit dem Wirth-Preis der Jeunesse Musicale Deutschland, dotiert mit 25.000 Euro. Zum Schluss kommen wir noch zu einem wichtigen Maler aus Österreich, Gustav Klimt. Seine Werke können nun auch digital begutachtet oder betrachtet werden.
2: Das Belvedere Museum in Wien macht seine Klimt-Sammlung online zugänglich. Insgesamt können Interessierte 24 Werke des Künstlers anschauen, darunter auch eine der größten besuchenden Magneten des Museums. Der Kuss von Gustav Klimt meldet das Belvedere. Gustav Klimt ist einer der wichtigsten Maler der Wiener Moderne und er gilt auch als Schlüsselfigur des Jugendstils in Europa.
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0: In der Morgenredaktion heute Bodo Frick und am Mikrofon Florian Hauser und in der Musikauswahl Patricia Moreno hier mit einem hupfenden Klavier.

0: Eric Lesage mit einem Walz Romantique von Diodato Sévérac. Sommer bedeutet für viele Ferien und Ferien heißt für viele Reisen und damit sind auch meist hohe Erwartungen verknüpft. Ob Strandferien oder Städtetrip, Kulturreise, Velotour, es gilt in kurzer Zeit möglichst viel zu erleben und sich maximal zu erholen. Oft aber erfüllt die herbeigesehnte Reise die Erwartungen nicht so. Woran das liegt, darüber hat der Autor und Journalist Philipp Lage ein Buch geschrieben. Der Titel ist provokant: Travel is broken. Reisen funktioniert nicht mehr wie bisher, sagt er. Aber es gibt Alternativen. Darüber Sabine Bitter.
1: Noch nie, so scheint es, war das Reisen so günstig und einfach. Billigflüge und Buchungsportale machen's möglich. Trotzdem kehren manche Reisende unzufrieden zurück. Das Check-in war online, den Gastgeber hat man nie gesehen. Das Essen im Hotel war all-inclusive, aber 0815. Der Strand war überfüllt, die Sehenswürdigkeiten wurden überrannt. Von Erholung gar nicht zu reden. Warum das Reisen oft enttäuscht? Damit hat sich Reisejournalist Philipp Lage befasst.
2: Ich glaube, weil wir in zu kurzer Zeit zu viel wollen und gar nicht mehr auf Reisen eigentlich uns den Raum geben, Erfahrungen zu machen, die uns herausfordern, verändern, berühren, die sich auch vielleicht manchmal unserer Kontrolle entziehen. Also ich sage gerne, wir wollen uns die Welt verfügbar machen. Der Tourismus will die Welt verfügbar machen.
1: Und das immer schneller.
2: Wir haben das Tempo und die Effizienz des Reisens extrem erhöht. Wir haben diese Bewertungskultur des Internets, dass wir immer schon alles über Orte wissen, an die wir reisen. Und das macht es sozusagen dem realen, dem echten Reisen dann viel, viel schwerer, diesen Erfahrungsraum zu bieten, der das Reisen ja sein kann und auch einmal war.
1: Doch die Erwartungen bleiben hoch. Schweizer Haushalte haben 2025 für Reisen über 19 Milliarden Franken ausgegeben. 3 Milliarden mehr als noch 10 Jahre zuvor. Tendenz steigend, unterbrochen nur durch die Pandemie. Reisen ist nicht nur eine beliebte Freizeitbeschäftigung, sondern dient auch als Statussymbol. Viele Stempel im Pass und spektakuläre Posts in den sozialen Medien signalisieren Weltläufigkeit und ausreichende Finanzen. Die Angst, etwas zu verpassen, wird zum Begleiter und fördert zugleich den Massentourismus. Dagegen wehrt sich vermehrt die ansässige Bevölkerung, von Amsterdam über Barcelona bis Venedig. Beliebte Touristenorte schränken Anbieter von Ferienwohnungen ein, erheben Bettensteuern oder einen Eintrittspreis. In Wald am Brienzersee kostet ein Selfie am Schiffssteg mittlerweile 5 Franken. Der Tourismus wirft auch ökologische Fragen auf. Fliegen wir oder nehmen wir den Zug? Flitterwochen auf den Malediven oder im Murtatal? Ein Bad in der Blauen Lagune auf Island oder doch im Halwilersee? Auch soziale Fragen stellen sich. Sind unsere Träger beim Trekking versichert? Lassen wir uns in Lima von Kindern bedienen? Buchen wir eine Tour durch die Slums von Mumbai?
2: Es gibt eine große kognitive Dissonanz. Im Grunde will man sich diese schöne Zeit nicht kaputt machen lassen durch negative Gedanken, durch ein schlechtes Gewissen auch. Und dann wird das auch ja, ganz gut und gerne mal verdrängt, was das für Folgen hat.
1: Kritisiert Philipp Lage. Er beschreibt problematische touristische Eskapaden in seinem Buch sehr plastisch, aber ohne moralischen Zeigefinger. Er will uns das Reisen nicht austreiben, spricht sich aber für eine andere Haltung aus. Weniger ist mehr, lautet die Devise. Er empfiehlt, langsamer und bewusster unterwegs zu sein, ohne Bucketlist, die ein TripAdvisor vorgibt, dafür mit einem persönlichen Reisekompass, der sich an den eigenen Bedürfnissen und an Offenheit orientiert.
2: Dass man mit der Welt und den Menschen eigentlich in eine Verbindung tritt und in einen Austausch und wirklich das Gefühl hat, Orte, Situationen und Begegnungen machen was mit mir, die verändern mich, die schicken mich als, wenn auch nur vielleicht in kleinen Teilen, jemand anders zurück als derjenige, der aufgebrochen ist.
0: Sagt Philipp Lage. Sein Buch heißt «Travel is broken – Warum Reisen oft enttäuscht und wie wir es neu entdecken können». Erschienen vor kurzem im Kösel Verlag.

Ein Scherzo aus der Pastoralsuite Opus 19 von Lars-Erik Larsson mit dem schwedischen Radiosinfonieorchesterleitung Esa-Pekka Salonen. Haben Sie Bachs Goldberg-Variationen schon mal in dieser Version gehört? Was meinen Sie dazu?

Eine kleine Hommage an den 85. Geburtstag heute von Heinz Spörli. Bachs getanzte Goldberg-Variationen waren eine seiner erfolgreichsten Choreografien. Ja, und das war die Aria und die erste Variation für Blockflötenquintett hier von Bach, die Goldberg-Variationen, mit einem Ensemble mit dem sinnigen Namen Seldom Seen. Es kommt aus Holland und Seldom Seen, ja, eben selten gesehen.

Fistur, das war diese Sonate in Fistur, die 90. Sonate von Antonio Soler, gespielt von Stephen Huff. Zum Schluss jetzt bis zu den Nachrichten um 8:30 noch ein bisschen Filmmusik von Alexandre Desplat. Filmmusik zum Streifen The Grand Budapest Hotel, hier mit dem Orchestre National de France, und der Komponist dirigiert selber.

0: Musik von Alexandre Despla und hier sind die Nachrichten.
1: Die Schweizer Fußballnationalmannschaft schreibt Geschichte an der Weltmeisterschaft. Medien rund um den Globus berichten über den Einzug in den Viertelfinal. Auch Bundespräsident Guy Parmelin hat mitgefiebert und ihn hören wir gleich. Und sie will es nun wirklich wissen. In Frankreich darf und will die Rechtspopulistin Marine Le Pen als Präsidentin kandidieren. Das hat sie am Abend angekündigt. Sie ist aber verurteilt wegen Veruntreuung und deshalb stellen sich da immer noch einige rechtliche Fragen. Im Studio an diesem 8. Juli sind Nicolas Malzacher und Livia Schmid. Was macht das Wetter heute?
2: Es ist überwiegend sonnig heute, nur im Osten gibt es zeitweise dichte Wolken. Die Höchstwerte liegen im Norden bei bis zu 34, im Süden bei 35 Grad.
1: Das ist ein Spiel gewesen, das so richtig Nerven gekostet hat. Schweiz-Kolumbien ist von Anfang an kein Leckerbissen. Keine Tore, dafür viel Kampf und Taktik. Am Ende muss das Penaltyschießen entscheiden und da setzt sich die Schweiz durch mit 4:3. Und damit steht die Nazi im Viertelfinal der WM zum ersten Mal seit den 50er Jahren. Aus Vancouver Peter Schnieder.
3: Das Penaltyschießen war an Spannung kaum zu überbieten. Nach einem Fehlschuss von Kolumbien ging die Schweiz in Führung. Aber Manuel Akanji, der schon bei der EM in Deutschland den Penalty verschoss, drosch den Ball in den Himmel von Vancouver.
4: Ja, irgendwann muss ich einmal einsehen. Wenn es nicht meine Stärke ist, ich kann alles andere glaub, sehr gut handeln, jeder andere Druck, aber das Elfmeterschießen ist nicht für mich, das muss ich sein lassen.
3: Zum Glück aber hatte die Schweiz Goalie Gregor Kobel, der mit einer überragenden Parade einen Penalty von Kolumbien hielt.
5: Ich weiß gar nicht, was ich sagen soll. Ich bin gerade ein bisschen mit meinen Gefühlen ein bisschen beschäftigt. Es ist wirklich unglaublich schön. Ich freue mich wirklich für alle, die da dabei sind, die den Moment miterleben können. Für die Fans, für uns als Team, für alle.
3: Ruben Vargas machte den historischen Schweizer Fußballerfolg mit seinem versenkten Penalty am Schluss möglich. Jetzt geht es weiter im Viertelfinal gegen den Weltmeister Argentinien. Für Trainer Murat Yakin gibt es nichts Schöneres, als sich an einer WM mit dem Weltmeister zu messen.
6: Es ist ein neues Spiel, ein neues Glück, eine neue Chance. Da braucht es nochmal eine super Leistung, aber wir haben unsere Chance.
3: Und die Schweiz hat noch eine Rechnung mit Argentinien offen, weil sie in Brasilien 2014 im WM-Achtelfinal erst in der Verlängerung unglücklich verlor.
1: Das war Peter Schnieder. Die Highlights dieser Partie gegen Kolumbien, die gibt's bei uns auf der SRF Sport App, unter anderem das Penaltyschießen im Schnelldurchlauf. Und auch Bundespräsident Guy Parmelin hat dieses Spiel mitverfolgt.
7: Ich bin sehr optimistisch für die Zukunft. Natürlich, Argentinien ist etwas Schwieriges. Und wenn wir sehen, dass große Mannschaften wie Brasilien, wie Deutschland schon lange weg sind, alles ist offen.
1: Und warum es dem Bundespräsidenten so richtig schwer fällt, seine Emotionen beim Fußballschauen zurückzuhalten, das lesen Sie bei uns auf der SRF News App. Unser nächstes Thema ist die Schweizer Physiobranche. Da gibt es einen neuen Verband und es geht um ein Modell für die Abrechnung, die für Diskussionen sorgt, Livia Schmid.
2: Ja, es geht darum, dass ein neues Modell für die Abrechnung eben durchgesetzt wurde. Dieses hat der Verband PhysioSwiss mitverhandelt. Einige Physiotherapeutinnen und Therapeuten sind jedoch unzufrieden mit dem Verhandlungsergebnis. Sie haben deshalb den neuen Verband gegründet, Pro Physio. Der Verband will als eigene Stimme die Interessen der Physiotherapie gegenüber Politik und Behörden vertreten, wie er schreibt. Er kritisiert die neue Tarifstruktur scharf und befürchtet unter anderem finanzielle Einbußen. Der Verband PhysioSwiss und die weiteren Tarifpartner weisen die Kritik am neuen Modell zurück. Es sei kein Sparprogramm, sondern eine Modernisierung.
1: Marine Le Pen hat sich entschieden, sie will bei den Präsidentschaftswahlen in Frankreich antreten. Die Umstände dafür sind äußerst außergewöhnlich. Gestern hat ein Berufungsgericht nämlich bestätigt, dass die rechtspopulistische Politikerin EU-Gelder veruntreut hat. Aber das Gericht hat die Strafe abgemildert. Nur 15 Monate Politikverbot. Und die hat Marine Le Pen schon verbüßt. Dazu kommt aber eine Freiheitsstrafe von 3 Jahren, 2 auf Bewährung, 1 Jahr mit Fußfessel. Auch dieses Urteil will Le Pen anfechten. Frankreich-Korrespondentin Zoe Geisler.
2: darf sie nicht, wird sie nicht bei der Präsidentschaftswahl 2027 antreten? Diese Fragen haben Marine Le Pen und wohl das ganze politische Frankreich in den letzten 24 Stunden beschäftigt. Nun ist klar, Marine Le Pen darf und will kandidieren. Das hat sie selbst gestern Abend, wenige Stunden nach der Urteilsverkündung im französischen Fernsehen bekannt gegeben.
8: Ce soir, je suis candidate à l'élection présidentielle.
9: Et vous ne changerez pas d'avis.
8: Non, je ne changerai pas d'avis, non.
2: Zudem kündigte sie an, das Urteil anfechten zu wollen.
8: Je fais moi-même un pourvoi en cassation.
2: Das oberste Gericht soll prüfen, ob das Gesetz richtig auf den Sachverhalt angewendet wurde. Und ich halte daran fest, dass wir in der Sache der Veruntreuung öffentlicher Gelder unschuldig sind.
8: De détournement de fonds publics pour lesquels nous avons été condamnés.
2: Diese Strategie, dass Le Pen das Urteil anfechten will, birgt dennoch Risiken. Ihre Kandidatur hängt weiterhin von einer juristischen Entscheidung ab und sie liefert ihren Gegnern gefundenes Fressen. In französischen Medien wird zudem diskutiert, welche konkreten Regeln und welche Strafe für sie gelten während der Prüfung durch das oberste Gericht. Le Pen sieht darin offenbar kein Problem. Sie will per sofort Wahlkampf betreiben, zusammen mit ihrem politischen Ziehsohn Jordan Bardella. Stand jetzt: Solange die Prüfung durch das oberste Gericht laufen wird, muss Le Pen keine Fußfessel tragen.
1: Marine Le Pen macht also diesen Schritt. Sie zieht vor das höchste Gericht, obwohl sie in der Vergangenheit gesagt hat, dass sie genau das nicht tun will, weil sie nämlich den Erfolg ihrer Partei, des Rassemblement National, nicht gefährden will. Wie groß ist also das Risiko, das Le Pen jetzt eingeht? Dazu nochmals Zoe Geisler.
2: Ja, Marine Le Pen wird das Risiko ziemlich genau abgewogen haben, nehme ich an, und zum Schluss gekommen sein, dass sie unter diesen Umständen kandidieren will. Schließlich ist es ihr großer Traum, Präsidentin zu werden, und ihre Chancen sind so groß wie noch nie. Le Pen gewinnt, indem sie das Urteil anfechten will, Zeit für den Wahlkampf, denn eben während das höchste Berufungsgericht die angekündigte Beschwerde prüfen wird, muss sie Stand jetzt keine Fußfesseln tragen. Die Frage ist also, wann das oberste Gericht entscheiden wird und welche Regeln bis dann für Le Pen gelten. Das wird derzeit unter Juristen und in den französischen Medien diskutiert. Le Pens großes Risiko ist, dass ihr Wahlkampf durch das Gericht durcheinandergebracht werden könnte. Aber der Drang zur Macht scheint groß zu sein. Es ist also noch vieles hypothetisch, aber Le Pen scheint sich zumindest im Moment ihrer Sache ziemlich sicher.
1: Sagt Frankreich-Korrespondentin Zoe Geisler. Wir machen weiter im Nahen Osten, Livia Schmid. Die USA haben in der Nacht Luftangriffe gegen den Iran geflogen.
10: Die US-Armee hat nach eigenen Angaben mehr als 80 Ziele im Süden des Irans bombardiert, darunter Luftabwehrsysteme und mehr als 60 Boote der Revolutionsgarden. Die Angriffe seien eine Vergeltung gewesen dafür, dass innerhalb eines Tages 3 zivile Handelsschiffe in der Straße von Hormuz beschossen worden seien. Der Iran hat nach den US-Angriffen seinerseits Angriffe auf Militärstützpunkte der USA in Kuwait und Bahrain geflogen. Laut offiziellen Angaben heulten in beiden Golfstaaten die Sirenen. Wegen der militärischen Eskalation und weil gleichzeitig die USA Sanktionen gegen iranisches Öl wieder in Kraft gesetzt haben, sind die weltweiten Ölpreise gestiegen.
1: Dann geht's um die beiden Erdbeben, die vor 2 Wochen Venezuela erschüttert haben. Die Zahl der Todesopfer, die steigt weiter.
10: Der venezolanische Parlamentspräsident sagt, es seien mindestens 3.685 Menschen ums Leben gekommen. Die Hilfe im Land ist derweil in eine neue Phase getreten. Viele internationale Rettungsteams haben Venezuela verlassen. Nun geht es darum zu schauen, wie die Versorgung mit humanitären Hilfsgütern und der Wiederaufbau gelinge. Das sagte der Nothilfekoordinator der UNO, Tom Fletcher. Er ist in die Region La Guaira gereist, die am schwersten von den Beben betroffen ist. In Houston im US-Bundesstaat Texas hat ein Beamter der US-Einwanderungsbehörde ICE einen Mexikaner erschossen. Nach Angaben der US-Behörden soll der Mann ohne gültige Papiere in den USA gelebt und sich der Festnahme widersetzt haben. Er habe versucht, den Beamten mit einem Auto zu rammen. Die Familie des getöteten Mannes widerspricht dieser Darstellung. Er habe seit 35 Jahren in den USA gelebt und gearbeitet. Demokratische Politikerinnen und Politiker sowie Menschenrechtsgruppen fordern nun eine unabhängige Untersuchung. Die Börsendaten, geliefert von SIX, der Dow Jones Index in New York hat 0,2% verloren. Der Nikkei Index in Tokio fällt um 1,6%. Der Euro wird zu 92,17 gehandelt, der Dollar zu 80,70. Und das Wetter, heute ist es überwiegend sonnig, ab und zu ziehen Wolkenfelder vorüber. Am Nachmittag hat es vor allem im Osten zeitweise dichte Wolken. Die Höchstwerte liegen im Norden zwischen 29 und 34 Grad. Im Süden gibt es mit mäßigem Nordföhn um 35 Grad.
1: Die Sendung heißt heute Morgen. Verantwortlich an diesem Mittwoch ist Silvan Zemp. Es ist 20 vor 9.
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0: Guten Morgen. Wie wäre es mit Mozart? Einverstanden?

Christian Chamorel mit einer Klaviersonate B-Dur von Wolfgang Amadeus Mozart. Hieronymus Kapsberger, ein Komponist, von dem Sie bestimmt schon mal gehört haben, ein alter Komponist. Es gab vor einigen Jahren, so gut 10 Jahre ist das schon her, gab es 5 französische Sängerinnen, die dachten sich, aus diesem Namen machen wir was, nämlich einen Namen für uns, und nannten sich dann Les Kapsbergers. Also, sie singen Musik aus dieser alten Epoche. Übrigens, sie kommen übermorgen am Freitag, singen sie in Fribourg. Sie sind eher sonst selten in der Schweiz anzutreffen, aber am Freitag sind sie da mit ihrer rhythmischen Durchlässigkeit, ihrer Beweglichkeit, ihrer Expressivität der Gesangsstimmen und ihrer Lust am Verzieren. Und hier sind

0: Antonio Vivaldi, ein Konzert für zwei Trompeten in C-Dur mit Gabriele Cassone und Luca Marzana, die Solisten, und das Ensemble Sefiro hat begleitet. Alfredo Bernardini war der Dirigent. Schauen wir, was nach den Nachrichten im Kulturplatz Talk vorkommt. Felix Münger, du wirst heute moderieren. Ihr habt Lektüre vor euch, Ferienlektüre.
1: Ja, es heißt ja so schön, Ferienzeit
0: ist Lesezeit. Natürlich. Was nimmst du mit in die Ferien?
1: Ja, ich bin ja auch noch Literaturredaktor, ja. Und wir haben das große Privileg, dass wir jeweils Bücher, die dann für das nächste Programm herauskommen, bereits vorab bestellen dürfen. Und da habe ich zwei Schweizer Autorinnen bzw. Autoren dabei. Sarah Elena Müller, die war vor 3 Jahren mit Bild ohne Mädchen für den Schweizer Buchpreis nominiert. Und jetzt hat sie ein neues Buch, Unwucht, ein Roman. Da freue ich mich drauf. Und dann vom Altmeister, vom Schweizer, Christoph Geiser, Die Spur der Hasen. Nimmt mich Wunder, was er diesmal da schreibt.
0: Die Hasen. Und ihr seid ja alte Literaturhasen. Ihr seid zu viert im Studio heute, oder?
1: Ja, es kommen ein Kollege, zwei Kolleginnen, zwei Britta Spichiger, Katja Schöner, Simon Leuthold.
0: Und? Genau. Und welche Bandbreite so wird das alles haben? Vom Krimi bis zum Dokumentarroman?
1: Ja, so ungefähr. Also es geht darum, dass man eben die richtige Lektüre dabei hat. Weil wenn man da irgendwie in den Bergen ist und dann funktioniert das Buch nicht, das ist ein bisschen ärgerlich. Und deshalb haben wir ein breites Spektrum. Ich will jetzt die Titel noch nicht verraten, aber da gibt es einen Monumentalroman aus Asien. Es gibt aus Osteuropa ein Stück, wo man Ferien nicht an einem anderen Ort, sondern in einer anderen Zeit machen kann. Sehr witzig. Idee. Und dann gibt es auch für Nostalgikerinnen und Nostalgiker die Neuübersetzung eines britischen Klassikers.
0: Sehr gut. Und Ferien in einer anderen Zeit machen wir hier sowieso immer musikalisch. Also der Kulturtalk literarisch nach 9 und hier die Zeitreise musikalisch hier mit Cécile Chaminade.

Musik von Astor Piazzolla hier in der Streichquartettfassung. Michelangelo Settanta heißt dieses Stück und gespielt hat hier das Casal-Quartett. Und das war's hier musikalisch. Die Musikauswahl hatte heute Patricia Moreno. Jetzt geht's hier weiter mit den Nachrichten und danach dem Kulturplatz-Talk. Es ist 9 Uhr.

0: Die Nachrichten von SRF um 9 mit Michael Wieland. Die Schweizer Fußballnationalmannschaft steht an der Weltmeisterschaft im Viertelfinal. Dort wartet der amtierende Weltmeister Argentinien. Und nach dem Urteil gegen Marine Le Pen, die Rechtspopulistin will bei den Präsidentschaftswahlen in Frankreich kandidieren. Das Wetter, es ist ziemlich sonnig, im Osten hat es zeitweise dichte Wolken bei 29 bis 34 Grad, im Süden um 35 Grad. Zum ersten Mal seit 1954 steht die Fußballnationalmannschaft also in einem WM-Viertelfinal nach dem Sieg gegen Kolumbien im Penaltyschießen.
1: Das ist heute ein Geschichtsschreiben worden für die ganze Schweiz,
0: sagt Captain Granit Xhaka. Im Viertelfinal wartet auf die Schweiz nun der amtierende Weltmeister Argentinien, Trainer Murat Yakin.
2: Da braucht es nochmal eine super Leistung, aber wir haben unsere Chance.
0: Was die Schweiz in diesem Viertelfinal in der Nacht auf Sonntag zu erwarten hat, sagt Sportredaktor Lionel Mattmüller.
3: Es kommt ein Team, das die Offensive vor allem auf Lionel Messi ausrichtet. Diese Mannschaft und insbesondere diesen Messi zu verteidigen, ist die bisher größte Herausforderung an dieser Weltmeisterschaft. Man wird auch in diesem Spiel Chancen zugestehen müssen. Da erhoffe ich mir von der Schweiz offensiv ein paar Akzente mehr als gegen Kolumbien. Gerade auch, weil Argentinien zwar offensiv brillieren kann, defensiv aber durchaus verwundbar ist. Das haben besonders die letzten beiden Spiele gezeigt. Wenn es der Schweiz gelingt, dass die Offensiven nicht nur hinten aushelfen müssen, sondern schnelle Gegenstöße ausspielen können, dann wird sie dieses Argentinien vor Probleme stellen können.
0: Lionel Mattmüller. In der Schweizer Physiobranche sorgt ein neues Modell für die Abrechnung für Diskussionen. Dieses hat der Verband Physio Swiss mitverhandelt. Einige Physiotherapeutinnen und Therapeuten sind jedoch unzufrieden mit dem Verhandlungsergebnis. Sie haben deshalb einen neuen Verband gegründet, Pro Physio. Der Verband will als eigene Stimme die Interessen der Physiotherapie gegenüber Politik und Behörden vertreten, wie er schreibt. Er kritisiert die neue Tarifstruktur scharf und befürchtet unter anderem finanzielle Einbußen. Der Verband Physio Swiss und die weiteren Tarifpartner weisen die Kritik am neuen Modell zurück. Es sei kein Sparprogramm, sondern eine Modernisierung. Und jetzt schauen wir noch nach Frankreich. Dort hat ein Berufungsgericht gestern bestätigt, dass die Rechtspopulistin Marine Le Pen EU-Gelder veruntreut hat. Das Gericht hat die Strafe aber abgemildert. Le Pen muss ein Jahr eine Fußfessel tragen und das Gericht sprach ein Politikverbot von 15 Monaten aus. Diese hat Le Pen aber schon verpüst. Am Abend dann kündigte Le Pen an, dass sie bei den Präsidentschaftswahlen im nächsten Jahr antreten wolle.
4: Donc ce soir, je suis candidate à l'élection présidentielle.
0: Sie sei nun Präsidentschaftskandidatin, sagte Marine Le Pen beim Fernsehsender TF1.
4: Comme j'ai la possibilité de faire un pourvoi en cassation, ce qui n'était pas obligatoirement le cas des autres hypothèses, et que le pourvoi en cassation suspend les effets de l'arrêt, je ferai donc campagne sans bracelet électronique.
0: Außerdem erklärte Marine Le Pen, sie wolle das Urteil ans oberste Gericht weiterziehen. Bis dieses entschieden habe, müsse sie keine Fußfessel tragen, argumentiert Le Pen. Weitere Meldungen in der Übersicht. Das US-Militär hat in der Nacht Luftangriffe gegen den Iran geflogen. Die Angriffe seien eine Reaktion gewesen auf den Beschuss von drei zivilen Handelsschiffen in der Straße von Hormus innerhalb eines Tages. Der Iran hat nach den Luftschlägen der USA seinerseits US-Militärstützpunkte in Kuwait und Bahrain angegriffen. Und in Venezuela haben die Behörden bekannt gegeben, dass bei den schweren Erdbeben vor rund zwei Wochen fast 3.700 Menschen ums Leben gekommen seien. Inzwischen haben viele internationale Rettungsteams Venezuela verlassen. Nun gehe es darum, zu schauen, wie die Versorgung mit humanitären Hilfsgütern und der Wiederaufbau gelinge, sagte der Nothilfe-Koordinator der UNO. Die Devisenkurse von SIX, der Euro wird zu 92,19 Rappen gehandelt, der Dollar zu 80,72 Rappen. Und der Blick aufs Wetter. Heute ist es überwiegend sonnig, ab und zu ziehen Wolkenfelder vorüber. Vor allem in den Alpen und im Osten hat es zeitweise dichte Wolken. Die Höchstwerte liegen im Norden zwischen 29 und 34 Grad, im Süden gibt es mit mäßigem Nordföhn um 35 Grad. Das waren Nachrichten von Radio SRF. Verantwortlich Lukas Siegfried.
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0: Sie stehen vor der Tür oder sie haben schon begonnen. Die Sommerferien. Für viele die schönste Zeit des Jahres. Die einen zieht es nach Bella Italia, andere vielleicht auf ein Kreuzfahrtschiff. Und wieder andere bevorzugen die Kühle in den Schweizer Bergen, das Wandern mit Blick auf das prächtige Alpenpanorama. Viele packen auch ein Buch in den Koffer oder in den Rucksack, denn wie heißt es doch so schön, Ferienzeit ist Lesezeit. Damit Sie garantiert ein passendes Buch dabei haben, bietet Ihnen der Kulturplatz-Talk jetzt Inspiration. Zwei Kolleginnen und ein Kollege aus der SRF Literaturredaktion sind zu Gast. Sie haben je eine Neuerscheinung mitgebracht, von der Sie denken, dass sie auch Ihnen passende Ferienlektüre bietet. Britta Spichiger, Katja Schönherr, Simon Leuthold, herzlich willkommen. Schön, seid ihr alle da?
1: Guten Morgen allerseits.
2: Morgen.
1: Hallo.
0: Ja, dann richten wir uns mal ein. Vor uns das azurblaue Meer. Wir sind im Liegestuhl, über uns die Sonne, eine leichte Brise im Haar. Ihr alle habt ein Buch dabei. Sagt mir kurz als kleines Amüsbusch, ohne jetzt Autorin und Autor schon zu verraten oder den Titel, was hat euer Buch zu bieten? Starten wir mit Britta Spichiger. Das Cover zeigt das Gemälde einer Naturlandschaft, sattes Grün, Wiesen, Hecken, dazwischen einzelne Steingebäude. Wirkt etwas aus der Zeit gefallen? Warum dieses Buch in den Koffer?
1: Ja, Felix, du hast eigentlich das Gefühl, dass dieses Buch beim Lesen auslöst, vorhin schon perfekt beschrieben. Dieses Buch verkörpert für mich den perfekten Ferientag. Man sitzt entspannt unter einem schattigen Baum, man lässt sich wegtragen in eine andere Zeit, in eine andere Welt. Dieses Buch, das ist die perfekte Entschleunigung. Genau so fühlt es sich an, wenn man es zur Hand nimmt.
0: Simon Leuthold, dein Buch zeigt rot bemalte Stahlpfosten, die eine Betondecke tragen. Ein bisschen Kontrastprogramm zu dem von Britta.
2: Nicht so ozeanmäßig, das stimmt.
0: Ja, wir sind da vielmehr so irgendwie unter einer hässlichen Autobahn. Das Bild wirkt streng symmetrisch komponiert, also das Gegenteil einer Naturlandschaft. Das springt mich jetzt nicht gerade so an. Weshalb soll dieses Buch in den Rucksack, Simon?
2: Das hat mich überzeugt, nur schon wegen der Anlage dieses Buchs. Es geht nämlich um Ferien. Bloß geht's um Ferien, die man ein bisschen auf andere Art macht. Nicht an einem besonders exotischen, schönen Ort, sondern in einer exotischen Zeit. In diesem Buch gibt's eine Firma, die für superreiche Menschen Ferien in anderen Zeitaltern möglich macht. Zum Beispiel kann man Ferien machen im Wilden Westen, in Amerika oder halt auch im Kommunismus der 50er Jahre. Das ist dann ein bisschen, was dieses Titelbild drauf anspielt. Und genau dahin, in den 50er Jahre Kommunismus, in der damaligen Tschechoslowakei, lassen sich die Hauptfiguren von diesem Roman versetzen. Das fängt so als eine Art romantisch verklärtes Sightseeing an, nimmt dann aber ziemlich rasch recht monströse Züge an. Hat mir sehr gut gefallen, nur schon wegen dieser Anlage und wegen des starken Plots.
0: Also Ferien nicht räumlich, sondern zeitlich verschieben. Tönt originell. Ja, das dritte Buch ist das von Katja Schönherr. Es ist wieder ganz anders drauf. Das Cover, es ist blau und auf dem Titelbild gibt es 9 Bilder des Mondes in unterschiedlichen Phasen. Also es geht von Neumond bis zum Vollmond. Und das Ganze ist so künstlerisch stilisiert. Also da all die Monde und Mondsichteln sind so in einem Stil verziert, die mich so an indische Hindu-Kunst erinnert. Was macht dieses Buch zur passenden Ferienlektüre, Katja?
1: Also zuerst mal, es hat 750 Seiten. Das heißt, es reicht, wenn man dieses eine Buch einpackt und muss nicht den ganzen Stapel mitschleppen. Und das andere, es ist ein Schmöker, eben durch diese 750 Seiten. Und eine Liebesgeschichte, in der man so richtig versinken kann und mitfiebern, ob die beiden Hauptfiguren nun nach einigen Verstrickungen und Irrungen und Wirrungen zusammenfinden werden oder nicht.
0: Dann lüften wir gleich dieses erste Geheimnis. Dein Buch, Katja, mit den Monden hat den Titel «Die Einsamkeit von Sonja und Sunny». Geschrieben hat es die indische Autorin Kiran Desai. Sie ist 1971 geboren und hat für ein anderes Werk 2006 den wichtigen britischen Literaturpreis bekommen, den Booker-Preis. Und mit diesem neuen Buch, diesem aktuellen Werk, war sie dann wieder nominiert für den Booker-Preis, hat dann nicht nochmals gewonnen. Aber hören wir doch gleich mal rein, den Anfang des Romans, gelesen von Kurt Grünenfelder.
3: Die Sonne hatte sich noch nicht gegen den Winterdunst der Morgendämmerung durchgesetzt, als Ba Dadachi und ihre Tochter Minafoi, fest in ihre Schultertücher eingemummelt, auf der Veranda erschienen, die Teetassen an den Lippen, und eifrig im Ausschlussverfahren entschieden, was sie den Rest des Tages über essen wollten. Beim Frühstück musste der Koch seine Anweisungen erhalten, damit er gleich auf den Markt gehen konnte.
0: Katja, das tönt nach Menschen mit Privilegien. Was ist das für ein Personal, das ja, da Kiran Desai einführt?
4: Wir sind jetzt hier, bei dem Anfang sind wir in einer indischen Familie. Man hört schon, es gibt einen Koch. Es ist eine sehr gut betuchte Familie. Es gibt neben Koch auch zahlreiche andere Haushälter. Und eben, das Buch heißt die Einsamkeit von Sonja und Sunny. Und die am Anfang beschriebene Familie ist eben die Familie von Sonja. Es gibt wirklich, ich habe ja gesagt, es sind 750 Seiten. Es gibt Unmengen Personal. Aber ich glaube, jetzt macht es Sinn, sich auf Sonja und Sunny zu beschränken, die eben den Kern bilden. Und bei der Sonja ist es so, die ist eine junge Frau, die lebt in den USA, in Vermont. Und studiert dort Literatur, jobbt in einer Bibliothek, will Schriftstellerin werden und die fühlt sich in den USA gerade im Winter überhaupt nicht wohl. Die ist wahnsinnig einsam und ruft auch ständig bei ihrer Familie zu Hause in Indien an, die indische Familie, die wir hier eingangs beschrieben gehört haben. Und da merkt sie so, dieses Gefühl der Einsamkeit, das kann in Indien niemand nachvollziehen. Vielleicht das der mentalen Einsamkeit, aber nicht dieses der physischen Einsamkeit, weil man immer umgeben ist von zig Leuten und eigentlich nie alleine schläft und so weiter. Also das ist schon mal ein so Unterschied, den Kiran Desai so hervorhebt, die unterschiedlichen Formen von Einsamkeiten. Ja, und diese Sonja nun, die durch ihre Einsamkeit, die sie da in den USA hat, begibt die sich in eine sehr toxische Beziehung zu einem Maler. Der nutzt sie gnadenlos aus, während sie alles für ihn tut. Und es ist eine sehr toxische Beziehung. Und sie schafft es aber dann, sich zu befreien. Aber danach fühlt sie sich wahnsinnig leer, überhaupt nicht mehr wie sie selber oder wie überhaupt gar niemand mehr. Sie zieht dann zurück in die USA, zurück nach Indien, zu ihrem Vater und bekommt dann da aber auch sehr schnell zu spüren, dass sie als junge, unverheiratete Frau in Indien doch fast wie freiwild ist. Das ist jetzt mal die eine Hauptfigur, die Sonja. Wenn du willst, kann ich dir auch noch was über Sunny, die andere Hauptfigur, erzählen.
0: Bleiben wir doch mal bei der einen Hauptfigur. Also ich habe jetzt gehört, es ist eigentlich ein Liebesroman. Mhm. Es ist aber gleichzeitig auch ein Migrationsroman vor dem Hintergrund der Globalisierung. Was steht da für dich im Vordergrund?
4: Dass man so entwurzelt ist. Also dann kommt ja noch der Sunny dazu, der lebt auch in den USA. Und das sind eben beides Menschen, die in Indien geboren sind, aber in der reichen Familie gehört es dann quasi dazu, im Ausland zu studieren, im Ausland Karriere zu machen. Und nach sind sie völlig entwurzelt. Im Ausland merken sie, sie haben überhaupt nicht den Stand, den sie früher hatten, zu Hause als Inder in einer wohlhabenden Familie. In den USA sind sie
0: Fremde,
4: aber sie werden auch haben auch mit rassistischen Anfeindungen zu tun, werden wirklich sie fühlen sich minderwertig. Also das ist so das eine. Man in Indien sieht es so aus, als hätten sie es geschafft. Gleichzeitig sind sie da im Ausland. Der Sunny hat sogar eine Green Card und kann in den USA bleiben, aber er ist da nicht angekommen. Er fühlt sich da nicht wohl und ist entwurzelt. Und man schwankt dann auch immer mehr zwischen diesen Werten, zwischen den indischen Traditionen und westlichen Arten und Weisen zu leben. Und das macht sie fertig.
0: Also da ist ganz viel drin. Ich erfahre etwas über das moderne Indien, ich erfahre etwas über die Entwurzelung in dieser globalisierten, von Migration geprägten Gesellschaft. Vielleicht noch ganz kurz, 750 Seiten. Ja, das muss man zuerst mal dranbleiben. Was war es, was dich da bei der Stange gehalten hat, Katja?
4: Dazu muss ich noch sagen, dass das Buch ursprünglich 5000 Seiten hatte. Und Kiran Desai hat da 20 Jahre dran gearbeitet. Und also es ist ein Kunstwerk, das auf 750 Seiten runterzubrechen. Was mich dann wirklich dran gehalten hat, ist tatsächlich diese Liebesgeschichte. Also es gibt dann den Sunny, der... Da muss man dazu sagen, die beiden wurden einander versprochen. Das war eine arrangierte Ehe. Das haben sie aber abgelehnt. Sie wollten nicht arrangiert verheiratet werden. Und später lernen sie sich dann zufällig überhaupt erst kennen und merken dann, dass sie verheiratet werden sollten. Und das finde ich eben auch so eine spannende Frage, wie man merkt, man ist verliebt. Man weiß, man hat aber auch arrangiert verheiratet werden sollen. Und die versuchen jetzt so einen Weg zu finden zwischen diesem Arrangement, was ihnen sehr altertümlich erscheint, und der freien Entscheidung, was ihrem modernen Lebensweg entspricht. Und kurz und knapp, es ist eine Liebesgeschichte. Drumherum ganz viel spannendes, interessantes Personal. Das hält mich bei der Stange. Ich bin da 750 Seiten lang in einer anderen Welt, in vielen Welten, weil es auch in verschiedenen Ländern spielt. Also man taucht einfach ab.
0: Danke, Katja, ein Schmöker, dieses Monumentalwerk und offenbar ein Meisterwerk. Kiran Desai, Die Einsamkeit von Sonja und Sunny, aus dem Englischen von Robin Dietje, erschienen bei S. Fischer. Das war Katja Schönherr. Sie ist zu Gast hier im Kulturplatz Talk auf SRF 2 Kultur, zusammen mit Britta Spichiger und Simon Leuthold, alle aus der SRF Literaturredaktion. Und unser Thema ist Sommerlektüre, Bücher für die Ferien. Da bieten wir Ihnen heute Inspiration und wir gehen jetzt im Sprung von Katja zu Simon Leuthold mit dem Buch, ja, eben mit der Ansicht unter der Betondecke und den Stützpfeilern. Ich habe gesagt Autobahn, der Vorhang ist der Titel und der Autor ist Andrei Hübel, lese ich da. Aber das muss man, glaube ich, tschechisch aussprechen. Simon, hilf mir kurz.
2: Andrei Hübel, würde ich sagen, aber ich bin auch kein Experte.
0: Andrei, genau. Er ist ein Autor, den mir jetzt ehrlich gesagt nichts sagt. Ich kenne den nicht. Ich habe den Klappentext kurz gelesen. Da steht, dass Andrei Hübel 1976 geboren ist, in Südmähren, in der damaligen Tschechoslowakei. Mhm. Er lebt heute in Prag. Weißt du ein bisschen mehr? Wer ist der?
2: Also literarisch war er mir auch nicht bekannt. Ich glaube auch, das ist sein erster Roman. Andrei Hübel ist vor allem bekannt aus der Film- und Fernsehwelt. Er ist nämlich ein Drehbuchautor und das merkt man dem Buch ein Stück weit auch an. Vielleicht kommen wir ja bald noch dazu.
0: Machen wir. Wir hören zuerst von diesem Buch, von Der Vorhang von Andrei Hübel, den Anfang.
3: In einer gewöhnlichen Plattenbauwohnung, deren Einrichtung eine Mischung aus östlich-slawischer Geschmacklosigkeit und westlicher Dekadenz darstellt, steht eine Frau im eleganten Kostüm. Abgestoßen schaut sie sich um. Der einstige Besitzer wollte modern und westlich sein, was ihm aber nicht wirklich gelungen ist. An den Wänden hängen Plakate der Rolling Stones und von amerikanischen Rappern. Im Wohnzimmer steht ein verstaubter CD-Ständer mit CDs, die seit einer Ewigkeit niemand mehr gehört hat. Unter kitschigen Sandbildern dominiert auf einem scheckigen Teppich eine schwarze Ledersitzecke den Raum. Auf dem kleinen Glastischchen mit Goldfüßen davor ein billiges Urlaubssouvenir, ein Aschenbecher mit der Aufschrift Venezia und Streichhölzer, ein Werbegeschenk. Die Frau blickt auf ihre überteuerte Schweizer Armbanduhr. Dann holt sie aus ihrer Handtasche eine Zigarette hervor und saugt gierig den todbringenden Rauch ein.
0: Ja, da wird schon einige Spannung aufgebaut, Simon, in diesem szenischen Einstieg. Plattenbau, der Kontrast Ost-West klingt an, erinnert an früher, an die Zeit des Kalten Kriegs. Jemand im Osten orientiert sich da an der westlichen Kultur. Das habe ich gehört. Sag uns, um was geht es in Der Vorhang?
2: Ja, eben, also dieses Thema Schein und Sein klingt ja hier auch schon ein bisschen an. Mhm. Ich beginne bei der Hauptfigur, das ist Josef Karls. Das ist ein schwerreicher tschechischer IT-Mogul. Der ist Besitzer einer Firma für künstliche Intelligenz. Der hat das entwickelt, das heißt AIDA. Artificial Intelligence Drive Auto. Und der Name ist nicht ganz von ungefähr. AIDA, seine Frau, ist ein großer Opernfan. Und dieser Josef Karls, der hat eine Tochter, also Karls ist ein großer Kapitalist, hat sehr, sehr viel Geld. Seine Tochter ist Ende Teenageralter und ist am Aufbegehren. Sie findet den Kommunismus gerade sehr, sehr toll und hängt in besetzten Häusern ab. Und in so einem Haus wird sie festgenommen, was dem Vater natürlich gar nicht passt. Er boxt sie da raus und beschließt dann, dir werde ich schon zeigen. Ich werde dir irgendwie anschaulich machen, dass das mit diesem Kommunismus gar nicht mal so toll war. Und da kommt jetzt eben die Anlage, von der ich ganz am Anfang dieser Sendung schon gesprochen hatte,
5: Ferien.
2: Ins Spiel. Genau. Mhm. Ferien machen in einer anderen Zeit. In diesem Roman gibt es eine Firma, die das anbietet. Und dieser Josef Karls, der bezahlt ein kleines Vermögen, richtig viel Geld dafür, dass eben diese Firma ihn und seine Familie für einige Zeit in den tschechischen Kommunismus der 50er Jahre zurückversetzt.
5: Also wie geht denn das? Also da wird so mit Kulissen das nachgebaut.
2: Man muss sich das vorstellen wie eine Filmkulisse, aber es ist dann eben echt. Also man wird abgeschottet, man wird da in so einem Van abtransportiert und dann weggekarrt. Man gibt sein Handy ab, man hat kein Internet, man darf keine Kameras mitnehmen und wird transportiert an einen unbekannten Ort, eine kleine Stadt, die von dieser Firma extra gekauft wurde, wo dann ganz viele Darstellerinnen und Darsteller den Sozialismus spielen. Bloß ist der Clou an diesem Buch, die Familie merkt dann so ungefähr in der Mitte des Buchs, das Ganze ist ernst gemeint. Also wer mal in diesem Kommunismus angekommen ist, als sogenannter Feriengast, der darf da nicht mehr raus und muss erst noch weiterhin eine Stange Geld bezahlen. Und darin liegt natürlich eine gewisse Ironie in dieser Anlage, die hat mir auch sehr gut gefallen. Diese Ferienfirma macht also tatsächlich ernsthaften Kommunismus an diesem Ort. Sie lässt ihn sich aber bezahlen von den reichsten Menschen der Welt, weil die halt gekidnappt werden.
5: Also es kommt mir einfach in den Sinn, es gibt ja gerade im Osten Deutschlands so diese Ostalgie, diese DDR-Nostalgie bei gewissen Menschen. Ist das so eine Satire drauf? Also ihr verklärt da denn die gute, vermeintlich gute alte Zeit ist gar nicht so toll gewesen damals.
2: Also damit, das ist natürlich ein großer ironischer Punkt von diesem Roman, klar. Und damit wirbt diese Ferienfirma auch, ja. Also dieses vermeintlich Schöne wieder erleben zu können, ohne die echten Risiken und Folgen. Man geht dann dahin, erlebt zeitgenössische Musikdarbietungen. Man kann am Schauprozess gegen den Generalsekretär Rudolf Slansky teilnehmen. Den hat es ja wirklich gegeben, diesen Prozess. Das ist alles sehr erwartbar. Da werden alle Klischees bedient. Das funktioniert und geht so lange gut, bis es dann eben umschlägt und ernst wird. Und das finde ich schon sehr schlau gemacht.
5: Sag noch, wie überzeugend ist dieses Buch literarisch? Also es scheint dich gut unterhalten zu haben.
2: Es hat mich gut unterhalten. Es ist literarisch kein riesiger Anspruch dahinter. Das ist, glaube ich, auch ehrlich damit, dieses Buch. Es geht vielmehr um eben den Inhalt und um den Plot, um die Handlung. Und das kann Ange Hübel wirklich gut. Das zieht, das hat mich über diese 400 Seiten bestens unterhalten. Ich habe das an einem Stück durchgelesen. Literarisch, ich glaube, das ist keine höchste Literatur, aber gute Unterhaltungsliteratur und perfekt für die Ferien.
5: Gut gemacht. Danke, Simon, für diesen Abstecher in die Zeiten des Kommunismus. Ange Hübel, der Vorhang 400 Seiten schwer, aus dem Tschechischen übersetzt, hat den Roman Daniela Pusch und erschienen ist er bei Voland und Quist. Ja, das dritte Buch ist auch eine Neuerscheinung. Es ist aber eine Neuübersetzung eines älteren Werks. Es geht um das Buch mit dem Landschaftsbild, das ich erwähnt habe auf dem Cover am Anfang. Der Titel ist «Vor uns die Zeit» und geschrieben hat es der britische Autor R.C. Sheriff, R.C. für Robert Sedgwick. Sheriff hat gelebt von 1896 bis 1975 und «Vor uns die Zeit» ist 1936 erschienen unter dem Titel «Green Gates». Hören wir doch gleich den Anfang in der Neuübersetzung von Rainer Moritz.
3: An Frosttagen in London bestand das Hauptvergnügen zur Lunchzeit einst darin, Männern zuzusehen, wie sie Pferden wieder aufhalfen, die in Cornhill gestürzt waren. Heute gibt der Sand den paar übrig gebliebenen Pferden besseren Halt, und die Müßiggänger haben sich weniger aufregenden Dingen zugewandt. So vermag ein Arbeiter mit einer elektrischen Bohrmaschine ein fünfköpfiges Publikum zu beeindrucken, und fast das Gleiche schafft auch ein Mann, der zwischen seinen Fingern Löffel zur Drehorgelmusik klappern lässt. Die Polizei muss gerufen werden, um die Menge bei einem Wasserrohrbruch zu beruhigen. Und jedes alte Gebäude zieht viele Gaffer an, wenn es an den ersten Tagen seines Abrisses gefährlich zugeht. An schönen Tagen erfreut sich ganz London daran, ein paar Minuten zwischen dem Lunchende und dem Beginn des Nachmittags an der frischen Luft zu verbringen. Aber für eine so kurze Zeit darf die Unterhaltung nichts kosten. Und der Grundsatz der Londoner besagt, dass alles, was umsonst ist, das Zuschauen lohnt. Besonders Leute, die in Schwierigkeiten stecken. oder arbeiten.
5: Der Anfang des Romans, vor uns die Zeit.
1: Man schwelgt in dieser Sprache, das, Felix, oder?
5: Ja, es ist unglaublich toll. Also der Brite R.C. Sheriff ist offenbar eine neue Entdeckung wert. Er kann schreiben. Aber man merkt aber auch am Stil, es ist etwas ältere Literatur, 90-jährig. Kannst du verraten, wie es da weitergeht?
1: Ja, eben, er nimmt sich sehr viel Zeit, um die Atmosphäre da wirklich der Leserschaft nahezubringen. Und jetzt dann in den nächsten Sätzen wird dann die Hauptfigur eingeführt. Das ist Thomas Baldwin. Und auch das ist sehr subtil gemacht. Also er erscheint dann zuerst als Beobachter. Da gibt es so einen kleinen Hinweis auf seine subjektive Bedeutungslosigkeit. Dann verfolgt man ihn als Pendler und dann kommt er nach Hause. Man sieht ihn als Ehemann. Also man nähert sich ihm ganz sacht, dieser Hauptfigur.
5: Mir scheint, hier setzt Sheriff ein Thema, die Langeweile. Ist das das Thema, um das es geht in diesem Buch? Passt ja ein bisschen zum Titelbild mit dieser beschaulichen Naturlandschaft.
1: Ja, ich glaube, es geht weniger um Langeweile als um die drohende Bedeutungslosigkeit. Ich muss da vielleicht kurz sagen, worum es geht in diesem Roman. Thomas Baldwin, eben die Hauptfigur, der wird nach 40 Jahren als Versicherungsmitarbeiter in derselben Londoner Firma pensioniert. Er ist eigentlich zuversichtlich, dass das nicht der Anfang vom Ende ist. Und auch seine Frau Edith, die freut sich, ihren Mann zukünftig mehr daheim zu haben. Aber schon bald zeigt sich, so einfach ist es nicht. Die beiden sind konfrontiert, einerseits natürlich mit Langeweile, dann aber auch mit mangelndem Gesprächsstoff. Sie haben keine wirkliche Perspektive. Und dann bei einem Ausflug aufs Land entdecken sie ein Bauprojekt und wagen da einen Neuanfang. Also man kann sagen, dieser Roman erzählt eigentlich keine spektakuläre Geschichte, aber eben wie er die Geschichte erzählt, das finde ich, ist ganz grandios.
5: Eben, also Situationen kann er atmosphärisch sehr dicht und präzise beschreiben. Wie steht es um die Figuren? Also diese beiden Eheleute, die kommen dir näher.
1: Ja, die kommen einem sehr viel näher. Und vor allem, finde ich, tut R.C. Sheriff das auf eine grandiose Weise, weil er oft einfach aufgrund ihres Verhaltens sie charakterisiert. Also was sie denken, das sind oft nur ganz kleine, feine Regungen, die sogar von der Figur selbst als nichtig empfunden werden. Und trotzdem kann man genau nachvollziehen, worum es geht. Es gibt zum Beispiel so eine schöne Szene, in der Thomas Baldwin in seinen ersten Tagen als Pensionär nach dem Mittagessen in einen Sessel sitzt und die Illustrierte durchblättert. Und seine Frau Edith schaut ihm zu und denkt, genau das habe ich in den letzten 40 Jahren gemacht. Und dann fühlt sie so eine ganz kleine Grenzüberschreitung, aber ruft sich dann gleich selbst zur Ordnung und sagt, nein, das kann nicht sein, dass ich mich nach ab so etwas Nichtigem aufrege. Und anhand solcher kleiner, feiner Gedanken und Regungen, finde ich, werden die Figuren sehr gut charakterisiert.
5: Britta R.C. Sheriff ist heute ein eher vergessener Autor im deutschsprachigen Raum. Du sagst leider, eben, er war in den 1950ern und 1960ern bei uns bekannter. Aber offenbar ändert sich das ein wenig. Wenn ich mich richtig erinnere, ist schon vor ein paar Jahren die Neuübersetzung eines anderen Werks herausgekommen. Erleben wir gerade eine Renaissance?
1: Ja, ich würde es ihm sehr wünschen, diesem leider bis heute vergessenen Autor. Du hast das andere Buch angesprochen, «Zwei Wochen am Meer», wäre übrigens auch eine sehr passende Ferienlektüre. Da geht es um die Familie Stevens mit drei Kindern. Die leben nicht auf großem Fuß, aber für das wichtigste Ereignis des Jahres gönnt man sich etwas, eben den zweiwöchigen Urlaub am Meer. Und auch da zeigt sich genau das, was jetzt auch in diesem neuen Buch, das wir vorstellen, vor uns die Zeit, was da so schön ist, eben diese Beschreibungen, dieses Eintauchen in die Geschichte, Entschleunigung pur.
5: Also, das ist der Tipp von Britta Spichiger, herzlichen Dank. R.C. Sheriff, wiederentdecken. Es gibt jetzt zwei Möglichkeiten, zwei Romane, der aktuelle Vor uns die Zeit. Aus dem Englischen übersetzt ist der Roman von Rainer Moritz, 336 Seiten herausgekommen im Unionsverlag. Ja, Wir hoffen, dass wir bereits Ihr Interesse etwas wecken konnten für diese Bücher bei Ihnen, die Sie uns zuhören. Vielleicht haben Sie aber noch Lust auf mehr. Weil meine drei Gäste haben alle noch ein weiteres Buch mitgebracht, das Sie uns nun noch vorstellen. Aber ganz kurz, Tut mir leid, Simon, Katja und Britta, wir haben nur noch ganz wenig Zeit. Ich stelle da den Wecker pro Buch. Ihr bekommt ja 45 Sekunden. Bisschen Druck aufbauen. Ich würde sagen, du bist gerade warm gelaufen. Britta, bist du bereit für so einen Kürzest-Tipp?
1: Ich bin bereit, Felix.
5: Also, du stellst uns vor, Sommer auf Perigo Island von Perry Chafe. Die Uhr läuft.
1: Ja, das ist ein berührender und poetischer Roman, der im Sommer 1981 auf Perigo Island vor der Küste Neufundlands spielt. Der 12-jährige Pierce ist mit seinen besten Freunden jeden Tag am Hafen, um den Fischern zu helfen. Dann kommt die Nachricht, Anna ist verschwunden. Das Mädchen, das als einzige von Pierces größter Angst weiß. Und die Jungs machen sich auf die Suche nach ihr. Und was nur nach einer ziemlich gewöhnlichen Abenteuergeschichte klingt, ist ein toller Coming-of-Age-Roman aus der Perspektive der Hauptfigur Pierce erzählt. Und das bewirkt dann, dass man sich nicht nur auf der Insel wähnt, sondern durch all die Gedanken, Gefühle und Stimmungen auch einen eigenen Sommer zwischen Kindheit und Erwachsensein nochmal erlebt.
5: Danke, Britta. Eine Punktlandung. Sommer auf Perigo Island von Perry Chafe. Simon, jetzt ist dein Auftritt. Du hast dabei.
2: Ich versuche mein Bestes.
5: Ja, wie immer, Kurt Brödel Salto. Top, der Timer läuft jetzt auch für dich.
2: Auch dieses Buch ist in der Form eine klassische Coming-of-Age-Geschichte aus Deutschland. Der Protagonist hat gerade sein Abitur gemacht. Er steht vor x verschiedenen Baustellen im Leben, wo es überall schwierig ist. Es gibt eine erste Beziehung, wo man sich trennen muss, weil das Studium an unterschiedlichen Orten stattfindet. Die eigene Studienwahl stellt ihn vor Probleme. In der Familie ist es schwer. Dann bekommt er auch noch eine Diabetes-Diagnose. Und durch all das hindurch muss er seinen Weg finden. Was dieses Buch für mich zu einem tollen Buch macht, ist erstens die Sprache. So eine Jugendgeschichte in einem nicht anbiedernden Ton zu erzählen, das finde ich ziemlich schwer und das gelingt Kurt Brödel jetzt schon zum zweiten Mal hervorragend. Und zweitens finde ich es toll, dass dieses Buch trotz all der Widrigkeiten im Leben dieses Protagonisten einen zuversichtlichen Blick für seine Figuren behält.
5: Unglaublich, auch du, eine Punktlandung. Simon Kurt Brödel, Salto, also dein Kürzestipp. Dann haben wir noch einen letzten von Katja Schönherr. Ja, Katja, du stehst jetzt etwas unter Druck, auch die Zeit so prächtig einzuhalten. Du hast als Kontrastprogramm zu deinem 750-Seiten-Epos von vorhin von Kiran Desai ein schmales Büchlein dabei, 48 Seiten. Es heißt Das Gurkel, die Autorin ist Johanna Seebauer.
4: Ja, Sommer bedeutet in der Medienwelt ja oft saure Gurkenzeit, weil nichts los ist. Und diese Bezeichnung nimmt jetzt die österreichische Autorin Johanna Seebauer mit Das Gurkel auf die Schippe. Die Geschichte geht so, einem Zeitungsredaktor spritzt, als er sich ein Zwiri-Brötli schmiert, da spritzt ihm Essig aus einem Gurkenglas ins Auge. Das brennt natürlich und daraufhin schreibt er eine Kolumne, in der er ein Verbot von Essiggurken fordert. Und sofort melden sich dann Gleichgesinnte, zum Beispiel eine Schulleiterin, die sagt, ja, an ihrer Schule seien diese gefährlichen Essiggurken schon längst verboten. Also die Erregung kocht hoch, die Gesellschaft spaltet sich in Essiggurken-Gegner und Essiggurken-Befürworter. Überall kleben Sticker, man muss sich outen. Oh nein! Ja. Kurzum, das Ganze ist eine kurze und witzige Satire auf unsere Empörungsgesellschaft.
5: Von Johanna Seebauer, Das Gurkel, der Kurztipp von Katja Schönherr, herzlichen Dank. Ja, ich glaube, jetzt sind wir eingedeckt. Und die Angaben zu allen empfohlenen Büchern finden Sie online beim Kulturplatz Talk auf srf.ch/audio. Dort, wo es auch dieses Gespräch zum Nachhören gibt. Die Zitate übrigens hat Kurt Grünenfelder gelesen. Simon Leuthold, Katja Schönherr, Britta Spichiger, herzlichen Dank für euren Besuch.
1: Danke dir, Felix.
2: Danke auch.
1: Danke.
5: Wenn Sie Inspiration für Literatur, für Lektüre suchen, ganz generell, dann möchte ich Ihnen unsere Literatur-Page ans Herz legen, srf.ch/literatur. Dort gibt es eine Vielzahl von Beiträgen, Videos, Audios rund um aktuelle Literatur. Im Moment auch eine Sammlung mit Lektüre-Empfehlungen und diese unter dem Titel «Diese Bücher sind besser als jede Poolparty». Ja, wenn das kein Versprechen ist. 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

Johann Sebastian Bach, englische Suite Nummer 6 in D-Moll. Elisaveta Blumina spielte daraus die Gavotte. Und jetzt kommt Bläsermusik in G-Moll von Franz Danzi mit dem Weimarer Bläserquintett.

Andante aus dem G-Moll-Bläserquintett Opus 56 Nummer 2 von Franz Danzi mit dem Weimarer Bläserquintett. Und Sanftheit ist jetzt perdu, jetzt wird's ruppiger.

Vergangene Zeiten. Neville Mariner war das hier, der Gründer und langjährige Leiter der Academy of St. Martin in the Fields, mit dieser Serenata aus dem Schmuck der Madonna, I Gioielli della Madonna von Ermanno Wolf Ferrari. Mariner war übrigens einer, der grundsätzlich immer den Blumenstrauß, den er nach dem Auftritt bekommen hatte, entweder ins Publikum geworfen hat oder an eine Dame im Orchester weitergab. Zeit für Schubert, Polonaise B-Dur.

Rainer Honeck und das Kammerorchester Wien-Berlin in dieser B-Dur-Polonaise von Franz Schubert und von Schubert jetzt noch zu Schumann. Schumann-Sinfonie Nummer 3, die Rheinische, hier der fünfte Satz lebhaft mit Pavo Järvi und der Deutschen Kammerphilharmonie.

Der Schluss der dritten Sinfonie der Rheinischen von Robert Schumann mit der Deutschen Kammerphilharmonieleitung Paavo Järvi. Nach den Nachrichten übernimmt hier das Mikrofon Sabine Giesin. Am Mikrofon verabschiedet sich an dieser Stelle Florian Hauser. Ihnen einen aushaltbaren heißen Tag. Es ist 10 Uhr.

0: Die Nachrichten von SRF um 10 mit Silvia Staub. Die Schweizer Fußballnationalmannschaft steht an der WM im Viertelfinal. Sie ist so weit gekommen wie seit 72 Jahren nicht mehr. Die Schweizer erhalten für ihre Leistung viel Lob, auch aus der Politik. Die Nazi habe Schweizer Sportgeschichte geschrieben, schreibt etwa Bundesrat und Sportminister Martin Pfister. Die Mannschaft begeisterte das ganze Land und sei Vorbild für die nächste Sportgeneration. Und auch Bundespräsident Guy Parmelin gratuliert. Er schreibt von einem historischen Schritt in Richtung Final. Als nächstes trifft die Schweiz nun im Viertelfinal auf den amtierenden Weltmeister Argentinien. Zwei Kurzmeldungen aus dem Ausland in der Übersicht. Die Behörden in Venezuela haben bekannt gegeben, dass bei den schweren Erdbeben vor rund zwei Wochen fast 3.700 Menschen ums Leben gekommen seien. Unterdessen haben viele internationale Rettungsteams Venezuela wieder verlassen. Jetzt gehe es darum, zu schauen, wie die Versorgung mit humanitären Hilfsgütern und der Wiederaufbau gelinge. Das sagt der Nothilfekoordinator der UNO. Und in Houston im US-Bundesstaat Texas hat ein Beamter der US-Einwanderungsbehörde ICE einen Mexikaner erschossen. Die Behörden sagen, der Mann habe ohne gültige Papiere in den USA gelebt und sich der Festnahme widersetzt. Er habe versucht, den Beamten mit einem Auto zu rammen. Die Familie des getöteten Mannes widerspricht dieser Darstellung. Und jetzt sprechen wir über Mangan. Mangan ist ein Metall und ein lebenswichtiges Spurenelement. Meistens nehmen wir es über Lebensmittel auf, doch zu viel Mangan kann der Gesundheit schaden. Nun haben Forschende der EAWAG zusammengetragen, in welchen Weltregionen wie viel Mangan im Grundwasser ist. Eine Risikokarte zeigt, etwa 180 bis 220 Millionen Menschen trinken vermutlich Wasser mit erhöhten Mangankonzentrationen, schreibt die EAWAG. Das sind deutlich mehr als bisher angenommen. Betroffen seien besonders dicht besiedelte Regionen in Asien. Insbesondere bei Kindern kann Mangan das Nervensystem schädigen. Um Mangan aus dem Trinkwasser zu entfernen, reicht laut den Forschenden eine einfache Aufbereitungsanlage. In der Schweiz sei die Manganbelastung unbedenklich. Die Börsendaten von SIX. Der Swiss Market Index liegt im Moment bei 14.240 Punkten, minus 0,8%. Der Euro wird zu 92,17 Rappen gehandelt und der Dollar zu 80,66 Rappen. Und noch das Wetter. Es bleibt weiter sonnig, nur im Osten hat es zeitweise dichtere Wolken. Die Temperatur erreicht 29 bis 34 Grad, im Süden gibt es 35 Grad. Das waren Nachrichten von Radio SRF, verantwortlich Lukas Siegfried.
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2: Eine Stunde für Neugierige haben wir jetzt für Sie bereit. Neugierige im Sinn von offenen Ohren, weil ich einfach mal davon ausgehe, dass wir in der nächsten Stunde Stücke für Sie bereit haben, die Sie sehr wahrscheinlich noch nicht alle kennen. Wir laden also zum Entdecken ein. Ich darf Sie dabei begleiten. Ich bin Sabine Giesin und wir starten mit Musik von Henry Purcell, der Ouvertüre zu seiner Oper «The Fairy Queen».

Das war die Ouvertüre zur Oper The Fairy Queen von Henry Purcell, gespielt von Le Concert des Nations unter der Leitung von Jordi Savall. Ich habe vorhin gesagt, dass wir in dieser Stunde Musik hören von Komponisten und einer Komponistin, die Sie vielleicht noch nicht kennen. Oder umgekehrt formuliert, in dieser Stunde kommt kein Stück von Wolfgang Amadeus Mozart, kein Ludwig van Beethoven oder kein Johann Sebastian Bach vor. Aber als nächstes hören wir Musik von einem Komponisten, der ein Zeitgenosse war von Johann Sebastian Bach und der von diesem sehr geschätzt wurde. Die beiden haben sich gekannt, und zwar ist das Silvius Leopold Weiss. Der hat vor allem für die Laute komponiert. Wir hören aus einer Lautensonate von ihm eine Courante.

Robert Bartow war das mit der Courante aus der Lautensonate Nummer 46 von Silvius Leopold Weiss. Von diesem Stück für ein einzelnes Instrument vergrößern wir nun die Anzahl an Musikerinnen und Musiker und kommen zu einem Orchester. Dabei sind im Laufe des 18. Jahrhunderts einzelne Instrumente immer stärker aus dem Ensemble hervorgetreten und wurden zu Hauptfiguren auf der Bühne. Die Virtuosität, die der Solist oder die Solistin zeigen konnte, wurde zum Publikumsmagnet. Diese Kombination Soloinstrument plus Orchester wurde immer beliebter. Ludwig August Lebrun war so ein gefeierter Solist, und zwar mit seiner Oboe. Und dazu kommt, Ludwig August Lebrun war nicht nur Oboist, sondern auch Komponist und konnte damit auch gerade für sein Instrument solche Oboenkonzerte schreiben, in denen das Soloinstrument, die Oboe, richtig glänzen kann. So hören wir nun aus seinem vierten Oboenkonzert den ersten Satz.

0: Allegro, das war der erste Satz aus dem Oboenkonzert Nummer 4 von Ludwig August Le Brun. Bart Schneemann haben wir mit der Oboe gehört, dazu das niederländische Radiokammerorchester unter der Leitung von Jan-Willem de Vriend.
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0: Green Book, so heißt ein mehrfach preisgekrönter Film aus dem Jahr 2018. Und der spielt in den 1960er Jahren. Darin reist der weiße Fahrer Tony Lipp mit dem schwarzen Jazzpianisten Don Shirley auf Tournee von New York bis in die Südstaaten. Eine wichtige Rolle spielt dabei ihr Reiseführer, ein unscheinbares Büchlein, dunkelgrün, das Green Book. Und das hat eine dunkle Geschichte. Thomas Weibel kennt sie.
2: 1936 erscheint in New York ein unscheinbarer Reiseführer. Das Büchlein kostet 25 Cent, hat 16 Seiten, ein dunkelgrünes Cover und es heißt The Negro Motorist Green Book, das Greenbuch für schwarze Autofahrer. Es wird von Victor Hugo Green herausgegeben, einem afroamerikanischen Postangestellten in New York City. Und es enthält Reiseziele und Adressen von Hotels, Tankstellen oder Ärzten in der Umgebung von New York, die Schwarze nicht abweisen. Denn in den USA ist das zu dieser Zeit keine Selbstverständlichkeit. Zwar ist die Sklaverei seit 1865 offiziell abgeschafft, doch die sogenannten Jim Crow-Gesetze sorgen noch immer für eine vor allem in den Südstaaten durchgesetzte Rassentrennung. Seit den 30er Jahren kommen erste Farbige zu Wohlstand, leisten sich sogar einen Wagen. Doch hat ein Schwarzer eine Panne, kann es sein, dass die nächste Werkstatt sich weigert, das Auto zu reparieren. Es gibt Orte, in denen Schwarze nach Sonnenuntergang sogar die Stadt oder das County verlassen müssen. Hier hilft das Green Book. Wer übernachten will oder in einer Notlage ist, weiß, wohin er sich wenden kann. Das Green Book ist ein Erfolg. Jedes Jahr bringt Green eine neue, erweiterte Ausgabe heraus, bis zu seinem Tod 1960. Der letzte, mittlerweile auf 100 Seiten angewachsene Reiseführer erschien 1966. Was bleibt, sind unscheinbare, verschossene Büchlein in Bibliotheken und Archiven mit Hunderten von Tipps und Adressen, stumme Zeugen einer rassistisch geprägten, unmenschlichen Realität.

Das war der Geiger Augustin Haderlich mit dem Louisiana Blues Strut von Coleridge Taylor Perkinson. Zu finden ist das Stück auf dem Album American Road Trip, das Augustin Haderlich zusammen mit dem Pianisten Orion Weiss aufgenommen hat und vor 2 Jahren herausgebracht hat. Augustin Haderlich ist ein deutscher Geiger, lebt aber schon seit über 10 Jahren in den USA, ist mittlerweile Doppelbürger, darum auch dieser American Road Trip. Und so bleiben wir gerade in den USA, hören nun eines der wichtigsten Vokalensembles, Chanticleer, mit dem Stück Nellie Bly des US-amerikanischen Songwriters Stephen Collins Foster. Das ist der, der O Susanna geschrieben hat, aber das nur als Bemerkung am Rand. Hier nun eben Nellie Bly.

Aus der slowakischen Suite für Orchester von Vyacheslav Novak war das die Nummer 3, das Liebespaar, gespielt von der Prager Kammerphilharmonie. SRF 2 Kultur lädt immer wieder dazu ein, Neues zu entdecken, Neues im Sinn von kannte ich noch nicht. Vielleicht ist es Ihnen ja gerade mit der Musik von Vyacheslav Novak so gegangen oder es geht Ihnen mit dem nächsten Komponisten so, mit Bernhard Henrik Krusell. Der ist 1775 im heutigen Finnland zur Welt gekommen, das damals aber noch zu Schweden gehört hat. Er hat Schwedisch gesprochen und Karriere in Stockholm gemacht. Heute gilt er sowohl als bedeutender schwedischer Musiker wie auch als wichtiger finnischer Komponist. Und seine Musik, die klingt so.

Allegretto, das war der dritte Satz aus dem Klarinettenkonzert Opus 1 von Bernhard Henrik Krusell. Die Klarinette gespielt hat Eric Höpprich, dazu haben wir die Kölner Akademie unter der Leitung von Michael Alexander Willens gehört. Er kam, sah und prägte das Berner Musikleben nachhaltig. Der deutsche Komponist und

Eine Premiere ist das, die Welterste-Einspielung der Sinfonien von Adolf Reichel, aufgenommen vom Berner Sinfonieorchester unter der Leitung von Christoph Matthias Müller. Wir haben das Finale aus der ersten Sinfonie gehört. Wir stellen Ihnen diese neue CD ausführlich vor, heute Abend in der Sendung klassik.ch um 8:30. Und nach diesem energiegeladenen Finale nun ruhigere Klänge, Klaviermusik von Cécile Chaminade.

0: Tracotte war das mit Les Sylvains von Cécile Chaminade.
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0: Das österreichische Quartiermosaik war das mit dem Finale aus dem Streichquartett Opus 76 Nummer 4 von Joseph Haydn. 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
1: Die Nachrichten von SRF um 11 mit Silvia Staub. US-Präsident Donald Trump hat die Absichtserklärung für ein Ende des Konflikts mit Iran für hinfällig erklärt und auch die Waffenruhe. Aus seiner Sicht sei die Vereinbarung vorbei, sagte Trump am NATO-Gipfel in der Türkei.
2: To me, I think it's over. I don't want to deal with them anymore. They're scum. You know what scum is? They're scum. They're sick people.
1: Er wolle nicht mehr mit Teheran verhandeln. Es seien kranke Leute und Lügner, sagte Trump bei einem gemeinsamen Auftritt mit NATO-Generalsekretär Mark Rutte. Er werde seine Unterhändler aber weiter mit dem Iran reden lassen, wenn diese es wünschten. In der Nacht hatte das US-Militär Luftangriffe gegen den Iran geflogen. Die Angriffe seien eine Reaktion gewesen auf den Beschuss von Handelsschiffen in der Straße von Hormuz. Der Iran griff anschließend US-Militärstützpunkte in Kuwait und Bahrain an. Nun zur Fußball-Weltmeisterschaft. Dort steht die Schweizer Nationalmannschaft im Viertelfinal. Sie ist so weit gekommen wie seit 72 Jahren nicht mehr. Die Schweizer erhalten für ihre Leistung viel Lob, auch aus der Politik. Die Nationalmannschaft habe Schweizer Sportgeschichte geschrieben, schreibt Bundesrat und Sportminister Martin Pfister. Sie begeisterte das ganze Land und sei Vorbild für die nächste Sportgeneration. Und auch Bundespräsident Guy Parmelin gratuliert.
3: Das ist historisch, man muss das klar sagen. Aber für mich und für die Mannschaft, das ist nur eine Etappe Richtung Finale am 19. Juli.
1: Als nächstes trifft die Schweiz im Viertelfinal auf den amtierenden Weltmeister Argentinien. Zwei Kurzmeldungen aus der Schweiz. Vielleicht haben Sie auch bei Bike to Work mitgemacht und gehören damit zu den gut 110'000 Menschen, die im Rahmen dieser Aktion im Mai und Juni mit dem Velo zur Arbeit gefahren sind. Schweizweit haben die Teilnehmenden dabei über 30 Millionen Kilometer zurückgelegt. Das Organisationsteam spricht von einem Rekordjahr. Bike to Work gibt es seit über 20 Jahren. Weil es weiterhin trocken ist, gilt im Kanton Thurgau ab heute Mittag ein Feuerverbot. Im Wald und in der Nähe von Wäldern. Ausgenommen davon seien Gas- und Elektrogrills, sagt die Thurgauer Staatskanzlei. Es bleibt noch das Wetter. Und es ist weiterhin sonnig, nur im Osten hat es zeitweise dichtere Wolken. Die Temperatur erreicht 29 bis 34 Grad, im Süden gibt es 35 Grad. Das waren Nachrichten von Radio SRF, verantwortlich Adrian Huber.
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0: Durch diesen Mittwoch darf ich Sie begleiten. Ich bin Sabine Giesin und wir beginnen diese Stunde mit Musik, die deutlich mehr Energie hat als wir Menschen bei diesen Temperaturen, behaupte ich jetzt einfach mal. Wir hören die Ouvertüre zur Oper La Clemenza di Scipione von Johann Christian Bach. Einen guten Tag Ihnen.

Musik von Johann Christian Bach war das, die Ouvertüre zur Oper La Clemenza di Scipione, gespielt von der Hanover Band unter der Leitung von Anthony Halstead. Wieder über 30 Grad heiß kann es heute werden, da hätte unser nächster Komponist wohl auch ziemlich geflucht. Wobei, geflucht weiß ich nicht, aber ins Schwitzen gekommen wäre er, weil er die Pflanzen in seinem Garten hätte festgießen müssen. Und der war doch recht groß, der Garten bei Hamburg von Georg Philipp Telemann. Wie auch immer, die andere große Liebe war neben dem Garten die Musik, die von Georg Philipp Telemann. Wir hören zwei Sätze aus seinem Flötenkonzert.

Das waren zwei Sätze aus dem Flötenkonzert E-Dur von Georg Philipp Telemann, gespielt vom Capriccio Barockorchester und dem Flötisten Karel Walter. Viertelfinale. Wow. Herzliche Gratulation an die Herren der Schweizer Fußballnationalmannschaft zum Sieg gestern Nacht. Auch wir sind stolz auf unsere Stars. Wobei die Stars, die Schweizer Stars von SRF 2 Kultur, die glänzen nicht mit Paraden oder präzisen Flanken, sondern mit gutem Cellospiel und flinken Fingern. Wir hören hier gleich zwei Musiker aus der Schweiz, den Cellisten Patrick de Menga und den Pianisten Gérard Wyss, und zwar mit Musik von Jacques Offenbach.

0: Les Larmes de Jacqueline, so heißt dieses Stück aus den Harmonies de Bois von Jacques Offenbach. Gespielt haben der Pianist Gérard Wyss und der Cellist Patrick de Menger. Und er, Patrick de Menger, er ist auch der Leiter der Musikfestwoche Meiringen. Und er hat der diesjährigen Ausgabe einen Leitgedanken umgehängt, der an eine unserer Urkräfte andockt.
1: An der diesjährigen Musikfestwoche Meiringen unter dem Motto «Bewegend» laden wir dazu ein, Musik in all ihren Schattierungen von Bewegung zu erleben. Als inneres Ergriffensein, als körperliche Energie, als klangliche Verwandlung. Bewegung als Herzschlag der Musik und Musik als Bewegerin der Seele.
0: Und das mit der Bewegung, das meint Patrick de Menger wirklich auch wörtlich. Am vergangenen Wochenende wurde zum Beispiel schon in der Meiringer Kletterhalle kunstvoll geklettert zu live gespielter Musik. Da wurden Analogien gezogen zwischen Auf und Ab am Berg und in der Musikwelt. Und am Wochenende heißt es dann Let's Dance. Da wird ein tanzender Klarinettist zu erleben sein und er wird wohl nicht der Einzige sein, der dann tanzt. Und morgen Abend, da gibt es auch Mitreißendes, eben Bewegendes an der Musikfestwoche Meiringen, nämlich die Schweizer Erstaufführung eines neuen Werkes namens Vibrante. Mit dabei eine Glasharmonika und bewährte Gäste wie der Schweizer Geiger Sebastian Bohren oder die Harfenistin Sarah O'Brien. Und die lockt uns jetzt schon zupfend in Richtung Berner Oberland.

Das war die Toccata aus der Sonatina Prodigio für Harfe Solo von Virgilio Mortari, gespielt von der Harfenistin Sarah O'Brien. Die hat in Genf studiert und ist heute Professorin an der Musikhochschule in Zürich und in Basel. Sie prägt damit seit vielen Jahren auch das Schweizer Musikleben und sie ist morgen und übermorgen an der Musikfestwoche Meiringen im Berner Oberland zu erleben. Die letzte gute Viertelstunde haben wir hier Schweizer Musikerinnen und Musiker gehört und damit machen wir noch ein bisschen weiter. Heute an dem Tag, an dem man doch einige Leute schon wieder oder immer noch im rot-weißen Fußballtrikot sehen kann. Wir hören jetzt das Musikkollegium Winterthur mit Musik von Wolfgang Amadeus Mozart.

Eine Haffner-Sinfonie hat Wolfgang Amadeus Mozart geschrieben, aber eben auch eine Haffner-Serenade. Wir haben daraus den sechsten Satz gehört. Gespielt hat das Musikkollegium Winterthur unter der Leitung von Roberto González Monjas. Viel hilft es wohl nicht, aber vielleicht ein bisschen, heute mal wieder die Fotos vom letzten Winter anzuschauen, sich daran zu erinnern, wie man mit hochgezogenen Schultern rumläuft, weil es so kalt ist. Und dazu jetzt Musik aus Dänemark, Musik von Nils Wilhelm Gade.

Vater und Sohn waren das, Wladimir Ashkenazy Klavier und Dimitri Ashkenazy Klarinette, mit dem ersten der Fantasiestücke Opus 43 von Niels Wilhelm Gade.

0: Das war Musik der US-amerikanischen Komponistin Florence B. Price. Die Württembergische Philharmonie Reutlingen hat unter der Leitung von John Jeder den Colonial Dance gespielt.
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0: Er ist wahrscheinlich der bekannteste Zauberer der Welt. Harry Potter, der Junge, mit dem man in die magische Welt rund um die Zauberschule Hogwarts eintauchen kann. Heute vor 26 Jahren ist in Großbritannien und den USA der vierte Teil in die Buchläden gekommen. Die Tageschronik dazu jetzt von Lara Christen.
2: Die ersten drei Bücher hatten bereits zahlreiche Kinder begeistert. Dementsprechend war der Andrang für den vierten Teil, Harry Potter und der Feuerkelch, groß. Die Buchläden reagierten und öffneten ihre Türen bereits um Mitternacht, wie SRF damals berichtete.
3: Punkt Mitternacht. Das meistersehnte Kinderbuch aller Zeiten ist endlich da. Die Buchläden verlängerten ihre Öffnungszeiten und die Kinder waren ganz aus dem Häuschen.
2: Hunderttausende Exemplare gingen allein am ersten Verkaufstag weg. In Großbritannien wurde der Verkaufsstart auch größer inszeniert. So fuhr beispielsweise am Londoner Bahnhof King's Cross der Hogwarts-Express ein. Jener Zug, der die kleinen Zauberer und Hexen jeweils zu ihrer magischen Schule fährt. Auch die Buchautorin J.K. Rowling ließ sich diesen Anblick nicht entgehen und zeigte sich überwältigt.
3: Dass meine Bücher irgendwann gedruckt werden, das habe ich mir gewünscht. So einen Rummel habe ich nicht im Traum erwartet. Es ist wunderbar.
2: Und der Hype um Harry Potter beschränkte sich nicht nur auf den englischsprachigen Raum. Einige Monate später, im Oktober, erschien dann auch die deutsche Fassung des Buches. Auch hierzulande öffneten die Buchläden dafür um Mitternacht und empfingen kleine und große Fans der Reihe.
4: Ich habe alle drei schon viermal gelesen.
5: Und jetzt? Lese ich denn heute Nacht?
4: Ja klar. Ich komme von meiner Gotte immer Büchergutsche über und jetzt habe ich mir extra ein bisschen aufgespart, um jetzt hier noch den vierten kaufen.
2: Der vierte Band, Harry Potter und der Feuerkelch, dreht sich hauptsächlich um das Trimagische Turnier, bei welchem drei Zaubererschulen mit jeweils einem oder im Fall von Hogwarts mit zwei Champions in einem Wettkampf gegeneinander antreten. Aber am Anfang des Buches steht noch ein weiteres Großereignis im Fokus.
6: Als Minister für Zauberei ist es mir ein wirklich besonderes Vergnügen, heute Abend jeden einzelnen von Ihnen hier zu begrüßen. Zum Endspiel der 422. Quidditch-Weltmeisterschaft. Lasst das Spiel beginnen!
2: Genau heute vor 26 Jahren wurde man durch den vierten Harry Potter-Band an eine Quidditch-Weltmeisterschaft entführt. Und heute, vor genau 14 Jahren, konnte man dann in England auch eine live erleben. 2012 fanden in Oxford die Quidditch Summer Games statt. Natürlich mit gewissen Einschränkungen. Fliegende Besen wurden nicht benutzt. Die SRF-Sendung 100 Sekunden Wissen erklärt,

Und seit den Quidditch Summer Games werden auch regelmäßig Weltmeisterschaften ausgetragen. Seit 2022 heißt es aber nicht mehr Quidditch, sondern Quadball-Weltmeisterschaft. Die Organisatoren begründeten die Umbenennung des Sports unter anderem damit, dass sie sich von der in Kritik geratenen Harry Potter-Autorin J.K. Rowling distanzieren wollten. Die nächste Quadball-Weltmeisterschaft soll 2027 stattfinden.

Andante poco allegretto. Das Albert Schweitzer Quintett hat diesen zweiten Satz aus dem Bläser Quintett Opus 88 von Anton Reicher gespielt. Kennen Sie das, diese 100.000 Fotos auf dem Handy oder dem Computer, die man eben nie anschaut, aber immer wieder denkt, man müsse da mal ausmisten? Nun, vielleicht hat die Frau des Grafen von Schönborn auch irgendwann gedacht, ihr Mann müsse mal ausmisten. Das hat er zum Glück nicht gemacht. Der Graf von Schönborn hat nämlich Musiknoten gesammelt. Und weil er selbst das Cello gespielt hat, hat er sich sehr für die Noten des Komponisten Giovanni Benedetto Platti interessiert, denn der hat viel fürs Cello komponiert. Und so kommt es, dass sich in der Musiksammlung des Grafen von Schönborn zahlreiche Abschriften oder Autographen von Piattis Werken befinden. Und das ist überhaupt der Grund, warum wir heute die Musik von Piatti noch haben. Denn während die Musik von Johann Sebastian Bach oder Georg Friedrich Händel gedruckt wurde, konnte sie damit weit verbreitet werden und hatte dementsprechend die Chance, dass sich die Noten irgendwo erhalten bleiben. Und so ist es bei Handschriften viel schwieriger. Aber eben dank des sammelwütigen Grafen von Schönborn können wir jetzt Musik von Giovanni Benedetto Platti hören. Eines der 28 Cellokonzerte.

Die niederländische Cellistin Lucia Swartz haben wir hier gehört, zusammen mit dem Teatro Lirico unter der Leitung von Steven Stubbs. Sie haben das Cellokonzert C-Dur von Giovanni Benedetto Platti gespielt.

0: Christina Pluha und ihr Ensemble L'Arpeggiata waren das mit dem Lied La Rosina von Guglielmo Ebreo da Pessaro. Und damit geht es Richtung Mittagspause. Wenn es dann was gibt, wünschen wir eine gute. 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
1: Die Nachrichten von SRF um 12 mit Silvia Staub. US-Präsident Donald Trump will nicht mehr mit dem Iran verhandeln, um den Konflikt zu beenden. Er hat die entsprechende Absichtserklärung für hinfällig erklärt und auch die Waffenruhe. Aus seiner Sicht sei die Vereinbarung vorbei, sagte Trump am NATO-Gipfel in der Türkei.
2: To me, I think it's over. I don't want to deal with them anymore. They're scum. You know what scum is? They're scum. They're sick people.
1: Er wolle nicht mehr mit dem Teheran verhandeln. Es seien kranke Leute und Lügner, sagte Trump bei einem gemeinsamen Auftritt mit NATO-Generalsekretär Mark Rutte. Er werde seine Unterhändler aber weiter mit dem Iran reden lassen, wenn diese es wünschten. In der Nacht hatte das US-Militär Luftangriffe gegen den Iran geflogen. Die Angriffe seien eine Reaktion gewesen auf den Beschuss von Handelsschiffen in der Straße von Hormuz. Der Iran griff anschließend US-Militärstützpunkte in Kuwait und Bahrain an. Am gleichen Anlass mit NATO-Generalsekretär Mark Rutte hat US-Präsident Donald Trump auch Spanien kritisiert. Spanien sei ein schrecklicher Partner im Verteidigungsbündnis NATO. Er wolle daher keine Geschäfte mehr mit Spanien machen. Trump wies Finanzminister Scott Bessent an, jeglichen Handel mit dem Land einzustellen. Details nannte Trump nicht. In Handelsfragen verhandeln die USA weitgehend mit der EU-Kommission und nicht mit den einzelnen EU-Ländern. Trump hatte Spanien schon mehrmals kritisiert, unter anderem, weil die USA ihre Stützpunkte in Spanien und den spanischen Luftraum nicht für den Krieg gegen den Iran nutzen dürfen. Ins Inland. Die Gemeinderatswahl in Vernier bei Genf wird nicht ein zweites Mal wiederholt. Das hat das Bundesgericht entschieden. Bei der ersten Wahl im Frühling vor einem Jahr war mutmaßlich betrogen worden. Ein Schriftgutachten hat gezeigt, 9 Personen haben damals rund 280 Wahlzettel ausgefüllt. Nach einer Beschwerde wurde die Wahl im Herbst wiederholt. Und auch da füllten einzelne Personen wieder mehrere Stimmzettel aus. Das bestätigt das Bundesgericht nun. Doch anders als bei der ersten Wahl gebe es diesmal keine Hinweise auf eine organisierte Wahlmanipulation, so das Urteil. Das Resultat sei nicht entscheidend beeinflusst worden, die Wahl darum gültig. Die Börsendaten von SIX. Der Swiss Market Index liegt im Moment bei 14.133 Punkten, minus 1,6%. Der Euro wird zu 92,18 Rappen gehandelt und der Dollar zu 80,81 Rappen. Und das Wetter bleibt weiter sonnig. Im Osten gibt es dichtere Wolkenfelder. Und auch morgen ist es sonnig bei 29 bis 34 Grad, im Süden bis 37 Grad. Das waren Nachrichten von Radio SRF. Verantwortlich war Adrian Huber.
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4: Heute mit Bodo Frick und der Frage, ob das Reisen nicht mehr so funktioniert wie früher einmal. Davon handelt das Buch «Travel is Broken». Und es geht um Wasserfälle, Bergpanoramen, Gletscher, Wald und Meer. Solche Landschaftsbilder begegnen uns aktuell im Kunstmuseum Winterthur. Und in Winterthur beginnen wir die heutige Sendung auch gleich in der Fotostiftung Schweiz. Die widmet dem Schweizer Fotografen André Pohl eine große Ausstellung mit dem Titel «Polyversum». André Pohl ist Fotograf aus Leidenschaft. Seine Bilder sind im Nachrichtenmagazin Facts erschienen, in der Weltwoche, im Tagimagi, im Zeitmagazin, im Geo. Elinor Landmann hat André Pohl getroffen im Rahmen seiner Ausstellung in der Fotostiftung in Winterthur.
5: Ein dezentes Poloshirt, eine feine Brille, kurze Hosen. André Pohl ist kein schräger Vogel. Aber seine Fotos, die fallen auf. Sie sind wiedererkennbar. Sie haben einen bestimmten Dreh. Egal, ob Pohl in Japan Gangster fotografiert oder in der Schweiz Vorgärten. Seine Bilder sind spannend, voller Leben, voller Gegensätze. Sie verlocken. Man will gleich anfangen, die dazugehörigen Artikel zu lesen. Und immer haben diese Bilder eine Pointe. Warum eigentlich?
3: Also, wenn du gerne Basketball spielst, kannst du auch nicht auf Fußball spielen. Und das ist für mich in der Fotografie das Gleiche. Ich habe natürlich auch irgendwann mal gemerkt, das mache ich gerne. Das funktioniert nicht nur für mich, sondern es funktioniert halt auch für Betrachterinnen. Hätte auch anders kommen können. Ja, das weiß ich nicht. Oder?
5: Das Geschichten erzählen, das auf Pointen verdichten, das liegt André Pohl. Er kann es einfach sehr gut. Geprägt hat ihn, dass er lange Zeit Bildkolumnen machte. Ein Bild pro Woche, das ähnlich viel aussagt wie ein Text.
3: Durch das, dass ich als Fotograf sehr oft Kolumnen gemacht habe, sehr oft doppelseitige Bilder gemacht habe, müssen wir lernen, wie kannst du in einem Bild eine Geschichte erzählen.
5: Eine Geschichte besitzt einen Anfang, ein Ende und irgendetwas, das sie interessant macht. Beispiel. Ein Foto, das André Pohl 1998 in Genf schoss. An einem Samstagnachmittag demonstrieren die einen gegen die WTO, die Welthandelsorganisation, während die anderen friedlich shoppen.
3: Ich habe ein Pärchen gesehen an der Straße stehen. Und im Augenwinkel ein Mann, der Dollarsignet an das Schaufenster malt. Und du bist dort und wartest.
5: André Pohl kann warten. Das sieht man seinen Fotos an. Er wartet, bis man ihn vergisst. Und der Mann, der die Dollarzeichen malt, näher kommt.
3: Und die zwei, das Paar, sind völlig entgeistert und begeistert, haben dem zugeschaut. Oder? Und das ist das Bild geworden, weil das halt wie komprimiert, was an so einem Samstagnachmittag passieren kann. Ja.
5: Neben dem Flair für Situationen braucht ein gutes Bild viel Recherche, sagt André Pohl.
3: Wenn ich nichts weiss, sehe ich Bilder nicht. Wenn ich irgendwo hingehe und einfach so ein bisschen vor mich hinblöterlen und keine Ahnung habe, können keine Bilder entstehen. Ich sehe es nicht.
5: Sehen und lachen. Zum Beispiel wegen des frühen Fotos von 1992, Schwingfest in Lützelflüe. Zu sehen sind vier Kühe und in der Luft so Dinger. Drohnen? Nein. Drachen? Mm-mm. Ah, Fahnen. Aber die Fahnenschwinger, die sieht man nicht. Wie absurd so ein Schwingfest eben auch wirken kann, das erzählt das Foto von André Pohl. Ein anderes Bild zeigt einen Mann, der verbissen seinen Rasen mäht. Kampf gegen die Natur im Vorgarten. Der Rasen lässt sich wohl trimmen, am Schluss gewinnt er aber doch und wächst einfach wieder nach. Vielleicht ist das ja auch schlicht und einfach ein sehr gutes Bild der Schweiz. So viel der Fotograf André Pohl international unterwegs war, er hat oft und viel in der Schweiz fotografiert.
3: Ich habe immer gefunden, wenn ich für mich das Gefühl habe, dass ich gut fotografiere, dann muss ich das am banalsten Ort umdrecken, um bei mir daheim zu können. Und wenn ich dann Bilder reinbringe, wo ich finde, ja, ist interessant, dann kann ich ein gutes Gefühl haben. Schwierig.
4: Sagt der Schweizer Fotograf André Pohl. Die Ausstellung mit seinen Werken Polyversum in der Fotostiftung Schweiz läuft bis Anfang Dezember. Wir bleiben gleich in Winterthur. Wer dort aktuell das Kunstmuseum besucht, begegnet im obersten Stock einer Vielzahl von Landschaftsbildern. Wasserfälle, Bergpanoramen, Gletscher, aber auch Szenen im Wald oder am Meer. Das Kunstmuseum hat rund 130 solcher Freilichtölstudien um 1800 zusammengetragen aus Privatsammlungen und anderen Museen in Europa. Der deutsche Bestsellerautor und Kunsthistoriker Florian Illies hat die Ausstellung mitkuratiert. Igor Basic hat mit Florian Illies über die Besonderheit der Kunstwerke gesprochen.
6: Ein kleines Ölbild in der Ausstellung, nur 14 x 23 cm groß, hat es dem Kunsthistoriker Florian Illies besonders angetan. Es stammt vom französischen Maler Jean-Baptiste Camille Corot, der 1825 das Panorama über den Dächern Roms eingefangen hat. Florian Illies schwärmt.
7: Da ist er in Rom und dann malt er auf kleinstem Raum etwas, was man kaum in Worte fassen kann, weil es eigentlich nur eine braune Häuserlandschaft ist, Dächer und darüber der römische Himmel, auch überhaupt nicht spektakulär, aber hinten leuchtet der Petersdom mit seiner Kuppel hervor und die ganze Blickachse ist in einer Weise modern, dass man es frühestens den Impressionisten zugetraut hätte, so zu malen, also einer Zeit um 1870, 80, nein, aber der malt 1825.
6: Jean-Baptiste Camille Corot ist einer von vielen jungen Malern, die um 1800 herum aus ganz Europa nach Italien pilgerten, um die mediterrane Landschaft und die südlichen Lichtstimmungen einzufangen. Dank neuen Ölfarben, die schneller trockneten, war es erstmals möglich, auch mit Öl unter freiem Himmel zu malen. Zunächst nur kleinformatig, skizzenhaft, in Form von sogenannten Ölstudien, die dann im Atelier als Vorlage für die großen Gemälde dienten. Das Besondere ist.
7: Diese Studien gelten als die wahren großen Kunstwerke dieser verschiedenen Künstler. Ihre Hauptwerke sind völlig vergessen und interessieren sehr wenige Menschen, aber diese Studien, diese spontanen, direkten Vorarbeiten sind das, worin wir glauben, die Seele, das Wesen des Künstlers zu sehen, aber auch dessen Virtuosität viel mehr erkennen.
6: Der deutsche Kunsthistoriker und Bestsellerautor Florian Illies wirkte im Kunstmuseum Winterthur schon bei der großen Caspar-David-Friedrich-Ausstellung vor 3 Jahren mit. Im Nachklang kam die Idee, eine Ausstellung über frühe Freilichtölstudien zu machen. Die Qualität und die Quantität der Ausstellung mit rund 130 Werken aus ganz Europa ist nicht zuletzt ein Verdienst des ehemaligen Auktionars Florian Illies.
7: Mein Beitrag liegt auch darin, dass ich sehr, sehr viele Werke in Privatsammlungen kannte und aktivieren konnte, die hier das allererste Mal öffentlich zu sehen sind. Also das gehört natürlich auch dazu, Bilder zu finden, zu identifizieren, hierher zu bringen, Überzeugungsarbeit zu leisten bei den Museen in Deutschland, in Paris, den privaten Leihgebern die Bilder hierher zu geben. Also ich glaube, wir haben da sehr schön Hand in Hand gearbeitet.
6: Hand in Hand mit Hauskurator David Schmidhauser, der unter anderem für die Schweizer Freilichtölstudien zuständig war. Denn, so Florian Illies, auch Schweizer Künstler wie etwa Kaspar Wolf oder Johann Ludwig Aberli begannen um 1800 herum, auch ohne nach Italien zu reisen, die Schweizer Natur unter freiem Himmel in Ölskizzen festzuhalten.
7: Weil sie einfach Kinder ihrer Zeit waren, in einer ähnlichen Weise geschaut, neu geschaut haben und gesagt haben, ich will diese Gletscher malen, ich will diese Berge malen und ich will sie nicht immer nur als Postkartenmotiv malen, sondern ich will sie in ihrer auch bedrohlichen Natur zeigen, in ihrer elementaren Wucht des Eises, der Gletscher, des Schnees, der Höhe der Berge. Das kann man eben in dieser unmittelbaren Ölstudie sehr viel besser als in diesen klassischen Gemälden.
6: Ein Highlight der Ausstellung ist schließlich das legendäre Amalfi-Skizzenbuch des deutschen Malers Karl Blechen, ein Meisterwerk aus Licht, Schatten und bewusster Leerstelle. Nur schon deswegen lohnt sich aktuell ein Besuch im Winterthurer Kunstmuseum.
4: Die Ausstellung im Kunstmuseum Winterthur heißt «Zur Sonne, zur Freiheit». Sie beinhaltet frühe Freilichtölstudien um 1800 herum. Die Ausstellung ist noch bis am 25. Oktober zu sehen.
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4: Sommer bedeutet für viele Ferien und Ferien heißt für viele Reisen. Damit sind meistens hohe Erwartungen verknüpft, ob Strandferien oder Städtetrip, ob Kulturreise oder Velotour. Es gilt in kurzer Zeit möglichst viel zu erleben und sich maximal zu erholen. Oft aber erfüllt die Reise die Erwartungen nicht. Woran das liegt, darüber hat der Autor und Journalist Philipp Lage ein Buch geschrieben. Der Titel ist provokant: «Travel is broken». Reisen funktioniert nicht mehr wie bisher, sagt er. Aber es gibt Alternativen. Sabine Bitter.
9: Noch nie, so scheint es, war das Reisen so günstig und einfach. Billigflüge und Buchungsportale machen's möglich. Trotzdem kehren manche Reisende unzufrieden zurück. Das Check-in war online, den Gastgeber hat man nie gesehen. Das Essen im Hotel war all-inclusive, aber 0815. Der Strand war überfüllt. Die Sehenswürdigkeiten wurden überrannt. Von Erholung gar nicht zu reden. Warum das Reisen oft enttäuscht? Damit hat sich Reisejournalist Philipp Lage befasst.
10: Ich glaube, weil wir in zu kurzer Zeit zu viel wollen und gar nicht mehr auf Reisen eigentlich uns den Raum geben, Erfahrungen zu machen, die uns herausfordern, verändern, berühren, die sich auch vielleicht manchmal unserer Kontrolle entziehen. Also ich sage gerne, wir wollen uns die Welt verfügbar machen. Der Tourismus will die Welt verfügbar machen.
9: Und das immer schneller.
10: Wir haben das Tempo und die Effizienz des Reisens extrem erhöht. Wir haben diese Bewertungskultur des Internets, dass wir immer schon alles über Orte wissen, an die wir reisen. Und das macht es sozusagen dem realen, dem echten Reisen dann viel, viel schwerer, diesen Erfahrungsraum zu bieten, der das Reisen ja sein kann und auch einmal war.
9: Doch die Erwartungen bleiben hoch. Schweizer Haushalte haben 2025 für Reisen über 19 Milliarden Franken ausgegeben. 3 Milliarden mehr als noch 10 Jahre zuvor. Tendenz steigend, unterbrochen nur durch die Pandemie. Reisen ist nicht nur eine beliebte Freizeitbeschäftigung, sondern dient auch als Statussymbol. Viele Stempel im Pass und spektakuläre Posts in den sozialen Medien signalisieren Weltläufigkeit und ausreichende Finanzen. Die Angst, etwas zu verpassen, wird zum Begleiter und fördert zugleich den Massentourismus. Dagegen wehrt sich vermehrt die ansässige Bevölkerung, von Amsterdam über Barcelona bis Venedig. Beliebte Touristenorte schränken Anbieter von Ferienwohnungen ein, erheben Bettensteuern oder einen Eintrittspreis. In Isel Wald am Brienzersee kostet ein Selfie am Schiffssteg mittlerweile 5 Franken. Der Tourismus wirft auch ökologische Fragen auf. Fliegen wir oder nehmen wir den Zug? Flitterwochen auf den Malediven oder im Muatatal? Ein Bad in der Blauen Lagune auf Island oder doch im Halwilersee? Auch soziale Fragen stellen sich. Sind unsere Träger beim Trekking versichert? Lassen wir uns in Lima von Kindern bedienen? Buchen wir eine Tour durch die Slums von Mumbai?
10: Es gibt eine große kognitive Dissonanz. Im Grunde will man sich diese schöne Zeit nicht kaputt machen lassen durch negative Gedanken, durch ein schlechtes Gewissen auch. Und dann wird das auch ja, ganz gut und gerne mal verdrängt, was das für Folgen hat.
9: Kritisiert Philipp Lage. Er beschreibt problematische touristische Eskapaden in seinem Buch sehr plastisch, aber ohne moralischen Zeigefinger. Er will uns das Reisen nicht austreiben, spricht sich aber für eine andere Haltung aus. Weniger ist mehr, lautet die Devise. Er empfiehlt, langsamer und bewusster unterwegs zu sein, ohne Bucketlist, die ein TripAdvisor vorgibt, dafür mit einem persönlichen Reisekompass, der sich an den eigenen Bedürfnissen und an Offenheit orientiert.
10: Dass man mit der Welt und den Menschen eigentlich in eine Verbindung tritt und in einen Austausch und wirklich das Gefühl hat, Orte, Situationen und Begegnungen machen was mit mir, die verändern mich, die schicken mich als, wenn auch nur vielleicht in kleinen Teilen, jemand anders zurück als derjenige, der aufgebrochen ist.
4: Das war der Journalist Philipp Lage. Sein Buch heißt «Travel is broken – Warum Reisen oft enttäuscht und wie wir es neu entdecken können». Es ist im Kösel Verlag erschienen. Und zum Schluss geht es um eine Ikone der Sterbeforschung, Elisabeth Kübler-Ross. Die Schweizer Psychiaterin hat den Umgang mit dem Sterben maßgebend geprägt. Und über sie habe ich heute Morgen mit Florian Hauser gesprochen.
11: Heute wäre Kübler-Ross 100 Jahre alt geworden.
4: Ja, und dieses Jubiläum nehmen eben heute die Neue Zürcher Zeitung und die CH Media Zeitungen zum Anlass, um Leben und Werk von Elisabeth Kübler-Ross zu würdigen. Anna Elsner hat den Artikel in der NZZ geschrieben. Sie forscht selbst im Bereich Medizin, Krankheit und Sterben und bezeichnet Elisabeth Kübler-Ross als die Grande Dame der Sterbeforschung.
11: Eine, die sich auskennt, also da schreibt jemand über Elisabeth Kübler-Ross, die ihr fachlich sehr nahe ist.
4: Ja, das kann man sagen. Anna Elsner sieht das 100-Jahr-Jubiläum von Kübler-Ross deshalb als Anlass, sie neu zu entdecken, als Pionierin der Sterbeforschung, als durchsetzungsstarke Frau der Nachkriegszeit, als Meisterin der Selbstinszenierung und auch als durch und durch widersprüchlichen Menschen.
11: Das klingt nach einem sehr gehaltvollen Artikel. Bodo, trotzdem vielleicht jetzt erstmal die banale Frage, warum hat sich Elisabeth Kübler-Ross so sehr für das Sterben interessiert?
4: Ja, Anna Elsner verweist ja auf die Autobiografie von Kübler-Ross, in der die Medizinerin ihr Interesse am Sterben und am Tod in ihrer Kindheit verortet. Dazu habe unter anderem eine Lungenentzündung gehört, wegen der sie im Spital gewesen ist und dort ihre Erfahrungen gemacht hat mit der entmenschlichten Medizin, wie sie es nannte. Und ein ein Unfall eines Nachbarn, der darauf im Sterben lag. Kübler-Ross sei demnach schon früh mit der Endlichkeit des Lebens konfrontiert worden.
11: Und das hat sie dann zeitlebens begleitet?
4: Ja, nach ihrem Medizinstudium in der Schweiz ist sie in die USA gegangen. Ein wichtiger Meilenstein in ihrer Karriere waren in den 1960er Jahren dann ihre Interviews mit sterbenden Menschen, woraus dann ihr Buch «On Death and Dying» entsprungen ist, mit dem Elisabeth Kübler-Ross auf einen Schlag weltberühmt wurde. In ihrem Buch waren auch die Transkripte enthalten der Interviews, die sie mit den sterbenden Menschen geführt hatte.
11: Du hast zu Beginn die Autorin des NZZ-Artikels zitiert. Elisabeth Kübler-Ross sei auch ein widersprüchlicher Mensch gewesen. Was meint sie damit?
4: Ja, da gibt es ein paar Stellen im Artikel, die darauf eingehen. Die entscheidendste ist aber wohl gegen Ende, als Anna Elsner den Umgang von Kübler-Ross mit ihrem eigenen Sterben beschreibt. Es habe sich nämlich herausgestellt, dass sie damit gerungen hat, was gezeigt hat, dass die lebenslange Beschäftigung mit dem Tod nicht zwangsläufig dazu führe, dass einem das eigene Sterben dann leichter fallen würde. Dieses letzte Kapitel im Leben von Elisabeth Kübler-Ross habe ihre Überzeugung eindrücklich sichtbar gemacht, nämlich, dass Sterben unerträglich sei, aber das Sprechen darüber es immerhin ein wenig leichter ertragen lasse.
11: Die Stimme der Sterbenden, so der Titel des Artikels heute in der NZZ zum 100-jährigen Jubiläum der Sterbeforscherin Elisabeth Kübler-Ross. Und übrigens gab es auch gerade eine Sternstunde Philosophie zu diesem Jubiläum und die finden Sie auf srf.ch. 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
4: Und das war es für den Moment aus Kultur und Gesellschaft. Am Mikrofon war Bodo Frick.

0: aus Hénin-Beaumont im Norden Frankreichs.
1: Hénin-Beaumont, in der ehemaligen Bergbaustadt mit rund 25.000 Einwohnerinnen und Einwohnern, zieren rote Backsteinhäuser die Straßen. Trotz des politischen Wirbels um Marine Le Pen wirkt es ruhig. Sie scheint hier mehr als nur eine Abgeordnete zu sein. Das erklärt Jonathan vor einem Supermarkt.
2: Ici, les gens sont très attachés à Marine Le Pen. Dès qu'elle vient, tout le monde se met autour d'elle pour faire un selfie, pour lui faire un bisou.
1: Hier wird Le Pen gemocht, sagt der junge Mann. Wenn sie komme, würden sich alle um sie versammeln, um ein Selfie zu machen oder ihr ein Küsschen zu geben. Für ihn spielt es keine Rolle, ob Le Pen oder der ursprünglich vorgesehene Plan B, Jordan Bardella, kandidiere. Denn
2: que ce soit elle ou lui, c'est ou n'importe quelle personne du groupe Rassemblement National, c'est le projet en lui-même qui va être appliqué.
1: Entscheidend sei, dass das Programm der Partei umgesetzt werde. Was er sich darunter konkret vorstellt, führt er nicht aus. Die ältere Frau Annie, die gerade in ihr Auto steigt, sieht das ähnlich. Sie sei grundsätzlich für das Rassemblement National, aber
3: le réel en général, mais Marine Le Pen, si elle passerait, ça serait bien aussi.
1: Sie fände es schon gut, wenn Marine, so wird Le Pen in Hénin-Beaumont oft genannt, gewinnen würde. Dass das Berufungsgericht ihre Verurteilung bestätigt hat, ändert für Annie offensichtlich nichts. Sie unterstütze Le Pen schon lange.
3: Ben écoute, elle a toujours fait son devoir, tout ça, elle est aussi une honnête femme.
1: Sie habe immer ihre Arbeit gemacht und sei eine ehrliche Frau, meint Annie. Kritik, zwar leiser, gibt es aber auch in Le Pens Hochburg, etwa von Jean-Philippe.
4: Bah moi je suis pas pour Marine Le Pen donc elle a été condamnée donc c'est mérité je veux dire. Bah elle aurait purgé sa peine. Ouais.
1: Sie wurde verurteilt, das heißt, sie hat es verdient, so Jean-Philippes Meinung. Er sei sowieso kein Fan von Le Pen. Damit ist er in der Minderheit. Bei Wahlen stimmt hier jeweils eine klare Mehrheit für ihre Marine. Und auch nach dem gestrigen Urteil scheint die Unterstützung ungebrochen.
0: Nach dem Urteil bleiben einige Fragen. Charlotte Schmidt-Leonardi ist Professorin für Strafrecht an der Universität Bielefeld. Ich fragte sie, wie ordnen Sie das Urteil ein?
5: Ich würde sagen, Justitia hat die Augenbinde gestern nicht abgenommen, aber angehoben. Das heißt, sie hat Marine Le Pen erneut schuldig gesprochen, auch mit deutlichen Worten und Sanktionen. Allerdings die Sanktionen aus 2025, die den größten politischen Effekt hatte, den Entzug des passiven Wahlrechts, diese Sanktion wurde so deutlich abgemildert, dass die positiven Folgen für Le Pens vierte Präsidentschaftskandidatur im Jahr 2027 nicht mehr zu übersehen sind.
0: Marine Le Pen kann damit antreten bei den Präsidentschaftswahlen. Ist das von dem her bis zu einem gewissen Grad auch ein politisches Urteil?
5: Naja, sagen wir so. Die französische Justiz scheint mir diesen Sachverhalt nicht nur mit Blick auf die Schuld, sondern auch mit Blick auf die politische Wirkung entschieden zu haben. Aber ich finde, das Berufungsgericht hat das sehr klug gemacht. Das heißt, das Urteil ist streng genug,

0: 15 Monate, die sind schon rum. Und so ist Le Pen im Grunde frei von dieser Wirkung für ihre Kandidatur.
1: Marine Le Pen will auch dieses Urteil weiterziehen bzw. anfechten. Geht sie damit bis zu einem gewissen Grad auch ein Risiko ein?
0: Ja, das würde ich schon sagen. Das ist ein Revisionspoker, den sie hier eingeht, ihren Pourvoi en Cassation, wie das heißt. Aus meiner Sicht in dreierlei Hinsicht. Also ich glaube, sie wettet darauf, dass der Pourvoi en Cassation, die elektronische Fußfessel, entschärfen oder hinauszögern könnte. Also dass sie ohne Fußfessel diesen Wahlkampf machen kann. Das ist nicht gegeben, das ist sehr umstritten, aber das könnte eine Wirkung sein. Und ich glaube, sie wettet in zweiter Hinsicht auch darauf, dass der Kassationshof seine Entscheidung erst nach der zweiten Runde des Präsidentschaftswahlkampfs, also nach dem Mai, treffen wird, sodass die Entscheidung in der Sache, vielleicht eine Bestätigung des Urteils, politisch nachlaufend wäre und im Fall eines Wahlsieges von Marine Le Pen ihre Immunität, die strafrechtliche Sanktionierung, zufrieren würde. Das ist ja ein Szenario, das wir auch schon von Trump kennen.
1: Wenn Sie Donald Trump benennen, in der Schweiz braucht es ein Leumundszeugnis und manchmal auch einen Auszug aus dem Strafregister, nur schon um eine Wohnung zu bekommen. In Frankreich darf eine verurteilte Straftäterin bei den Präsidentschaftswahlen antreten. In den USA ist ein verurteilter Straftäter Präsident. Was macht das mit der Gesellschaft, wenn Politiker ihre Vorbildfunktion verlieren?
0: Das sind sehr gute Punkte. Und ich glaube, Marine Tondelier, die nationale Sekretärin der Ecologistes, hatte gestern auch darauf angespielt. Sie sprach von einer grande mansuétude, also einer großen Milde der Justiz gegenüber Le Pen. Und das stimmt. Also dieser Sofortvollzug, der jetzt aus meiner Perspektive problematisch ist, ist in Frankreich ganz normal und trifft normale Menschen sehr hart. Genau wie in der Schweiz, ne? Arbeitsplatzverlust, Sorgerechte werden verloren. Und dass tatsächlich Politiker, Donald Trump nennen sie ganz zu Recht, trotz mehrfacher Anklagen und einer tiefen Delegitimierung rechtsstaatlicher Institutionen trotzdem Wahlsiege verbuchen. Ja, ich finde, das ist ein berechtigter Punkt, dass politische Kultur ein Stück weit erodiert ist und strafrechtlich angeschlagene Akteure nicht mehr automatisch als politisch diskreditiert gelten. Und insofern sollte man sich wirklich bewusst machen, übergroße Zurückhaltung kann natürlich den Verdacht privilegierter Schonung erzeugen. Gerade dort, wo mächtige Akteure schon von sich aus versuchen, sich als Opfer zu inszenieren. Und ich meine schon, dass das einen Effekt auf die Menschen hat, für die nach dem Gleichheitsgrundsatz alle anderen Regeln dann schon gelten. Das wäre bedenkenswert für die Zukunft.
1: Sagt Charlotte Schmidt-Leonardi, Professorin für Strafrecht an der Universität Bielefeld im Rendezvous. Und wer SRF2-Kultur hat, hört, hat die ersten 10 Minuten verpasst aus technischen Gründen. Darum bitte ich um Entschuldigung. 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Dort Rendezvous eingeben. 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Das Ziel war klar. Bis 2030 sollen der Hunger und die extreme Armut auf der Welt verschwunden sein. Die UNO hat sich diese Ziele gesetzt und wollte sie über 17 Punkte erreichen, auf ökonomischer, sozialer und ökologischer Ebene. Jetzt ist klar, das Ziel lässt sich nicht erreichen. Martin Frick ist Direktor des World Food Programs in Deutschland. Ich fragte ihn, in 15% der Fälle ist man sogar unterhalb der Ausgangslage im Jahr 2015. Wie dramatisch ist denn die Situation?
2: Nun, wir schauen natürlich als World Food Program vor allem auf die Ernährungslage und vor allem auf diejenigen, die am allerdringendsten Ernährung brauchen. Und da ist die Situation dramatisch und verschlechtert sich weiter.
1: Macht Ihnen das Sorgen?
2: Ja, Tag und Nacht. Das ist in der Tat so, dass wir heute mehr als 3-mal so viele Menschen haben, die humanitäre Hilfe im Bereich Nahrungsmittel brauchen, als noch vor Covid. Da hat sich also in den letzten 5-6 Jahren viel zum Schlechten entwickelt.
1: Zu den Zielen gehören eben ein Ende des Hungers, ein Ende der extremen Armut, sauberes Wasser, saubere Energie, aber auch menschenwürdige Arbeit, hochwertige Bildung, Klimaschutz und Frieden. Was bedeutet es jetzt, wenn die Vereinten Nationen schon jetzt sagen, wir schaffen das nicht?
2: Nun, wir können es nach wie vor schaffen.

0: Wir produzieren jeden Tag genug Lebensmittel, um 10 Milliarden Menschen auf dem Planeten zu ernähren. Wir sind jetzt etwa 8,3. Es liegt nicht an der Produktion. Aber es liegt daran, dass wir immer mehr Kriege, immer mehr Krisen sehen und dass diese Krisen in einer interdependenten Welt Schockwellen um den ganzen Planeten aussenden.
1: Das eine sind, wie Sie sagen, politische Gegebenheiten und Umstände, ob zum Beispiel Frieden erreicht werden kann. Das andere ist das Geld, das fehlt. Es klafft eine Lücke von rund 3,5 Billionen Euro. Wo setzen denn die Länder das Geld jetzt mehr ein? Ist es mehr im Inland oder für Rüstung statt für Entwicklungshilfe?
0: Nun, Rüstung ist ein sehr, sehr starkes Thema. Seit dem Angriffskrieg Russlands gegen die Ukraine hat sich das Klima doch wesentlich verschärft. Wir sehen in praktisch allen europäischen Staaten, wie die Verteidigungsausgaben doch unglaubliche Summen verschlingen. Da müssen die Haushalte sparen und leider wird oft die Entwicklungshilfe und die humanitäre Hilfe als leichte Ziele für Sparmaßnahmen verstanden.
1: Was sagen denn Sie als Vertreter des World Food Programs? Was braucht es in der jetzigen Situation?
0: Nun, in erster Linie brauchen wir Frieden. Fast 2/3 der Menschen, die wir mit Lebensmitteln versorgen, sind in Armut und sind in Hunger als direkte Folge von Kriegen. Und dann brauchen wir eine langfristige Perspektive, um Menschen aus den humanitären Bedarfen hin und ein menschenwürdiges Leben zu bekommen, wo sie auf eigenen Füßen stehen können und wieder für ihre eigene Ernährung, für ihr eigenes Einkommen aufkommen können.
1: Was Sie sagen, leuchtet sicher allen Hörenden ein. Es klingt nur im Moment, wenn wir die Weltlage anschauen, gar nicht realistisch. Woher nehmen Sie die Zuversicht, dass wir es als Gesellschaft, als Menschheit doch noch schaffen können, diese Ziele, über die wir gesprochen haben, dass wir die erreichen können?
0: Naja, zunächst, es ist kein technisches Problem. Wir können das schaffen, die Voraussetzungen sind dafür da. Aber wir brauchen ein politisches Umdenken. Wir müssen auch verstehen, dass Mangelernährung, Hunger, Armut in einem Teil der Welt nicht einfach dort bleibt, sondern uns hat das zu interessieren als wachsende Instabilität in unserer Nachbarschaft, als Migrationsbewegung und insgesamt als ein Auflösen einer regelbasierten Welt, von der ja unser Wohlstand auch direkt abhängt. Und die Investitionen, die dort notwendig sind, um Menschen, Regionen, ja ganze Kontinente zu stabilisieren, sind doch enorm bescheiden verglichen mit dem, was wir zum Beispiel für Rüstung und die sogenannte harte Sicherheit ausgeben müssen. Die Schweiz war immer ein Vorreiter, wenn es um den weiteren Sicherheitsbegriff, um die sogenannte menschliche Sicherheit geht. Und ich finde, das ist ein exzellenter Ansatz. So muss man das diskutieren und so muss man das sehen.
1: Sagt Martin Frick, Direktor des World Food Programs in Deutschland, im Rendezvous. Aufregung um das Vertragspaket, das der Bundesrat mit der EU unterzeichnet hat. Die Wirtschaftskommission des Ständerats hat einen Entscheid gefällt, der gegen das Abkommen verstößt. Damit droht der Kompromiss der Sozialpartner zum Thema Lohnschutz zu scheitern. Der Schweizerische Gewerkschaftsbund droht sogar, das Vertragspaket abzulehnen, wenn es bei diesem Entscheid bleibt. Aus dem Bundeshaus Philipp Burkhardt.
2: In vielen Schweizer Gesamtarbeitsverträgen werden Unternehmen verpflichtet, eine Kaution zu bezahlen, bevor sie einen Auftrag ausführen. Damit soll sichergestellt werden, dass Bußen tatsächlich beglichen werden, falls ein Unternehmen gegen Lohnvorschriften verstößt. Für die EU sind Kautionen ein rotes Tuch. Damit würden Unternehmen aus dem EU-Raum benachteiligt, argumentiert sie. Im Vertragspaket, das der Bundesrat Anfang März mit der EU unterzeichnet hat, wird die Kautionspflicht deshalb auf Druck der EU abgeschafft. Nur Unternehmen, die bereits einmal gegen Lohnvorschriften verstoßen haben, müssten noch eine Kaution bezahlen. Der Bundesrat beantragt dem Parlament, das Schweizer Entsendegesetz entsprechend zu ändern. Doch praktisch unbemerkt von der Öffentlichkeit hat die Wirtschaftskommission des Ständerats Anfang Mai entschieden, auf die Änderung zu verzichten. Sie ist damit einem Antrag des Berner SVP-Ständerats Werner Salzmann gefolgt, wie dieser gegenüber Radio SRF bestätigt. Eine Sicherheit in Form einer Kaution sei weiterhin bei jedem Auftrag nötig, argumentiert er.
3: Die Sicherheit erst bei einem zweiten Verstoß zu verlangen, wäre aus meiner Sicht problematisch, denn damit würde der erste Verstoß praktisch belohnt, die abschreckende Wirkung würde verloren gehen und es stünde ein unfairer Vorteil gegenüber Schweizer Arbeitgebern, die sich daran die Regeln halten.
2: Das Außendepartement EDA hält hingegen fest, dass das Parlament den besagten Artikel im Entsendegesetz gar nicht streichen könne, ohne gegen das Vertragspaket mit der EU zu verstoßen.
4: Wenn das Parlament den Antrag der Wirtschaftskommission des Ständerats gutheißt, wäre ein solcher Entscheid im Widerspruch zum ausgehandelten und unterzeichneten Abkommen mit der EU.
2: Entsprechend hat der Entscheid bei Gewerkschaften und Arbeitgebern große Nervosität ausgelöst, die sich in schwierigen Verhandlungen auf ein Paket mit Massnahmen geeinigt haben, das den Lohnschutz in der Schweiz sichern soll. Daniel Lampard vom Schweizerischen Gewerkschaftsbund sagt:
5: Das Lohnschutzpaket wurde in vielen, vielen anspruchsvollen Sitzungen ausgehandelt mit den Arbeitgebern. Die hatten am Anfang wenig Verständnis für den Lohnschutz, muss ich sagen. Letztlich ist es gelungen, ein Paket zu machen. Für uns ist klar, das Paket muss vom Parlament gut geheißen werden, sonst ist der Lohnschutz nicht gewährleistet.
2: Und auch Roland Müller vom Schweizerischen Arbeitgeberverband hält fest:
6: Wir sind klar der Meinung, dass dieses Lohnschutzpaket, wo wir über 100 Sitzungen zusammengesessen sind mit den Sozialpartnern und dem SECO, integral zusammenbehalten werden sollte. Sobald man Änderungen vornimmt, wird das extrem kompliziert und die einzelnen Puzzleteile passen dann nicht mehr aufeinander.
2: Für Daniel Lampard vom Gewerkschaftsbund steht fest, werde der Lohnschutz geschwächt, können die Gewerkschaften das Vertragspaket mit der EU nicht mehr unterstützen.
5: Wenn der nicht gewährleistet ist, dann können wir dem nicht zustimmen.
2: Gewerkschaftsvertreter Lampard vermutet, dass sich einzelne Mitglieder der Wirtschaftskommission des Ständerates gar nicht bewusst seien, dass ihr Entscheid gegen das Vertragspaket verstoße. Für seinen Teil weist SVP-Ständerat Werner Salzmann dies klar von sich.
3: Das ist mir absolut bewusst, aber man braucht die Vorlagen nicht ins Parlament zu bringen, wenn wir nicht die Möglichkeit haben, Änderungsanträge zu stellen.
2: Der Bundesrat müsse die Kautionsfrage halt mit der EU neu verhandeln, fordert Salzmann. Ob die EU dazu bereit wäre, ist unklar. Angesprochen auf die möglichen Folgen, falls das Parlament an der Kautionspflicht festhalten sollte, schreibt das Außendepartement EDA:
4: Die Folgen, insbesondere die Reaktion der EU, können zum jetzigen Zeitpunkt nicht abgeschätzt werden.
2: Der Kompromiss der Sozialpartner zum Lohnschutz und das ganze Vertragspaket mit der EU sind in Frage gestellt, bevor die Debatte im Parlament darüber überhaupt begonnen hat.
1: Philipp Burkhardt. Ärztinnen und Ärzte, die eine eigene Praxis haben und spezialisiert sind, regen sich zurzeit massiv über die Politik auf. Der Grund ist ein Parlamentsentscheid. Er will die Leistungen der Ärztinnen und Ärzte ab nächstem Jahr begrenzen, um die Gesundheitskosten zu dämpfen. Hausärzte sind vom Entscheid kaum betroffen. Die betroffenen Fachärztinnen und Fachärzte sind empört. Sollen sie etwa Patientinnen wegweisen oder ihre Praxen bereits ab Mittag schließen? Die Ärzteschaft jedenfalls droht mit Streik und fordert vereinzelt auch den Rücktritt von FMH-Präsidentin Yvonne Gilly. Christine Wanner beschäftigt sich bei SRF mit dem Gesundheitswesen. Christine Wanner, viele Ärzte, auch Fachärztinnen und Fachärzte, arbeiten ja bereits über ihre Grenzen hinweg und leisten endlose Überstunden. Warum denn jetzt diese große Aufregung?
7: Viele von ihnen fühlen sich überrumpelt und verunsichert. Gelassen reagieren hingegen die Hausärzte und Kinderärztinnen. Diese Höchstgrenze werde im normalen Praxisbetrieb kaum erreicht, schreibt ihr Verband. Notfälle, Berichte, Gutachten sowie die pauschal abgerechneten Leistungen fielen nicht unter diese Höchstgrenze.
1: Wollen die Ärztinnen und Ärzte sich grundsätzlich nicht reinreden lassen oder fürchten sie um ihre Einnahmen?
7: Ja und nein. Sie rechnen ohnehin mit einem neuen Tarif ab, der jährlich angepasst werden kann. Dieser stellt Fachspezialisten mit vielen technischen Leistungen finanziell eher schlechter als zuvor. Mit einer zusätzlichen Höchstgrenze könnte ihr Einkommen also erneut begrenzt werden. So werde effizientes Arbeiten bestraft, argumentieren sie. Sie verstehen sich als KMU mit Verantwortung für ihre Angestellten und wehren sich gegen das Bild in Politik und Öffentlichkeit, dass sich Ärzte so quasi vergolden. aber es ist nicht so klar, ob sie die Höchstgrenze ebenfalls erreichen. Das müsste zuerst durchgerechnet werden. Und zu Ihrem ersten Punkt, zum Dreinreden, das ist wichtig, denn ich verstehe diesen Punkt nach den verschiedenen Gesprächen als Auslöser der Wut und Enttäuschung. Denn die Politik macht den Ärztinnen und Ärzten mehr und mehr Vorgaben, die teils absurd detailliert sind, kontraproduktiv, weil sie sehr aufwendig sind. Also ein Mikromanagement, das den Praxisalltag ohnehin erschwert.
1: Jetzt richtet sich die Wut vieler Betroffener in dieser Situation gegen FMH-Präsidentin Yvonne Gilly. Was wird ihr denn vorgeworfen?
7: Es gibt Ärztinnen und Ärzte, die sich nicht mehr vertreten fühlen. Die FMH hätte eine solche Höchstgrenze verhindern müssen, sagen sie. Andere haben erst jetzt von den Veränderungen erfahren und werfen der FMH vor, sie nicht informiert zu haben, was diese ablehnt. Aber tatsächlich gibt es Missverständnisse und Fehlinformationen, die sich rasch verbreitet haben. Hier sucht die FMH seit letzter Woche die Wogen zu glätten und ihre Reihen zu schließen. Sie betont auch, dass der Parlamentsentscheid gegen den Willen von Bundesrat und FMH ausgefallen ist.
1: Bei diesem Thema sind schlussendlich wir alle potenzielle Patientinnen und Patienten. Was werden wir von diesem Streit merken?
7: Es ist möglich, dass in gewissen Praxen die Wartezeiten länger werden. Verschiedene Spezialisten wollen weniger Behandlungen pro Tag durchführen, wenn diese Höchstgrenze kommt.
1: Danke für diese Einordnung, Bundeshausredaktorin Christine Wanner im Rendezvous. In der Sommerserie zu 25 Jahren Tagesgespräch ist heute die Weltraumphysikerin zu Gast, Katrin Altweg, zum Thema Weltraumschrott. Nach den Schlagzeilen mit Silvia Staub.
8: US-Präsident Donald Trump will nicht mehr mit dem Iran verhandeln für ein Ende des Konflikts. Die entsprechende Absichtserklärung hat er für hinfällig erklärt, also auch die Waffenruhe. Und den Iran wüst beschimpft. Das tat er am NATO-Gipfel in der Türkei. Die Gemeinderatswahl im Genfer Vernier wird nicht ein zweites Mal wiederholt. Das hat das Bundesgericht entschieden. Nachdem bei der ersten Wahl mutmaßlich betrogen wurde, gab es auch beim zweiten Mal einige Unstimmigkeiten. Doch das Resultat sei nicht entscheidend beeinflusst worden und die Wahl darum gültig, sagt das Gericht. Für die Schweizer Bergbahnen ist die Sommersaison gut angelaufen. Im Mai und im Juni seien schweizweit 5% mehr Einzeleintritte verzeichnet worden als in der gleichen Zeit letztes Jahr. Das schreibt der Branchenverband Seilbahnen Schweiz.
9: Es ist 2:01.
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9: Und damit herzlich willkommen zu unserem täglichen Wunschkonzert, dem Klassiktelefon. Wir haben heute eine ganz zauberhafte Ausgabe vor uns. Ihre Wünsche für heute erzählen nämlich von Götterfunken, Regentropfen, Polarlichtern und von einem schönen Schwan. In diesem Sinne wünsche ich uns viel Vergnügen. Wir steigen gerade ein mit dem Götterfunken und ich übergebe Ihnen das Wort.
11: Roland Hufschmid, Oberdorf. Am 8. Juli hat meine liebe Frau Hedi Geburtstag, und zwar der 84. Ich möchte ihr auf diesem Weg gratulieren und alles Gute wünschen. Und ihr auch Danke sagen für die grosse Arbeit, die sie jeden Tag immer wieder verrichtet. Besonders jetzt, wo ich nicht zu Weg bin. Der Musikwunsch wäre Ode an die Freude, der Schluss von der 9. Beethoven-Sinfonie. Vielen Dank.

Der Schluss aus der Ode an die Freude. Aus der 9. Sinfonie von Ludwig van Beethoven war das. Und um diese 9. Sinfonie aufzuführen, braucht es viel Personal. Wir haben den schwedischen Rundfunkchor, den Erik Eriksson Kammerchor und die Berliner Philharmoniker unter der Leitung von Claudio Abbado gehört. Das in unserem Wunschkonzert hier auf SRF 2 Kultur, dem Klassiktelefon. 0848 365 364, das ist die Nummer, um mitzumachen. Per Mail an klassiktelefon@srf.ch hat uns der nächste Wunsch erreicht, der wohl vielen aus dem Herzen spricht. Erika Daum aus Zollikofen schreibt: «Im Moment Musical Nummer 4 von Franz Schubert höre ich die ersehnten Regentropfen, zwischenzeitlich unterbrochen von Aufhellungen. Das wünsche ich allen Hitzegeplagten, die diese Sendung so lieben wie ich.»

0: Musikalische Regentropfen, die uns Erika Daumers-Zollikofen hier in der Nummer 4 aus den Momo Musical von Franz Schubert gewünscht hat. Die Pianistin Maria João Pires hat uns diese Regentropfen gebracht. Wir haben einfach wirklich die besten Hörerinnen und Hörer. Sie sind so lieb, wie sie sich umeinander kümmern. Nach diesen musikalischen Regentropfen wünscht uns nämlich auch die nächste Hörerin Abkühlung, dieses Mal mit Nordlichtern.
1: Weißt du, Margit Zimmermann von Bruwald. Für die kommenden warmen Tage wünsche ich mir Musik aus dem kühlen Norden. Und zwar vom Ola Jelo, Northern Lights. Ich grüße alle Mitwirkenden von der Chorwoche, von der Musikwoche Bruwald und ganz besonders unseren Dirigent Patrick Seggiari. Danke. Ja.

0: Die Watches 8 mit den Northern Lights des Norwegers Ola Jelo waren das hier im Klassiktelefon. Und wenn auch Sie Musik kennen, die Sie gerne mit uns teilen wollen, dann sprechen Sie uns Ihren Wunsch und Ihre Grüße doch aufs Band 0848 365 364. Wir sind gespannt auf Ihre Wünsche und freuen uns, wenn wir daraus ein vielfältiges Programm zusammenstellen können. Der nächste Wunsch, der trägt auch dazu bei.
1: Da ist Eva Fuhrer in Biel. Ich wünsche mir von der Hildegard von Bingen O Virtus Sapientiae, Bearbeitung für Streichorchester von James Weeks. Das habe ich in einer Abendmusik gehört in Bern im Münster kürzlich. Das ist nicht nur eine Tropfe, sondern gerade ein Gutsch auf eure Tröchne im Klassiktelefon. Ich danke vielmals und wünsche euch ein gutes Wochenende.

Musik von Hildegard von Bingen war das, O Virtus Sapientiae, hier gespielt von der Camerata Bern unter der Leitung von Maria Woschczowska. Der nächste Wunsch hier im Klassiktelefon, der kommt aus Meilen von Madeleine und Theo Fries. Sie wünschen sich Musik aus dem Frühbarock von Heinrich Schütz und freuen sich, etwas aus den musikalischen Exequien zu hören. Wir haben die Motette «Herr, wenn nur ich dich habe» ausgewählt.

0: Die Motette »Herr, wenn ich nur dich habe« von Heinrich Schütz war das. In dieser Aufnahme haben wir die English Baroque Soloists und das London Cornet and Sackbut Ensemble gehört, sowie den Monteverdi Choir, Leitung John Elliott Gardiner. Der nächste Wunsch, der kommt aus Langenthal, aber auch ein bisschen aus dem Val de Travers.
1: «Wert Klassik Telefon. Mein Freund Gottfried Gaggi hat vor kurzem die Tarös-Schlucht gelaufen. Leider hat er dabei auch einen Knöchel gebrochen. In dieser Wanderung hat er sich erinnert an Jean-Jacques Rousseau, der ja in diesem Val de Travers auch ein Titel gewohnt hat. Und es wäre immer ein Herzenswunsch, er, der selber Klarinette gespielt hat, von Jean-Jacques Rousseau ein Klarinettenduo zu hören. Danke vielmals, Christoph Blum aus Langenthal.
0: Und an dieser Stelle auch noch von uns gute Besserung dem armen Knöchel.

0: Das waren Michel Portal und Paul Meyer mit der dritten der vier Airs für zwei Klarinetten von Jean-Jacques Rousseau. Die Mittagszeit, die gehört bei SRF 2 Kultur ganz Ihnen. In unserem Wunschkonzert, dem Klassiktelefon, da spielen wir Ihre Musikwünsche. Mitmachen ist ganz einfach. Anrufen auf 0848 365 364 und uns Ihren Wunsch und Ihre Grüße aufs Band sprechen. 0848 365 364. Wobei, der Wunsch, den braucht es unbedingt. Die Grüße, die müssen nicht sein.
1: Hier ist Rosmarie Stalder von St. Gallen. Am Donnerstag, am 2. Juli, haben sie nach einem Wunschkonzert ein Stück gespielt von Felix Mendelssohn. Und zwar haben sie gesendet für zwei, wenn ich recht gehört habe, Streichquartette. Es wäre so schön, wenn sie nächste Woche das Stück, ist gleich wie ein Satz, nochmal könnten bringen. Da würden sie mir eine riesen Freude machen. Und ich wünsche allen einen schönen, sonnigen Nachmittag. Auf Wiederhören, merci.

Das Gatjör Eben und das Belcher Quartett haben sich hier zusammengetan. 4+4, das gibt 8, denn so viele Musikerinnen und Musiker braucht es für das Streichoktett Opus 20 von Felix Mendelssohn, aus dem wir hier den vierten Satz gehört haben. Ein Stück, das wir dank Rosmarie Stalder heute im Klassiktelefon hatten. Der nächste Wunsch, der kommt von Joachim Dissel und ist quasi ein Dankeskärtchen. Er schreibt: Neulich bekam ich von Frau Aline Haas von der Stiftung «Das Tier im Recht» eine äußerst aufschlussreiche und kompetente Rechtsauskunft. Dafür möchte ich ihr ganz herzlich danken und für sie den Schwan aus dem «Karneval der Tiere» von Camille Saint-Saëns wünschen. Ich wünsche Frau Haas und ihrem ganzen Team viel Kraft, Mut und Freude an der hochwertigen Arbeit im Dienst der Tiere.

0: Das war der Schwan aus dem Carneval des Animaux von Camille Saint-Saëns, gespielt und arrangiert vom Cellisten Jean-Guy Anqueras und dem Pianisten Alexandre Darro. Und damit sind wir schon fast am Ende der heutigen Ausgabe des Klassiktelefons angelangt, aber morgen steht schon wieder die nächste Ausgabe an. 0848 365 364, da ist die Nummer, wenn Sie auch einen Wunsch aufgeben möchten. Und für einen Wunsch reicht es heute noch, quasi last but not least.
1: Ich habe den Wunsch für am Mittwoch, 8. Juli. Im KKL wird am Samstag, 22. August, das Giegelkonzert in D-Dur vom Erich Wolfgang Kornfeld gespielt. Ich kenne das Giegelkonzert nicht und würde gerne einen Ausschnitt daraus hören. Danke vielmals. Hanna Thommen aus Liestl.

Zum Abschluss ein Finale. Das war der Geiger Ilja Gringolz und die Kopenhagener Philharmonie unter der Leitung von Julia Salemkur mit dem Finale aus dem Violinkonzert Opus 35 von Erich Wolfgang Korngold. Das als Abschluss der heutigen Ausgabe vom Klassiktelefon hier auf SRF 2 Kultur. Eine Ausgabe, in der es ziemlich poetisch und zauberhaft zu und her gegangen ist. Da sind Götterfunken vorgekommen, Regentropfen, Nordlichter und ein Schwan. Alles Zutaten, die auch in einem Märchen vorkommen könnten. Und märchenhaft geht es hier weiter. Das in der Sendung Concerto, Redaktion David Schwab. Am Mikrofon bin ich, Sabine Giesin. Es war einmal eine Prinzessin. Mit diesen Worten könnte ein schönes Märchen beginnen. Heute beginnt das Concerto mit diesen Worten. Die Prinzessin hieß Anna Amalie. Ihr Vater war der König von Preußen und nach seinem Tod ist ihr Bruder auf den preußischen Thron gekommen, Friedrich der Große. Genau wie er verbrachte auch sie ihre Freizeit am liebsten mit Musik. Als sie klein war, musste Anna Amalie ihre musikalische Leidenschaft aber noch verstecken, denn ihr Vater hat es gar nicht gern gesehen, wenn sie sich ans Cembalo gesetzt hat. Nach dem Tod ihres Vaters änderte sich das. Ihr Bruder hat dafür gesorgt, dass Anna Amalie gründlichen Musikunterricht bekommen hat. Und er hat seine kleine Schwester auch mit Noten versorgt. Und später ist die Prinzessin nicht nur zu einer guten Musikerin, sondern auch zu einer fleißigen Musiksammlerin geworden. Anna Amalie von Preußen. Heute dreht sich im Concerto alles um sie. Als erstes hören wir in ein neues Album hinein, das einem ihrer musikalischen Mentoren gewidmet ist, Christoph Schaffrath. Der war zunächst eine Zeit lang Cembalist am Hof von Friedrich dem Großen. Mit 35 Jahren hat er aber an den Hof von Prinzessin Anna Amalie gewechselt. Die war gerade 20 Jahre alt geworden und wollte einen Hofmusiker bei sich haben, der ihr Unterricht geben und für sie neue Musik schreiben konnte. Fast 20 Jahre lang sollte Christoph Schaffrath der Prinzessin als Lehrer und als musikalischer Berater zur Seite stehen. Die Cembalistin Anna Firlus stellt auf ihrem neuen Album 3 Cembalo-Konzerte von diesem Christoph Schaffrath vor. Konzerte, die Schaffrath wohl für Aufführungen am Hof von Anna Amalie komponiert hat. Und vielleicht hat die Prinzessin sogar höchstpersönlich den Solopart gespielt. Wir hören aus diesem neuen Album hier ein Cembalo-Konzert in G-Dur von Christoph Schaffrath. Anna Firlus wird begleitet vom Och Orchestra, einem Barockorchester aus Polen. Die Leitung hat Martina Patuschka.

Die Cembalistin Anna Firlus haben wir hier gehört, zusammen mit dem Och Orchestra unter der Leitung von Martina Pastuschka. Sie haben ein Cembalo-Konzert in G-Dur von Christoph Schaffrath gespielt. Christoph Schaffrath war fast 20 Jahre lang Musiker und Musiklehrer am Hof der preußischen Prinzessin Anna Amalie. Er hat ihren Musikgeschmack geprägt, sie in musikalischen Fragen beraten und er hat Musik für sie geschrieben. Kurz, er war ihr wichtigster musikalischer Mentor. Nach 15 Jahren stellte die Prinzessin ihm aber einen zweiten Musiklehrer und Musikberater zur Seite, Johann Philipp Kirnberger. Aber warum? Was konnte Kirnberger ihr bieten, das Schaffrath ihr nicht auch hätte bieten können? Ganz genau wissen wir das nicht, aber eine Vermutung liegt nahe. Anna Amalia hatte eine Vorliebe entwickelt für eine Musik, die eigentlich bereits aus der Mode gekommen war. Für die streng gearbeitete, kontrapunktisch dichte Musik eines Johann Sebastian Bach. Sie wollte diesen Stil besser kennenlernen, hatte auch begonnen, Musikhandschriften von Johann Sebastian Bach zu sammeln. Und dabei konnte Johann Philipp Kirnberger sie bestens unterstützen. Er war in jungen Jahren nämlich ein Schüler von Bach gewesen und durfte als Bach-Experte gelten. Dass Kirnberger aber nicht nur die Kunst des Kontrapunkts beherrschte, sondern auch galante Sinfonien nach der neuesten Mode seiner Zeit schreiben konnte, das zeigt uns hier die Akademie für Alte Musik Berlin. Sie spielt im Concerto hier auf SRF 2 Kultur eine kurze D-Dur-Sinfonie von Johann Philipp Kirnberger.

Musik von Johann Philipp Kirnberger haben wir hier gehört, eine Sinfonie in D-Dur. Gespielt hat sie die Akademie für Alte Musik Berlin. Heute dreht sich im Concerto alles um die preußische Prinzessin Anna Amalie, die musikverrückte Schwester des ebenfalls musikverrückten Königs Friedrich des Großen. Im ersten Teil haben wir Musik der beiden wichtigsten Lehrer von Anna Amalie gehört. Jetzt ist Ihre Majestät selbst an der Reihe. Anna Amalie hat nämlich nicht nur Flöte, Geige und Cembalo gespielt, sie hat auch selber komponiert. Allerdings ist nur eine Handvoll ihrer Werke überliefert und die meisten davon sind kurze Gelegenheitswerke. Am ehesten einen Einblick in ihre Arbeit gibt uns eine Flötensonate in F-Dur. Durch sie öffnet sich quasi ein Fenster zu Anna Amalies Kompositionsstube. Diese Flötensonate ist auch mehrfach und teilweise von prominenten Flötistinnen und Flötisten aufgenommen worden. Wir hören jetzt eine Aufnahme dieser Sonate der Prinzessin mit dem Flötisten Jean Brignac, der Cellistin Jennifer Hardy und dem Cembalisten Johan Moulin.

Royale Musik haben wir hier in Form der Flötensonate in F-Dur von Anna Amalie von Preußen. Wir haben eine Aufnahme gehört mit dem Flötisten Jean Brignac, der Cellistin Jennifer Hardy und dem Cembalisten Johann Moulin. Anna Amalie ist in die Musikgeschichte eingegangen, allerdings nicht in erster Linie als Komponistin, sondern als Sammlerin. Über Jahrzehnte hat sie eine Musikbibliothek aufgebaut, die am Ende Hunderte von Handschriften und Drucke umfasste. Ein besonderes Interesse hatte die Prinzessin dabei an den Werken von Johann Sebastian Bach und seiner Familie. Und wenn sie diese Werke nicht in den Originalhandschriften bekommen konnte, dann bemühte sie sich um Abschriften. So sind unter anderem drei von Johann Sebastian Bachs Orchestersuite in die Amalienbibliothek gekommen. Die Originalstimmen hatte der Bachsohn Karl Philipp Emanuel bei sich zu Hause und es scheint, als habe ein Kopist die abschreiben dürfen. In der Bibliothek von Anna Amalie liegt jedenfalls eine Partitur, die offenbar auf diese Originalstimmen zurückweist. Diese Kopien sind äußerst sauber geschrieben, man könnte bis heute ohne weiteres direkt daraus spielen. Das Bach-Kollegium Japan hat aber wohl doch einen modernen Druck benutzt, als es diese Orchestersuite von Bach eingespielt hat. Wir hören hier seine Aufnahme der Suite Nummer 1 in C-Dur, Werkverzeichnis 1066.

Orchestersuite Nummer 1 von Johann Sebastian Bach. Gespielt hat in dieser Aufnahme das Bach-Kollegium Japan unter der Leitung von Masaaki Suzuki. Damit sind wir am Ende von Concerto angekommen. David Schwab hat die Musik dafür zusammengestellt und all das Wissenswerte zu Amalie von Preußen zusammengetragen, die im Zentrum von dieser Ausgabe gestanden ist.

0: Stefan Schmid war das noch mit der Bure aus einer lauten Suite von Johann Sebastian Bach, gespielt auf der zehnsaitigen Gitarre. 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
1: Die Nachrichten von SRF um 3 mit David Burkhardt. Es gilt als die Institution für jugendliche und junge erwachsene Straftäter in der Deutschschweiz. Das Maßnahmenzentrum Witikon im Kanton Zürich, kurz MZU. Jetzt zeigen Recherchen von SRF Investigativ, das MZU hat Sicherheitsprobleme. So ist der ehemalige Leiter des Sicherheitsdienstes laut den Recherchen von einem 16-jährigen Straftäter angegriffen worden. Er musste das MZU wegen Invalidität verlassen. Und es habe verschiedene Entweichungen und einen erneuten Ausbruchsversuch gegeben. Dies, nachdem die Sicherheitsmaßnahmen nach einem Ausbruch vor 2 Jahren verstärkt worden sind. Insider berichten zudem von einer Kündigungswelle und Führungsproblemen im MZU. Das zuständige Amt für Justizvollzug und Wiedereingliederung des Kantons Zürich weist die Kritik zurück. Die Sicherheitsmaßnahmen würden greifen. Das MZU komme seinem Grundauftrag nach. Zu einzelnen Vorfällen nimmt es aufgrund des Amtsgeheimnisses nicht Stellung. Zu weiteren Meldungen in der Übersicht. US-Präsident Donald Trump will nicht mehr mit dem Iran verhandeln, um den Konflikt zu beenden. Er hat die entsprechende Absichtserklärung für hinfällig erklärt und auch die Waffenruhe. Er wolle nicht mehr mit Teheran verhandeln, sagte Trump am Rande des NATO-Gipfels in der Türkei. Am gleichen Anlass mit NATO-Generalsekretär Mark Rutte hat Trump zudem auch Spanien kritisiert. Spanien sei ein, Zitat, schrecklicher Partner im Verteidigungsbündnis NATO. Er wolle daher keine Geschäfte mehr mit Spanien machen. Trump wies Finanzminister Scott Bessent an, jeglichen Handel mit dem Land einzustellen. Details dazu nannte Trump nicht. Wegen 15-fachen Mordes ist in Deutschland ein Arzt zur Höchststrafe verurteilt worden. Der 41-Jährige erhielt eine lebenslange Freiheitsstrafe mit einer anschließenden Verwahrung und ein lebenslanges Berufsverbot. Der Mann hatte als Palliativarzt schwerstkranke Menschen begleitet. Das Gericht in Berlin sah es als erwiesen an, dass der Arzt 12 Frauen und 3 Männern einen tödlichen Medikamentenmix verabreicht hatte. In einigen Fällen soll er Brände gelegt haben, um seine Taten anschließend zu vertuschen. Die Opfer waren zwischen 25 und 94 Jahre alt. Alle waren schwerstkrank, ihr Tod stand aber nicht unmittelbar bevor. Im Prozess hatte der Mann gestanden, 12 seiner Patientinnen und Patienten getötet zu haben. Er habe ihnen Leid ersparen wollen. Bis zu 1,2 Millionen Menschen haben zu Spitzenzeiten den Achtelfinal der Schweiz gegen Kolumbien an der Fußball-WM auf SRF 2 verfolgt. Das entspreche einem Marktanteil von mehr als 78%, schreibt SRF Sport. Zudem sei der Livestream auf den SRF Online-Plattformen rund 930.000 Mal gestartet worden. Public Viewings sind bei der Messung nicht mit berücksichtigt. Das Wetter heute ziemlich sonnig, vor allem im Osten dichte Wolkenfelder, morgen dann sonnig. Die Temperaturen 29 bis 34 Grad und im Süden bis 37 Grad. Das waren Nachrichten von Radio SRF, verantwortlich Sandro Peter.
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0: Einen wohltemperierten Nachmittag wünsche ich Ihnen und schicke ein sanftes Lüftlein hinterher in Form von Les Vents Français. Die Blasinstrumente auf Französisch, das sind eben Les Vents, die Winde, was ich eine schöne Vorstellung finde, dass der Wind uns Musik macht. Wir hören Les Vents Français mit Musik von Ludwig Thuile. Ich bin Sabine Giesin.

Levent Français und der Pianist Eric Lesage haben uns hier das Finale aus dem Sextett Opus 6 von Ludwig Thuille gespielt, einem Komponisten aus Österreich. Unser nächster Komponist, der hat vielleicht wie Thuille einen Namen, den Sie noch nie gehört haben, Vjetislav Novak. Er war ein Schüler von Antonín Dvořák, aber sein eigentlicher Lehrmeister war die Landschaft. Er war auch ein begeisterter Wanderer und Bergsteiger und so hat er in den böhmischen Dörfern und in den Bergen Klänge gefunden, die seine Musik ausmachen. Und die klingt zum Beispiel so.

Allegretto. Die Bergischen Symphoniker haben hier unter der Leitung von Romeli Pfund den zweiten Satz aus der Serenade Opus 9 von Vjetislav Novak gespielt. Lange ist doch das Gerücht kursiert, die Tessiner würden ihre Wetterberichte sonniger gestalten als die Wirklichkeit, um uns aus der Deutschschweiz in ihren schönen Kanton zu locken. Belege für eine systematische Schönfärberei, die gibt es allerdings nicht. Was aber belegt ist, das Tessin hat auch völlig unabhängig vom Wetter einiges zu bieten, zum Beispiel auch musikalisch in Form des Tessiner Pianisten Francesco Piemontesi. Wir hören ihn jetzt mit Musik von Franz Schubert.

0: Das war der Tessiner Pianist Francesco Piemontesi mit diesem Scherzo aus einer Klaviersonate in A-Dur von Franz Schubert.
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Das war Musik von Francesco Venturini. Wir haben das Concerto aus der Sonate Opus 1 Nummer 2 gehört, gespielt von La Festa Musicale. Antiker Stoff von Ludwig van Beethoven in Musik gegossen, das hören wir als nächstes. Es geht um den römischen Feldherrn Coriolan, der aus Rom verbannt wird. Aus Rache verbündet er sich mit den Feinden Roms und zieht gegen seine eigene Heimatstadt in den Krieg. Als seine Mutter und seine Frau ihn aber anflehen, Rom zu verschonen, da gerät er in einen unlösbaren Konflikt zwischen Pflicht, Ehre und Familie. Coriolan steht also vor einer Entscheidung, bei der er nur verlieren kann. Greift er Rom an, verrät er seine Heimat, zieht er sich zurück, verrät er seine Verbündeten. Dieser Stoff wurde in verschiedenen Fassungen auf die Bühne gebracht. Für die des Wiener Dichters Heinrich Josef von Collin hat Beethoven eine Ouvertüre geschrieben und er macht darin diesen inneren Konflikt hörbar. Das Besondere daran, finde ich, am Ende wird die Musik ganz leise. Sie erlischt fast, als ob die Hauptfigur jede Lebensenergie verlieren würde.

Das Luzerner Sinfonieorchester war das unter der Leitung von James Gerfigen. Und zwar hat es die Coriolan-Ouvertüre von Ludwig van Beethoven gespielt. Und wir bleiben gerade noch ein bisschen in Luzern, denn ich verstehe ja all die Touristinnen und Touristen. Die Stadt ist einfach wirklich zu pittoresk und zu schön. Das ist schon fast nicht wahr. Aber ich verstehe natürlich auch die Menschen aus Luzern, denen es zu viele Touristen sind. Aber wie auch immer, nach dem Luzerner Sinfonieorchester hören wir jetzt noch das Lucerne String Trio zusammen mit dem Klarinettisten Stefan Siegenthaler. Sie spielen Musik von Johann Nepomuk Hummel.

Switzerland war das, und zwar haben wir das Lucerne String Trio zusammen mit dem Klarinettisten Stefan Siegenthaler gehört. Sie haben das Rondo aus dem Klarinettenquintett Nummer 1 von Johann Nepomuk Hummel gespielt. Der Komponist Friedrich Kiel gehört zu den großen Vergessenen der deutschen Romantik. Zu Lebzeiten hoch angesehen, als Lehrer einflussreich und als Komponist geschätzt, ist sein Name nach seinem Tod erstaunlich schnell aus dem Konzertleben verschwunden. Das liegt vielleicht auch daran, dass Kiel fast zu bescheiden war für die Musikgeschichte. Während andere Komponisten ihre Karriere energisch vorangetrieben haben, so galt er als zurückhaltender Mensch, der lieber arbeitete, als für sich Werbung zu machen. Klingt eigentlich ziemlich sympathisch. Und seine Musik, die klingt so.

Musik vom deutschen Komponisten Friedrich Kiel war das. Wir haben den dritten Satz aus seinem Klavierkonzert B-Dur Opus 30 gehört. Martin Roscoe war der Pianist. Dazu haben das BBC Scottish Symphony Orchestra gespielt unter der Leitung von Martin Brabins.

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1: Die Nachrichten von SRF 4 mit David Burkhardt. Im Maßnahmenzentrum für jugendliche Straftäter des Kantons Zürich gibt es offenbar Sicherheitsprobleme. Das zeigen Recherchen von SRF Investigativ. In Ankara ist der Gipfel des Militärbündnisses NATO zu Ende gegangen. NATO-Chef Mark Rutte betonte im Anschluss den Zusammenhalt des Bündnisses. Das Wetter heute ziemlich sonnig, vor allem im Osten dichte Wolkenfelder. Morgen dann sonnig. Es gilt als die Institution für jugendliche und junge erwachsene Straftäter in der Deutschschweiz, das Maßnahmenzentrum Wittikon im Kanton Zürich, kurz MZU. Jetzt zeigen Recherchen von SRF Investigativ, dass MZU hat Sicherheitsprobleme. Nina Blaser von SRF Investigativ berichtet.
2: Die Recherchen zeigen, im Jahr 2024 ist der ehemalige Leiter des Sicherheitsdienstes des MZU von einem 16-jährigen Straftäter angegriffen worden. Er musste das MZU wegen Invalidität vor kurzem verlassen. Zudem bringen die Recherchen neue Entweichungen von jungen Straftätern und einen verhinderten Ausbruch ans Licht. Im Januar letzten Jahres konnte ein junger Straftäter aus dem geschlossenen Vollzug erst auf dem Dach gestoppt werden. Dies, nachdem die Sicherheitsmaßnahmen im Zentrum nach einem Ausbruch vor 2 Jahren verstärkt worden waren. Insider berichten zudem von einer Kündigungswelle und Führungsproblemen. Das zuständige Amt für Justizvollzug und Wiedereingliederung des Kantons Zürich weist die Vorwürfe von SRF Investigativ zurück. Die Sicherheitsmaßnahmen würden greifen, das MZU komme seinem Grundauftrag der Resozialisierung junger Straftäter nach. Zu einzelnen Vorfällen nimmt es aufgrund des Amtsgeheimnisses keine Stellung.
1: Die NATO will ihre Infrastruktur zur Versorgung mit Treibstoff ausbauen für rund 27 Milliarden Euro. Das sagte der Generalsekretär des Verteidigungsbündnisses Mark Rutte zum Abschluss des NATO-Gipfels in Ankara. Es sei dies ein historischer Schritt, um die Versorgungskette der NATO-Streitkräfte zu stärken. So sollen etwa auch Pipelines in Richtung des östlichen Teils des Bündnisses entstehen. Rutte betonte auch den Zusammenhalt der NATO.
3: There was a great sense of unity. The message from this summit is simple. NATO delivers.
1: Über das starke Gefühl der Einheit sprach Mark Rutte nur wenige Stunden, nachdem US-Präsident Donald Trump das Bündnis in Aufruhr versetzt hatte, indem er die Vereinigten Staaten anwies, die Handelsbeziehungen zu Spanien abzubrechen und erneut Ansprüche auf Grönland erhob. An ihrem Treffen in Ankara haben die NATO-Länder der Ukraine im Krieg gegen Russland weitere Militärhilfen für Dutzende Milliarden Euro zugesichert. Für dieses Jahr sagten die NATO-Staaten der Ukraine 70 Milliarden Euro zu, für Ausrüstung, Unterstützung und Ausbildung. Und auch im nächsten Jahr soll sich die Unterstützung für die Ukraine auf mindestens diesem Niveau bewegen, wie es in der Abschlusserklärung zum NATO-Gipfel in Ankara heißt. Am Rande des NATO-Gipfels in Ankara hat US-Präsident Donald Trump dem Iran mit neuen Angriffen in der Nacht auf morgen gedroht. Nach einem Treffen mit dem ukrainischen Präsidenten Volodymyr Zelensky sagte Trump bezüglich des Irans: «Wir haben sie gestern sehr hart getroffen. Möglicherweise werden wir sie auch heute wieder hart treffen.»
4: «We hit them very hard last night. Very, very hard. Probably hit them hard again tonight. I'll give them a little warning, we're going to hit them hard tonight.»
1: Die USA hatten in der Nacht auf heute Dutzende Ziele im Iran angegriffen, als Reaktion auf iranische Angriffe auf Handelsschiffe in der Straße von Hormuz. Heute Morgen erklärte Trump dann schließlich die Absichtserklärung zwischen den USA und dem Iran für hinfällig und auch die Waffenruhe. Und er sagte weiter, er wolle nicht weiter mit dem Iran verhandeln. Wegen 15-fachen Mordes ist in Deutschland ein Arzt zur Höchststrafe verurteilt worden. Der 41-jährige Deutsche erhielt eine lebenslange Freiheitsstrafe mit einer anschließenden Verwahrung und ein lebenslanges Berufsverbot. Der Mann hatte als Palliativarzt schwerstkranke Menschen begleitet. Das Gericht in Berlin sah es als erwiesen an, dass der Arzt 12 Frauen und 3 Männern einen tödlichen Medikamentenmix verabreicht hatte. In einigen Fällen soll er Brände gelegt haben, um seine Taten zu vertuschen. Die Opfer des Mannes waren zwischen 25 und 94 Jahre alt. Alle waren sie schwerst krank, ihr Tod stand aber nicht unmittelbar bevor. Im Prozess hatte der Arzt gestanden, 12 seiner Patientinnen und Patienten getötet zu haben. Er habe ihnen Leid ersparen wollen. Wir kommen zu den Börsendaten, geliefert von SIX. Der Swiss Market Index liegt im Moment bei 14.245 Punkten. Das ist ein Minus von 0,8%. Der Dow Jones Index in New York fällt um 0,9%. Der Euro wird zu 92,31 gehandelt und der Dollar zu 80,88. Soweit die Meldungen. Das Wetter. Heute Nachmittag ist es trotz Wolkenfeldern ziemlich sonnig. Im Osten sind die Wolken zeitweise dichter. Morgen gibt es dann viel Sonnenschein. Die Höchstwerte liegen zwischen 29 und 34 Grad. Im Süden gibt es heute mit Nordföhn bis 37 Grad. Das waren Nachrichten von Radio SRF. Verantwortlich Sandro Peter.
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Was für mitreißende Bläser in diesem Stück Blind Man, Blind Man, der Titel von Herbie Hancock, hier mit dem Flügelhornspieler Terry Clark und dem Posaunisten Bob Brookmeyer im Quintett. Und unser nächster Mann ist Coleman Hawkins. Ein paar Grad entspannter, am liebsten sitze ich dazu unter einem schattigen Baum mit einem kühlen Drink.

I desiderate mi amor, die französische Jazzsängerin Camille Berthaud mit ihrem Vater am Klavier, Songs for My Daughter heißt dieses Album. Und jetzt geht's um den Gitarristen Wolfgang Mutspiel, der mit seinem Chamber-Trio im wahrsten Sinne des Wortes Kammermusik macht. Zusammen mit dem Schweizer Pianisten Colin Vallant und dem österreichischen Trompeter Mario Romm ergibt das ein lyrisches Zusammenspiel mit schönen Interaktionen zwischen den drei Instrumentalisten. So etwa im neuen Stück, das Schubert, Franz Schubert, der ja auch aus Österreich ist, gewidmet ist. Es ist auf dem Album Atlas vor kurzem erschienen und so klingt das.

0: Melody Gardot, Mon Fantôme mit Baptiste Trottignon am Klavier, der auch das Stück komponiert hat.
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0: Simon Bori hier im Studio. Sie gilt als eine der wichtigsten Stimmen der feministischen Literatur im Iran, die iranische Schriftstellerin Sharnoush Parsipur. Nun ist sie im Alter von 80 Jahren gestorben, Simon.
2: Ja, bekannt wurde sie vor allem mit ihrem Roman «Women Without Men». Darin erzählt sie die Geschichte von fünf Frauen, die sich in einer von Männern dominierten Gesellschaft nach mehr Freiheit sehnen. Ja, wegen ihrer Werke wurde sie insgesamt 14 Mal auch inhaftiert, zuerst unter dem Schah und später unter der Islamischen Republik. Ja, einmal, da saß sie mehr als 4 Jahre im Gefängnis und das ohne offizielle Anklage.
0: Also sie hat eine bewegte Vergangenheit. Jetzt entdecken Verlage weltweit ihre Werke gerade neu.
2: Ja, «Women Without Men» ist erst kürzlich in einer neuen englischen Übersetzung erschienen und wurde dieses Jahr sogar nominiert für den Internationalen Booker Prize.
0: Und wir würdigen Parsipur und ihr Werk um ungefähr 6:20 hier auf diesem Sender. Ja, und dann nach Basel. Dort zieht das Staatsarchiv nächstes Jahr um und bleibt danach ein halbes Jahr lang geschlossen.
2: Das teilt das zuständige Departement mit. Millionen von Dokumenten, Karten, Plänen und Fotografien werden in den Neubau im Quartier St. Johann umgezogen. Ja, da die Bestände des Staatsarchivs sehr empfindlich sind, würden für den Transport stabile klimatische Bedingungen eben benötigt. Deshalb sei der Umzug nur im Winterhalbjahr möglich. Ja, das gesamte Staatsarchiv bleibt daher vom Herbst kommenden Jahres bis zum Frühjahr 2028 geschlossen. Danach wird es am neuen Standort wieder eröffnet. Auch das Naturhistorische Museum zieht übrigens in den Neubau im St. Johann um. Dort beginnt der Umzug jedoch bereits etwas früher, im Frühjahr dann nächsten Jahres.
0: Und zum Schluss noch dies: Das Vermögen des verstorbenen italienischen Modeschöpfers Valentino Garavani soll für wohltätige Zwecke eingesetzt werden.
2: Ja, sein Besitz soll schrittweise verkauft werden. Der Erlös fließe dann in eine Stiftung in Liechtenstein. Die Stiftung unterstützt Projekte etwa in Kultur und Bildung, aber auch im Tierschutz. Ja, ein Anliegen, das Valentino besonders wichtig gewesen sei.
0: Was gehört denn alles zu diesem Nachlass?
2: Da sind mehrere Luxusimmobilien dabei, etwa in Paris, London und auch in New York. So eine große Yacht ist auch dabei, aber auch Kunst ist dabei, etwa Werke von Pablo Picasso, Andy Warhol oder Damien Hirst, also die ganz großen Namen. Auch sie, die sollen verkauft werden.
0: Und hier jetzt im Studio gibt's Musik mit dem schweizerischen Schudl-Schürmann-Quartett «Fun».

Little Sparrow mit der Singer-Songwriterin und Cellistin Leila McCullough. Falls Sie den Botanischen Garten in Bern noch nicht kennen, dann nichts wie hin. Er liegt am Hang, an der Aare, etwas versteckt, aber umso idyllischer. Und es gibt dort ein Café, das immer wieder auch Kultur organisiert. Bee Jazz Flurry nennt sich das. Und da kommt jeweils junger Schweizer Jazz zum Zug. Eben in diesem ganz besonderen Setting, mitten im Garten, auf der kleinen Ebene, beim lauschigen Café Flurry oder dann bei schlechtem Wetter sogar im Sukkulentenhaus nebenan. Vorher können Sie vielleicht noch in die Aare oder nach dem Konzert, je nach Lust und Laune. Und das nächste Konzert findet am Montag nächste Woche statt, also am 13. Juli. Und zwar mit dem Trio Therese, mit der Bassistin Sonja Bossart, dem Pianisten Laurent Flumet und dem Tenorsaxophonisten Timothée Guidi. Am Montag also das Trio Therese, zu hören am Bee Jazz Flurry im Botanischen Garten in Bern. Und hier gibt's schon ein Ohr voll davon, Foncé mit diesem Trio.

0: Das ist das Tony Renault Quartett mit dem Album Timeless Flow und dem Titel daraus Manx Frog. Stellen Sie sich vor, Sie müssen nicht mehr arbeiten, weil Sie das Rentenalter gesund erreicht haben und also jeden Tag Zeit zur freien Verfügung haben. Aber dann erlässt Ihre Regierung ein neues Gesetz zur Vermeidung von Altersarmut. Das besagt, nur wer rund 500.000 Franken Vermögen oder eine satte monatliche Rente nachweisen kann, darf seinen Lebensabend im Land verbringen. Für alle anderen heißt es, Koffer packen und Abschied nehmen aus der Heimat für einen gesicherten Lebensabend in Übersee. Genau so lautet der Titel eines Hörspiels von Hermann Bohlen. Der Autor spielt diese dystopische Vorstellung unserer Gesellschaft in naher Zukunft durch.
1: Herr Ludwig, wie
2: haben Sie... Als ich 68 wurde, da habe ich abends den Ordner rausgenommen mit meinen Papieren drin, nachgesehen, was kriege ich raus, wenn ich in Rente gehe und... kommen die gesetzlich geforderten 487.800 Sicherheit zusammen, um in Deutschland bleiben zu können? Nein, schaffe ich nicht. Das war erstmal ein Schock. Mir wurde schlagartig klar, ich würde Deutschland mit Beginn des Rentenbezugs verlassen müssen.
0: Eine Satire auf unsere alten Republik im Stil einer Radiodoku. Und zwar im Hörspieltermin am Samstagabend ab 20 Uhr. Wenn's heiß ist, zu Hause im Kühlen, sich das reinziehen hier auf diesem Sender.

Kataja mit dem Kollektiv Tolga Turing Ottomani, das europäischen Jazz mit mediterraner Volksmusik verbindet.

0: Die Nachrichten von SRF um 5 mit Ronja Bollinger. Abschluss des NATO-Gipfels in Ankara. Mark Rutte betont den Zusammenhalt des Bündnisses. Nach US-Angriffen auf den Iran vergangene Nacht. US-Präsident Trump droht mit weiteren Angriffen. Das Wetter am Abend ist es teils sonnig, teils bewölkt. Morgen gibt es viel Sonnenschein. Die NATO will ihre Infrastruktur zur Versorgung mit Treibstoff ausbauen, für rund 27 Milliarden Euro. Das sagte der Generalsekretär des Verteidigungsbündnisses Mark Rutte zum Abschluss des NATO-Gipfels in Ankara. Es sei ein historischer Schritt, um die Versorgungskette der NATO-Streitkräfte zu stärken. So sollen etwa auch Pipelines in Richtung des östlichen Teils des Bündnisses entstehen. Rutte betonte auch den Zusammenhalt der NATO.
1: There was a great sense of unity. The message from this summit is simple. NATO delivers.
0: Über das starke Gefühl der Einheit sprach Rutte nur wenige Stunden, nachdem US-Präsident Donald Trump das Bündnis in Aufruhr versetzt hatte, indem er die Vereinigten Staaten anwies, die Handelsbeziehungen zu Spanien abzubrechen und erneut Ansprüche auf Grönland erhob. An ihrem Treffen in Ankara haben die NATO-Länder der Ukraine im Krieg gegen Russland weitere Militärhilfen für Dutzende Milliarden Euro zugesichert. Für dieses Jahr sagten die NATO-Staaten der Ukraine 70 Milliarden Euro zu für Ausrüstung, Unterstützung und Ausbildung. Und auch im nächsten Jahr soll sich die Unterstützung auf mindestens diesem Niveau bewegen, wie es in der Abschlusserklärung zum NATO-Gipfel heißt. Am Rande des NATO-Gipfels in Ankara hat US-Präsident Donald Trump dem Iran mit neuen Angriffen in der Nacht auf morgen gedroht. Nach einem Treffen mit dem ukrainischen Präsidenten sagte Trump bezüglich des Irans: «Wir haben sie gestern sehr hart getroffen. Möglicherweise werden sie auch wieder wie heute wieder hart treffen.»
2: «We hit them very hard last night. Very, very. Probably hit them hard again tonight. I'll give them a little warning. We're going to hit them hard tonight.»
0: Die USA hatten in der Nacht Dutzende Ziele im Iran angegriffen, als Reaktion auf iranische Angriffe auf Handelsschiffe in der Straße von Hormuz. Heute Morgen erklärte Trump schließlich die Absichtserklärung zwischen den USA und dem Iran für hinfällig und auch die Waffenruhe. Und er sagte, er wolle nicht weiter mit dem Iran verhandeln. Es gilt als die Institution für jugendliche und junge erwachsene Straftäter in der Deutschschweiz, das Maßnahmenzentrum Itikon im Kanton Zürich, kurz MZU. Jetzt zeigen Recherchen von SRF Investigativ, das MZU hat Sicherheitsprobleme. Laut den Recherchen ist etwa der ehemalige Leiter des Sicherheitsdienstes von einem 16-jährigen Straftäter angegriffen worden. Er musste das MZU wegen Invalidität verlassen. Außerdem habe es verschiedene Entweichungen und einen erneuten Ausbruchsversuch gegeben. Dies, nachdem die Sicherheitsmaßnahmen bereits verstärkt worden waren, nach einem Ausbruch vor 2 Jahren. Insider berichten zudem von einer Kündigungswelle und Führungsproblemen im MZU. Das zuständige Amt für Justizvollzug und Wiedereingliederung des Kantons Zürich weist die Kritik zurück. Die Sicherheitsmaßnahmen würden greifen. Das MZU komme seinem Grundauftrag nach. Zu einzelnen Vorfällen nimmt es aufgrund des Amtsgeheimnisses nicht Stellung. Große Rechenzentren, aufwendige Kühlsysteme und ein enormer Stromverbrauch. Der Aufbau der Infrastruktur, die man braucht, um künstliche Intelligenz nutzen zu können, kostet weltweit hunderte Milliarden US-Dollar. Für Versicherungen sind diese Milliarden Segen und Fluch zugleich, wie eine neue Studie zeigt. Wirtschaftsredaktorin Charlotte Schackmach.
3: Die Investitionen der Weltwirtschaft in die KI-Infrastruktur seien für die Versicherungsbranche eine große Chance, schreibt die Swiss Re in einer neuen Studie, die heute veröffentlicht wurde. Aber auch eine mindestens so große Herausforderung, was die Versicherbarkeit angehe. Der Schweizer Rückversicherer rechnet global mit 90 Milliarden Dollar zusätzlichen Prämien bis 2030. Die damit einhergehenden Risiken bereiten der Branche allerdings Kopfzerbrechen. Die Swiss Re prognostiziert das Investitionsvolumen für die neue KI-Infrastruktur in der Welt auf 750 Milliarden Dollar in den nächsten 5 Jahren. Diese Wertkonzentration sei mit traditionellen Versicherungsmodellen nicht mehr zu versichern, glaubt die Swiss Re. Das finanzielle Risiko bezüglich Bau, Betriebsunterbrüchen, Haftpflicht, Engineering, Sach- und Cyberschäden sei riesig. Hinzu kommt, dass alleine in den USA 40% der neu gebauten oder geplanten Datenzentren in Gebieten stehen, die stark tornadogefährdet sind. Ein Viertel steht in extremen Hagelzonen. Die Versicherungsbranche sucht nun nach neuen Modellen, um diese teure Infrastruktur versicherbar zu machen.
0: Die Börsendaten von SIX, der Swiss Market Index, liegt im Moment bei 14.178 Punkten, minus 1,3%. Der Dow Jones Index in New York fällt um 1,4%, der Euro wird zu 92,32 gehandelt, der Dollar zu 80,90. Das Wetter am Abend ist es trotz Wolkenfeldern zeitweise sonnig. Morgen gibt es viel Sonnenschein. Die Höchstwerte liegen zwischen 29 und 34 Grad. Das waren Nachrichten von Radio SRF. Verantwortlich Sandro Peter.
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5: Von Jules Verne bis zu Computerspielen in der Maison d'ailleurs in Yverdon-les-Bains wird Science Fiction seit den 1970er Jahren gezeigt, und zwar von der Utopie bis hin zur Apokalypse. Und auch dieses Jahr gibt es eine spannende Ausstellung, gleich mehr dazu nach Klängen aus Österreich. Hier hören Sie es schon im Hintergrund mit Shake Stew, Wake Up and Begun.

0: kreativer Jazz aus Österreich mit Shake Stew, Wake Up and Begun. Das Städtchen Yverdon-les-Bains am südlichen Ende des Neuenburger Sees ist eine Reise wert. Einerseits wegen der Lage am See, der Aussicht auf die Jurakette und der schönen großen Altstadt. Andererseits aber wegen eines Museums, wie nirgends sonst eines existiert. Nämlich die Maison d'ailleurs, also das Haus von anderswo. Es bezeichnet sich als Museum für Science-Fiction, Utopie und außergewöhnliche Reisen. Und dieses Jahr feiert es sein 50-jähriges Bestehen. Raphael Zehnder war dort.
1: 1975 schenkte der französische Autor Pierre Versin, ein Resistance-Kämpfer, der Auschwitz überlebt hatte und im Waadtland lebte, der Stadt Yverdon seine Sammlung des Fantastischen.
2: Tout simplement parce que comme n'importe quel collectionneur dont la collection atteint une grande importance, je ne veux absolument pas qu'elle soit dispersée à ma mort. Et avec une commune, je suis tranquille, la commune est immortelle.
1: Die Sammlung sollte nach seinem Tod nicht zerstreut werden. 1976 eröffnete die Maison d'ailleurs, zuerst in Versins Dreizimmerwohnung. Ab 1991 als richtiges Museum im alten Gefängnis beim Schloss mit 300 Quadratmetern Ausstellungsfläche. Das Museum erhält jährlich 620'000 Franken von der Stadt. 6 Mitarbeitende teilen sich 3,4 Vollzeitstellen. Einer davon ist Frédéric Jacot. Seit 22 Jahren arbeitet er hier. Zuerst als Kurator, seit 2 Jahren als Direktor.
3: Wir verfolgen ein thematisches Konzept, das auf der Vorstellungswelt beruht. Auf allem, was sich der Mensch ausgedacht hat, seit er Geschichten erzählt. Das Museum konzentriert sich auf das Potenzial der Fiktion, auf Vermutungen und Möglichkeiten, die nicht die Realität erzählen, die wir im Alltag antreffen.
1: Was das bedeuten kann, zeigt zurzeit die Schau mit 200 Werken des Genfer Comiczeichners Frédéric Peters. Ein reichhaltiges Œuvre, nach innen gewandte Geschichten, in denen Peters von sich selbst erzählt, aber auch apokalyptische Visionen, die in bunten Farben das selbstverschuldete Ende der Menschheit erzählen. Auf eine Dauerausstellung verzichtet das Museum, erklärt Jacot.
3: Eine Dauerausstellung würde die Vergangenheit dokumentieren. Wir machen das Umgekehrte. Erinnerung ändert sich, sie muss plastisch sein. In unsere Ausstellung bauen wir Stücke aus unseren Sammlungen ein, um von der Gegenwart zu erzählen.
1: Die Sammlung, 120'000 Objekte, vieles über Jules Verne und vor allem Bücher und Medien, von Comics bis zu Computerspielen. Aus dem weiten Feld der Science Fiction. Science Fiction sei wichtig, weil sie die Menschen nähre, sagt Frédéric Jacot. Der Mensch sei ein Tier, das Geschichten erzählt.
4: Elle est importante parce qu'elle nourrit l'humain. C'est ce qui fait que l'homme est non seulement un animal, mais un animal qui se raconte. Et il se nourrit lui-même de ses propres histoires.
1: Science Fiction denkt Unmögliches und bisher nicht Gedachtes. Für eine bessere Welt? Nicht nur, sagt der Direktor der Maison d'ailleurs.
4: Pas uniquement, mais effectivement, c'est penser l'impensé, c'est aller au-delà de ce qui peut être vécu.
3: Es geht darum, weiterzugehen als das bisher Erlebte. Aber unser Gründer Pierre Versin war kein Utopist, der sich auf Texte für eine bessere Welt konzentriert hat, sondern er betrachtete die ganze Palette des Vorstellbaren, bis hin zum Schlimmsten.
1: Bis zu 10'000 Personen im Jahr besuchen das Museum, darunter 100 Schulklassen. Forschende aus Literatur und Design recherchieren hier. Die Maison d'ailleurs ist einzigartig in der Museumslandschaft.
4: C'est une position dans laquelle elle s'insère un petit peu comme l'art brut, c'est-à-dire que c'est un pas de côté.
1: Ein bisschen wie die Art Brut sei die Kunst, die das Museum zeige. Weniger ein Museum für die große Masse als vielmehr ein Abenteuer, ästhetisch und hinsichtlich der Visionen, die es zur Diskussion stellt.
0: Und die Maison d'ailleurs in Yverdon-les-Bains ist offen für Sie. Die offizielle Feier für das 50-jährige Bestehen feiert die Maison aber am Donnerstag, am 3. September, mit der Vernissage einer Sonderausstellung über ihren Gründer, den französischen Science-Fiction-Autor Pierre Versin. Raphael Zehnder hat berichtet.

0: Revoir Paris, der Titel hier mit dem Ninin Garcia Quintett. Die Schweizer Fotografin Shirana Shabasi, die Künstlerin mit iranischen Wurzeln, ist eine der bekanntesten Fotokünstlerinnen der Schweiz. Über sie ist neu eine große Ausstellung in Luzern zu sehen. Und es ist gar nicht so einfach zu beschreiben, was Shabasis Kunst ausmacht. Ihre Fotos und Bilder funktionieren wie ein Spiegelkabinett. Man verirrt sich darin. Elli Landmann, du hast diese Ausstellung gesehen. Hast du dich auch verirrt?
1: Ja. Und ich habe mich gleich doppelt verirrt. Einmal buchstäblich in den Ausstellungsräumen und das andere Mal in Shabasis Kunst.
0: Okay, sehr gut. Dann lass uns das vertiefen. Was ist denn an ihrer Kunst so verwirrend?
1: Also Shabasi ist eine Fotografin mit so einem konzeptionellen Drive. Sie hinterfragt Bilder, was bildet Fotografie ab, was nicht, was ist das überhaupt, was wir ein Bild nennen und warum ist es flach, kann ich einer Fotografie glauben, das so ein paar Fragen. Und die spielt sie in ihren Arbeiten immer wieder mit ganz unterschiedlichen Mitteln durch.
0: Hast du da ein konkretes Beispiel?
1: Beispiel ihre aktuelle Serie Falling, das sind Lithografien von Menschen im Wasser. Also die schwimmen oder schweben und Shabasi legt einzelne dieser Bilder übereinander. Das ergibt dann so eigenartige Fabelwesen. Du siehst zum Beispiel einen Rochen mit Zacken und erst wenn du näher kommst, merkst du, aha, das sind mehrere Menschen übereinander gelegt. Und ich in der Schwerkraft gefangen, ich sehe eben diese schwebenden Wesen und das hat was irgendwie Destabilisierendes, so ein bisschen Verwirrendes. Und diesen Effekt, den nutzt Shabasi auch für ihre neue Riesenarbeit am Zürcher Großmünster. Dort hat sie ja das Kunst am Bau-Projekt für die Gerüstverkleidung umgesetzt. Und da sind diese Wesen weit oben. Und in Luzern, da stehst du ihnen jetzt 1:1 quasi in Lebensgröße gegenüber.
0: Also Kunst, die verwirrt. Warum hast du dich denn auch räumlich verirrt, Elli, in diesem Museum, in dieser Ausstellung?
1: Shabasi arbeitet für die Ausstellung mit Lee Tavor zusammen. Tavors Kunst ist atemberaubend. Das sind ganz lange Latexvorhänge, die hängen in Luzern von der Decke. Manche sind durchscheinend, andere sind rosa oder dreckig weiß. Und die verändern die Architektur. Sie schließen sie ab, sie schaffen neue Blickachsen, sie wirken massiv, aber wenn du durchgehst, dann bewegen sie sich noch so ein bisschen.
0: Oh,
1: richtig toll.
0: Oh, verführerisch. Und warum jetzt genau hast du dich verirrt da?
1: Also im Luzerner Museum, da verirrt man sich ja sowieso. Jeder Raum schaut so ein bisschen gleich aus. Und wenn jetzt noch diese Latexvorhänge dazukommen, dann ist die Verwirrung komplett. Okay. Aber das macht nichts. Man findet auch einzelne Dinge. Es gibt zum Beispiel einen Raum, da haben die beiden Künstler mit spiegelnden Glaswänden und Projektionen eines Wasserfalls einen wirklich grandiosen Erlebnisraum geschaffen. Man kann da stundenlang schauen, sich verlieren in der Wiederholung des Immergleichen, das aber immer wieder so ein bisschen anders aussieht. Und schäumendes Wasser, das ist sowieso, das ist ein Urproblem der Kunst. Schon Leonardo da Vinci hat sich damit beschäftigt und der hätte diesen Raum geliebt.
0: Also du klingst sehr begeistert, nichts wie hin.
1: Also Teile dieser Ausstellung haben mich echt begeistert. Lee Tavor ist für mich eine Entdeckung. Wie Tavor und Shabasi zusammen funktionieren, das ist spannend. Über ungefähr 4 Räume, dann ist die Luft draußen. Es bleiben in Luzern aber noch ein paar Räume übrig. Shabasi stammt ja aus dem Iran. Man hat dann also noch 2 iranische Positionen reingeholt. Das ist interessant, klar, aber auch ein bisschen zufällig. Das Ganze plätschert dann halt noch weiter. Das Werk von Shabasi fußt auch auf Repetition, spielt immer wieder mit Wiederholungen. Für mich waren es dann ein paar zu viel.
0: Ja, und diese Ausstellung im Kunstmuseum Luzern heißt Shirana Shabasi All at Once, an Interplay with Lee Tavor. Zu sehen bis zum 18. Oktober. Und um iranische Kunst geht es dann auch um 20 vor hier auf SRF 2 Kultur. Danke, Elli.

0: Cori Nora, die Schweizer Band mit dem Titel Kurt Vibe. Simon Buri ist eben hier hereinspaziert mit einem Paket Kulturnachrichten. Zuerst nach St. Gallen. Dort bekommt das Textilmuseum eine neue Direktorin.
1: Christine Müller-Horn, so heißt die neue Frau. Sie gilt als ausgewiesene Museumsexpertin. Ja, zuletzt leitete sie das Museum der deutschen Stadt Kempten und war dort auch in der Leitung des Kulturamts tätig.
0: Wie begründet das Museum diese Wahl?
1: Ja, der Vorstand, der spricht von einem intensiven Auswahlverfahren im gesamten deutschsprachigen Raum. Die Präsidentin des Textilmuseums sagt, Müller-Horn habe mit ihrer, Zitat, reichen Erfahrung, Zitat Ende, und ihren Führungsqualitäten überzeugt. Ja, gerade im Hinblick auf die geplante Neugestaltung des Museums. Christine Müller-Horn soll dann per 1. Oktober am Textilmuseum St. Gallen starten.
0: Dann im deutschsprachigen Wuppertal hat die Feuerwehr wertvolle Kunstwerke des britischen Bildhauers Tony Cragg vor den Flammen bewahrt.
1: Ja, in seinem Atelier war es zu einem Brand gekommen. Die Feuerwehr, die war aber rechtzeitig vor Ort und hat das Feuer gelöscht. Tony Cragg ist für seine in sich verdrehten, ja oft vielleicht auch meterhoch aufragenden Werke bekannt. Er zählt zu den bedeutendsten Bildhauern der Gegenwart. Seine Skulpturen, die schmücken oft viele öffentliche Plätze, vor allem in Wuppertal, denn ja, dort lebt der Künstler schon seit über 50 Jahren.
0: Ja, und dann hast du noch Musik mitgebracht, Simon Boris.

0: Watermelon Sugar mit Harry Styles hier. Und der britische Sänger, der hat nun einen neuen Weltrekord aufgestellt.
1: Er hat 12 Konzerte hintereinander im Londoner Wembley Stadion gespielt. Das sind so viele wie kein Künstler oder keine Künstlerin vor ihm. Und mit diesem Rekord überholt Styles die Band Coldplay, die 10 Konzerte in Serie dort gespielt hatte. Die 12 Shows in Folge, die haben Mitte Juni begonnen und endeten dann Anfang Juli. Und nach diesem Rekord jetzt in London setzt Harry Styles die Tour jetzt fort, und zwar in Brasilien.

0: King of Castle mit Eric Bibb. Iran beschäftigt uns seit Wochen wegen des Krieges und nun wieder. Diesmal geht es um eine der wichtigsten Autorinnen des Iran, Shahrnush Parsipur. Vor wenigen Tagen ist sie im Alter von 80 Jahren im Exil nahe San Francisco gestorben. Mit ihrem Werk, aber auch ihrem politischen und gesellschaftlichen Widerstand war sie weit über den Iran hinaus bekannt. Und ihre Bücher, vor allem für Frauen, gelten als Kult. Und ich habe kurz vor der Sendung mit Literaturexpertin Franziska Hirsbrunner gesprochen und sie als erstes gefragt, was Shahrnush Parsipurs Bücher zu Kultbüchern machen.
1: Ich denke, sie begegnete Gewalt und politischer Bedrängnis mit aberwitziger Magie. Das war es eigentlich. Es gab bei ihr nie hier die Kunst und da das politische Engagement. Sie hat das immer vermengt auf eine intensiv poetische Weise.
0: Sie, also Shahrnush Parsipur, war im Iran mehrfach inhaftiert, bevor sie dann Mitte der 90er Jahre nach Kalifornien eben ins Exil gegangen ist. Was hat man ihr denn damals vorgeworfen?
1: Ihr Dasein als hochgebildete, bereits interessierte Frau, ja, wirklich ihr Dasein. Eine Frau, die Charles Dickens und Franz Kafka und das I Ching als ihre literarischen Vorbilder sah. Sie hat ja auch Chinesisch studiert, die feministisch war, die sich vehement gegen die Unterdrückung von Frauen zur Wehr setzte. Konkret die erste Inhaftierung, das war noch während des Schah-Regimes 1976, war dem Umstand geschuldet, dass sich Shahrnush Parsipur an den Protesten gegen die Geheimpolizei beteiligte. Dann aber wurde sie nach der Revolution noch dreimal inhaftiert, einmal fast 5 Jahre und zwar ohne formelle Anklage.
0: Hat sie denn diese Gefängniserfahrungen literarisch verarbeitet?
1: Ja, es gibt Gefängniserinnerungen von ihr, die sind deshalb sehr berührend, weil sie insbesondere den Alltag im Gefängnis schildern. Sie hat sowieso während der Haft immer geschrieben. Zum Teil hat man ihr die Texte wieder weggenommen. Sie hatte Publikationsverbot. Aber unter der Hand wurde sie die ganze Zeit über gelesen, an der Zensur vorbei. Es war sehr speziell, was sie machte und das ließ sich einfach nicht ausmerzen.
0: Das ist sehr, sehr interessant. Was ist denn das Besondere an Shahrnush Parsipurs Texten? Also was machen sie auch sprachlich aus?
1: Also ich fange mal mit den Inhalten an. Mhm. Sie schrieb über das Recht auf bürgerliche Rechte, auf eigene individuelle Entscheidungen. Sie schrieb über weibliches Begehren, über Sex, über die Perversion von Macht, die Verlogenheit des Jungfräulichkeitskultes und so weiter. Und jetzt die Form. Sie machte das alles ganz offen, mit scharfem Humor, aber auch mit mythischen, folkloristischen, märchenhaften Elementen. Da sind wirklich sehr, sehr schöne Bücher entstanden, auch wenn sie manchmal zappenduster sind. Die bleiben einem.
0: Also eigentlich sollte man das jetzt lesen. Welches ist dir denn am meisten geblieben?
1: Frauen ohne Männer von 1990. Da geht es ums Leben von 5 Frauen in den frühen 50er Jahren, also Frauen ungefähr der Generation von Shahrnush Parsipurs Mutter, in einer damals schon ausgesprochen engen, auch grausamen Welt. Die Frauen, die kommen aus verschiedenen Schichten. Es ist auch eine Sexarbeiterin darunter. Sie sind keineswegs alle sympathisch. Eine zum Beispiel hat ihren Mann umgebracht, weil er ihr so auf die Nerven ging. Sie sind auch nicht solidarisch. Es ist ein wunderbares Slapstick. Es ist komisch, es ist traurig, es ist brutal, knallhart, wie Märchen ja manchmal sein können. Und das Buch war schon lange Kult, aber durch die Verfilmung der iranischen Künstlerin Shirin Nejat 2010 auch nochmals international ein großer Erfolg.
0: Franziska Hirsbrunner über Shahrnush Parsipur. Die iranische Autorin ist 80-jährig verstorben. Und das eine Buch, das Kultbuch, das berühmte «Frauen ohne Männer», das ist beim Surkamp Verlag erschienen und weitere Bücher von ihm beim Schweizerischen, beim Unionsverlag.

er in seinen Rucksack und macht Tournee. Auch hierzulande tritt der Star-Gitarrist auf, und zwar wo sonst, in Montreux am Festival der Jazz. Pat Metheny, 20-facher Grammy-Gewinner übrigens. Metheny, er ist an diesem Freitag am 10. Juli in Montreux zu hören. Und hier schnuppern wir schon mal eine Live-Aufnahme von einem Konzert in New York in der Sony Hall von 2019. Better Days Ahead, der Titel hier.

Du mit Egal, mit Heidi und Heide. Heidi Happy zusammen mit Michael von der Heide mit diesem fröhlichen Titel. Gitarrenkunst nun hier auf einer siebenseitigen Gitarre mit Ron Jackson, der Bucket Blues.

Er hat seinen... Oh, hab ich das verpasst. Er hat seinen ganz eigenen Stil auf seiner siebenseitigen Gitarre. Ronald oder Ron Jackson, das war sein Titel Bucket Blues hier bei SRF 2 Kultur.

0: Die Nachrichten von SRF um 6 mit David Burkhardt. Der NATO-Gipfel in der Türkei ist zu Ende. Das Militärbündnis suche weiter nach seiner neuen Identität, sagt unser Experte. US-Präsident Trump erklärt das Abkommen mit dem Iran für hinfällig. Unser Nahost-Korrespondent erklärt, wie der Iran auf die Aussagen reagiert. Das Wetter am Abend teils sonnig, teils bewölkt. Morgen dann viel Sonne bei 29 bis 34 Grad. In der türkischen Hauptstadt Ankara ist das Gipfeltreffen der NATO zu Ende gegangen. Das Militärbündnis beschloss unter anderem, seine Infrastruktur für Treibstoff auszubauen für 27 Milliarden Euro. Zudem gibt es weitere Militärhilfe für die Ukraine. Die NATO-Staaten sagten mindestens 140 Milliarden Euro zu für die nächsten beiden Jahre. Fredrik Steiger hat den NATO-Gipfel in Ankara mitverfolgt. Er sagt, man sei sich einig gewesen, dass die NATO europäischer werden müsse, denn auf US-Präsident Donald Trump könne Europa nicht mehr zählen.
1: Er ist weiterhin überzeugt, dass die USA noch immer fast allein die Lasten schultern. Grönland zu annektieren, wird bei ihm zur fixen Vorstellung. Ebenso, dass die Europäer sich am amerikanisch-israelischen Irankrieg hätten beteiligen müssen. Gerade dieser Streit zeigt, die USA und Europa haben geopolitisch ganz andere Prioritäten.
0: Bis jetzt sei immer klar gewesen, dass die USA im Militärbündnis den Takt vorgeben würden. Nun stelle sich die Frage, wer das in Zukunft sein könnte.
1: Deutschland als europäisches Schwergewicht, ein deutsch-französisches Tandem, ein britisch-französisch-deutsch-polnisches Quartett. Würden all die anderen so etwas jemals akzeptieren? Die Gefahr ist groß, dass eine europäischere NATO genau jene Differenzen importiert, welche seit Jahrzehnten die EU außen- und sicherheitspolitisch lähmen. Eine überzeugende Lösung, genau das zu vermeiden, hat niemand.
0: Sagt Fredrik Steiger. Er beschäftigt sich bei SRF mit Fragen zur Sicherheitspolitik. US-Präsident Donald Trump will nichts mehr wissen vom Rahmenabkommen mit dem Iran, das zu einem Ende des Konfliktes hätte führen sollen. Das Abkommen sei hinfällig, sagte Trump am Rand des NATO-Gipfels in Ankara. Er wolle nichts mehr mit dem Iran zu tun haben. In der Nacht auf heute hat das US-Militär wieder Dutzende Ziele im Iran angegriffen. Wie die iranische Führung darauf reagiert hat, dazu sagt Nahost-Korrespondent Thomas Gutersohn.
2: Parlamentssprecher Mohammed Ghalibaf sprach von einem schwerwiegenden Bruch des Rahmenabkommens und davon, dass nun die Zeit der Erpressung vorbei sei. Es kursieren auch Meldungen, wonach der Iran die Straße von Hormuz wieder schließen will. Das kann man jetzt so deuten, dass sich die iranische Führung wieder auf eine Eskalation vorbereitet. Auf der anderen Seite beruft sich der Parlamentssprecher noch auf das Rahmenabkommen. Also es hat immer noch einen gewissen Wert. Und der Iran wird sicherlich weiter verhandeln wollen. Meine Lese ist, dass der Iran sicherlich nicht von sich aus eine Eskalation sucht und auch nicht von sich aus angreifen wird. Wenn aber angegriffen, wird er Gleiches mit Gleichem vergelten.
0: Sagt Nahost-Korrespondent Thomas Gutersohn. Für die kommende Nacht drohte Trump bereits mit weiteren Angriffen auf den Iran. In einem Gymnasium in Bayern sind bei einer Gewalttat mehrere Personen verletzt worden. Ein Polizeisprecher sagte, vieles deute auf einen Amoklauf hin. Der Vorfall passierte in Schongau, südwestlich von München. Zwei Mädchen wurden laut Polizei schwer verletzt, zudem gibt es weitere verletzte Personen. Die Polizei nahm einen 16-Jährigen fest, den sie für den Täter hält. Er sei mit einem Messer und einer Schusswaffe unterwegs gewesen. Der Innenminister von Bayern sagte, der mutmaßliche Täter sei kroatischer Staatsbürger und er sei möglicherweise ein ehemaliger Schüler des Gymnasiums. 72 Jahre hat es gedauert, bis die Schweizer Fußballnationalmannschaft wieder den Einzug in einen WM-Viertelfinal geschafft hat. Das Spiel gegen Argentinien ist in der Nacht auf Sonntag um 3 Uhr morgens. Nun haben mehrere Städte und Kantone eine Freinacht ausgerufen. Unter anderem in den Kantonen Bern und Basel-Stadt, der Stadt Zürich oder mit Bewilligung auch in der Stadt Luzern dürfen Restaurants, Public Viewings oder Bars das Spiel zeigen. Ein besonders großes Public Viewing gibt es in Locarno, auf der Piazza Grande im Rahmen des Musikfestivals Moon and Stars. Nun zu einer Meldung vom Radsport. Olaf Koy hat die 5. Etappe der Tour de France gewonnen. Der Niederländer setzte sich nach den 158 Kilometern von Lannemezan nach Po im Massensprint durch. Im Gesamtklassement führt weiterhin der Norweger Torstein Train. Wir kommen zu den Börsendaten, geliefert von SIX. Der Swiss Market Index schließt bei 14.174 Punkten. Das ist ein Minus von 1,3%. Der Dow Jones Index in New York fällt um 1,6%. Der Euro wird zu 92,37 gehandelt und der Dollar zu 81,04. Soweit die Meldungen. Das Wetter. Heute Abend ist es trotz Wolkenfeldern zeitweise sonnig. Morgen gibt es dann viel Sonnenschein bei Höchstwerten zwischen 29 und 34 Grad. Das waren Nachrichten von Radio SRF. Verantwortlich Marco Koller.
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4: Weiterhin mit Annelies Berger am Mikrofon. Und hier ist der Brite Rob Luft. Es ist unser erster Protagonist in dieser halben Stunde im Quintett und mit dem Titel «Dahab Days».

John Hodd nennt sich diese Band rund um Frontfrau Joan Seiler. Mit ihrem hybriden Sound irgendwo zwischen Post, Rock, Indie und elektronischen Einflüssen. Das eben war der schöne Titel Spoken Dreams. Und hier etwas über Written Dreams. Um Stoff für ihren Ferienkoffer geht's nämlich im Kulturplatz-Talk. Wenn Sie darin, also im Koffer, die Bücher noch fehlen, dann sind Sie hier gleich richtig. Es geht nämlich um die Neuerscheinungen, die unsere Literaturredaktion für Sie kuratiert hat. Bücher, die die schönsten Wochen des Jahres noch schöner machen, garantiert, so schreibt das SRF-Literaturteam, das gleich hier das Mikrofon beschlagnahmen wird um 6:30 hier, wie gesagt, im Kulturplatz-Talk für kühle und heiße Lesetipps.

Été en Verón mit der Fado-Sängerin Anna Moura aus dem Album Des Fado von 2013. Und mit Musik des Saxophonisten Arthur Donut verabschiede ich mich und wünsche einen entspannten Abend.

0: Sie stehen vor der Tür oder sie haben schon begonnen. Die Sommerferien. Für viele die schönste Zeit des Jahres. Die einen zieht es nach Bella Italia, andere vielleicht auf ein Kreuzfahrtschiff. Und wieder andere bevorzugen die Kühle in den Schweizer Bergen, das Wandern mit Blick auf das prächtige Alpenpanorama. Viele packen auch ein Buch in den Koffer oder in den Rucksack, denn wie heißt es doch so schön, Ferienzeit ist Lesezeit. Damit Sie garantiert ein passendes Buch dabei haben, bietet Ihnen der Kulturplatz-Talk jetzt Inspiration. Zwei Kolleginnen und ein Kollege aus der SRF Literaturredaktion sind zu Gast. Sie haben je eine Neuerscheinung mitgebracht, von der Sie denken, dass sie auch Ihnen passende Ferienlektüre bietet. Britta Spichiger, Katja Schönherr, Simon Leuthold, herzlich willkommen. Schön, seid ihr alle da?
1: Guten Morgen allerseits.
2: Morgen.
1: Hallo.
0: Ja, dann richten wir uns mal ein. Vor uns das azurblaue Meer. Wir sind im Liegestuhl, über uns die Sonne, eine leichte Brise im Haar. Ihr alle habt ein Buch dabei. Sagt mir kurz als kleines Amüsbusch, ohne jetzt Autorin und Autor schon zu verraten oder den Titel, was hat euer Buch zu bieten? Starten wir mit Britta Spichiger. Das Cover zeigt das Gemälde einer Naturlandschaft, sattes Grün, Wiesen, Hecken, dazwischen einzelne Steingebäude. Wirkt etwas aus der Zeit gefallen? Warum dieses Buch in den Koffer?
1: Ja, Felix, du hast eigentlich das Gefühl, dass dieses Buch beim Lesen auslöst, vorhin schon perfekt beschrieben. Dieses Buch verkörpert für mich den perfekten Ferientag. Man sitzt entspannt unter einem schattigen Baum, man lässt sich wegtragen in eine andere Zeit, in eine andere Welt. Dieses Buch, das ist die perfekte Entschleunigung. Genau so fühlt es sich an, wenn man es zur Hand nimmt.
0: Simon Leuthold, dein Buch zeigt rot bemalte Stahlpfosten, die eine Betondecke tragen. Ein bisschen Kontrastprogramm zu dem von Britta.
2: Nicht so ozeanmäßig, das stimmt.
0: Ja, wir sind da vielmehr so irgendwie unter einer hässlichen Autobahn. Das Bild wirkt streng symmetrisch komponiert, also das Gegenteil einer Naturlandschaft. Das springt mich jetzt nicht gerade so an. Weshalb soll dieses Buch in den Rucksack, Simon?
2: Das hat mich überzeugt, nur schon wegen der Anlage dieses Buchs. Es geht nämlich um Ferien. Bloß geht's um Ferien, die man ein bisschen auf andere Art macht. Nicht an einem besonders exotischen, schönen Ort, sondern in einer exotischen Zeit. In diesem Buch gibt's eine Firma, die für superreiche Menschen Ferien in anderen Zeitalter möglich macht. Zum Beispiel kann man Ferien machen im Wilden Westen, in Amerika oder halt auch im Kommunismus der 50er Jahre. Das ist dann ein bisschen, was dieses Titelbild drauf anspielt. Und genau dahin, in den 50er Jahre Kommunismus, in der damaligen Tschechoslowakei, lassen sich die Hauptfiguren von diesem Roman versetzen. Das fängt so als eine Art romantisch verklärtes Sightseeing an, nimmt dann aber ziemlich rasch recht monströse Züge an. Hat mir sehr gut gefallen, nur schon wegen dieser Anlage und wegen des starken Plots.
0: Also Ferien nicht räumlich, sondern zeitlich verschieben. Tönt originell. Ja, das dritte Buch ist das von Katja Schönherr. Es ist wieder ganz anders drauf. Das Cover, es ist blau und auf dem Titelbild gibt es 9 Bilder des Mondes in unterschiedlichen Phasen. Also es geht von Neumond bis zum Vollmond. Und das Ganze ist so künstlerisch stilisiert. Also all die Monde und Mondsichteln sind so in einem Stil verziert, die mich so an indische Hindu-Kunst erinnert. Was macht dieses Buch zur passenden Ferienlektüre, Katja?
1: Also zuerst mal, es hat 750 Seiten. Das heißt, es reicht, wenn man dieses eine Buch einpackt und muss nicht den ganzen Stapel mitschleppen. Und das andere, es ist ein Schmöker, eben durch diese 750 Seiten und eine Liebesgeschichte, in der man so richtig versinken kann und mitfiebern, ob die beiden Hauptfiguren nun nach einigen Verstrickungen und Irrungen und Wirrungen zusammenfinden werden oder nicht.
0: Dann lüften wir gleich dieses erste Geheimnis. Dein Buch, Katja, mit den Monden hat den Titel «Die Einsamkeit von Sonja und Sunny». Geschrieben hat es die indische Autorin Kiran Desai. Sie ist 1971 geboren und hat für ein anderes Werk 2006 den wichtigen britischen Literaturpreis bekommen, den Booker-Preis. Und mit diesem neuen Buch, diesem aktuellen Werk, war sie dann wieder nominiert für den Booker-Preis, hat dann nicht nochmals gewonnen. Aber hören wir doch gleich mal rein, den Anfang des Romans, gelesen von Kurt Grünenfelder.
3: Die Sonne hatte sich noch nicht gegen den Winterdunst der Morgendämmerung durchgesetzt, als Ba Dadachi und ihre Tochter Minafoi, fest in ihre Schultertücher eingemummelt, auf der Veranda erschienen, die Teetassen an den Lippen, und eifrig im Ausschlussverfahren entschieden, was sie den Rest des Tages über essen wollten. Beim Frühstück musste der Koch seine Anweisungen erhalten, damit er gleich auf den Markt gehen konnte.
0: Katja, das tönt nach Menschen mit Privilegien. Was ist das für ein Personal, das ja, da Kirandesai einführt?
4: In wir sind Anfang? Jetzt hier, bei dem Anfang sind wir in einer indischen Familie. Man hört schon, es gibt einen Koch. Es ist eine sehr gut betuchte Familie. Es gibt neben Koch auch zahlreiche andere Haushälter. Und eben, das Buch heißt die Einsamkeit von Sonja und Sunny. Und die am Anfang beschriebene Familie ist eben die Familie von Sonja. Es gibt wirklich, ich habe ja gesagt, es sind 750 Seiten. Es gibt Unmengen Personal. Aber ich glaube, jetzt macht es Sinn, sich auf Sonja und Sunny zu beschränken, die eben den Kern bilden. Und bei der Sonja ist es so, die ist eine junge Frau, die lebt in den USA, in Vermont. Und studiert dort Literatur, jobbt in einer Bibliothek, will Schriftstellerin werden und die fühlt sich in den USA gerade im Winter überhaupt nicht wohl. Die ist wahnsinnig einsam und ruft auch ständig bei ihrer Familie zu Hause in Indien an, die indische Familie, die wir hier eingangs beschrieben gehört haben. Und da merkt sie so, dieses Gefühl der Einsamkeit, das kann in Indien niemand nachvollziehen. Vielleicht das der mentalen Einsamkeit, aber nicht dieses der physischen Einsamkeit, weil man immer umgeben ist von zig Leuten und eigentlich nie alleine schläft und so weiter. Also das ist schon mal ein so Unterschied, den Kiran Desai so hervorhebt, die unterschiedlichen Formen von Einsamkeiten. Ja, und diese Sonja nun, die durch ihre Einsamkeit, die sie da in den USA hat, begibt die sich in eine sehr toxische Beziehung zu einem Maler. Der nutzt sie gnadenlos aus, während sie alles für ihn tut. Und das ist eine sehr toxische Beziehung. Und sie schafft es aber dann, sich zu befreien. Aber danach fühlt sie sich wahnsinnig leer, überhaupt nicht mehr wie sie selber oder wie überhaupt gar niemand mehr. Sie zieht dann zurück in die USA, zurück nach Indien, zu ihrem Vater und bekommt dann da aber auch sehr schnell zu spüren, dass sie als junge, unverheiratete Frau in Indien doch fast wie freiwild ist. Das ist jetzt mal die eine Hauptfigur, die Sonja. Wenn du willst, kann ich dir auch noch was über Sunny, die andere Hauptfigur, erzählen.
0: Bleiben wir doch mal bei der einen Hauptfigur. Also ich habe jetzt gehört, es ist eigentlich ein Liebesroman. Mhm. Es ist aber gleichzeitig auch ein Migrationsroman vor dem Hintergrund der Globalisierung. Was steht da für dich im Vordergrund?
4: Dass man so entwurzelt ist. Also dann kommt ja noch der Sunny dazu, der lebt auch in den USA. Und das sind eben beides Menschen, die in Indien geboren sind, aber in der reichen Familie gehört es dann quasi dazu, im Ausland zu studieren, im Ausland Karriere zu machen. Und nach sind sie völlig entwurzelt. Im Ausland merken sie, sie haben überhaupt nicht den Stand, den sie früher hatten, zu Hause als Inder in einer wohlhabenden Familie. In den USA sind sie
0: Fremde.
4: Fremde, aber sie werden auch haben auch mit rassistischen Anfeindungen zu tun, werden wirklich sie fühlen sich minderwertig. Also das ist so das eine. Man in Indien sieht es so aus, als hätten sie es geschafft. Gleichzeitig sind sie da im Ausland. Der Sunny hat sogar eine Green Card und kann in den USA bleiben, aber er ist da nicht angekommen. Er fühlt sich da nicht wohl und ist entwurzelt. Und man schwankt dann auch immer mehr zwischen diesen Werten, zwischen den indischen Traditionen und westlichen Arten und Weisen zu leben. Und das macht sie fertig.
0: Also da ist ganz viel drin. Ich erfahre etwas über das moderne Indien, ich erfahre etwas über die Entwurzelung in dieser globalisierten, von Migration geprägten Gesellschaft. Vielleicht noch ganz kurz, 750 Seiten. Ja, das muss man zuerst mal dranbleiben. Was war es, was dich da bei der Stange gehalten hat, Katja?
4: Dazu muss ich noch sagen, dass das Buch ursprünglich 5000 Seiten hatte. Kiran Desai hat da 20 Jahre dran gearbeitet. Und also es ist ein Kunstwerk, das auf 750 Seiten runterzubrechen. Was mich dann wirklich dran gehalten hat, ist tatsächlich diese Liebesgeschichte. Also es gibt dann den Sunny, der Da muss man dazu sagen, die beiden wurden einander versprochen. Das war eine arrangierte Ehe. Das haben sie aber abgelehnt. Sie wollten nicht arrangiert verheiratet werden. Und später lernen sie sich dann zufällig überhaupt erst kennen und merken dann, dass sie verheiratet werden sollten. Und das finde ich eben auch so eine spannende Frage, wie man merkt, man ist verliebt, man weiß, man hat aber auch arrangiert verheiratet werden sollen. Und die versuchen jetzt so einen Weg zu finden zwischen diesem Arrangement, was ihnen sehr altertümlich erscheint, und der freien Entscheidung, was ihnen, was ihrem modernen Lebensweg entspricht. Und kurz und knapp, es ist eine Liebesgeschichte. Drumherum ganz viel spannendes, interessantes Personal. Das hält mich bei der Stange. Ich bin da 750 Seiten lang in einer anderen Welt, in vielen Welten, weil es auch in verschiedenen Ländern spielt. Also man taucht einfach ab.
0: Danke, Katja, ein Schmöker, dieses Monumentalwerk und offenbar ein Meisterwerk. Kiran Desai, Die Einsamkeit von Sonja und Sunny, aus dem Englischen von Robin Jettje, erschienen bei S. Fischer. Das war Katja Schönherr. Sie ist zu Gast hier im Kulturplatz Talk auf SRF 2 Kultur, zusammen mit Britta Spichiger und Simon Leuthold, alle aus der SRF Literaturredaktion. Und unser Thema ist Sommerlektüre, Bücher für die Ferien. Da bieten wir Ihnen heute Inspiration und wir gehen jetzt im Sprung von Katja zu Simon Leuthold mit dem Buch, ja, eben mit der Ansicht unter der Betondecke und den Stützpfeilern. Ich habe gesagt Autobahn, der Vorhang ist der Titel und der Autor ist Ondrej Hübel, lese ich da. Aber das muss man, glaube ich, tschechisch aussprechen. Simon, hilf mir kurz.
2: Ondrej Hübel, würde ich sagen, aber ich bin auch kein Experte.
0: Ondrej, genau. Er ist ein Autor, den mir jetzt ehrlich gesagt nichts sagt. Ich kenne den nicht. Ich habe den Klappentext kurz gelesen. Da steht, dass Ondřej Hübel 1976 geboren ist, in Südmähren, in der damaligen Tschechoslowakei. Mhm. Er lebt heute in Prag. Weißt du ein bisschen mehr? Wer ist er?
2: Also literarisch war er mir auch nicht bekannt. Ich glaube auch, das ist sein erster Roman. Ondřej Hübel ist vor allem bekannt aus der Film- und Fernsehwelt. Er ist nämlich ein Drehbuchautor und das merkt man dem Buch ein Stück weit auch an. Vielleicht kommen wir ja bald noch dazu.
0: Machen wir. Wir hören zuerst von diesem Buch, von Der Vorhang von Ondřej Hübel, den Anfang.
3: In einer gewöhnlichen Plattenbauwohnung, deren Einrichtung eine Mischung aus östlich-slawischer Geschmacklosigkeit und westlicher Dekadenz darstellt, steht eine Frau im eleganten Kostüm. Abgestoßen schaut sie sich um. Der einstige Besitzer wollte modern und westlich sein, was ihm aber nicht wirklich gelungen ist. An den Wänden hängen Plakate der Rolling Stones und von amerikanischen Rappern. Im Wohnzimmer steht ein verstaubter CD-Ständer mit CDs, die seit einer Ewigkeit niemand mehr gehört hat. Unter kitschigen Sandbildern dominiert auf einem scheckigen Teppich eine schwarze Ledersitzecke den Raum. Auf dem kleinen Glastischchen mit Goldfüßen davor ein billiges Urlaubssouvenir, ein Aschenbecher mit der Aufschrift Venezia und Streichhölzer, ein Werbegeschenk. Die Frau blickt auf ihre überteuerte Schweizer Armbanduhr. Dann holt sie aus ihrer Handtasche eine Zigarette hervor und saugt gierig den todbringenden Rauch ein.
0: Ja, da wird schon einige Spannung aufgebaut, Simon, in diesem szenischen Einstieg. Plattenbau, der Kontrast Ost-West klingt an, erinnert an früher, an die Zeit des Kalten Kriegs. Jemand im Osten orientiert sich da an der westlichen Kultur. Das habe ich gehört. Sag uns, um was geht es in Der Vorhang?
2: Ja, eben, also dieses Thema Schein und Sein klingt ja hier auch schon ein bisschen an. Mhm. Ich beginne bei der Hauptfigur, das ist Josef Karls. Das ist ein schwerreicher tschechischer IT-Mogul. Der ist Besitzer einer Firma für künstliche Intelligenz. Der hat das entwickelt, das heißt AIDA. Artificial Intelligence Drive Auto. Und der Name ist nicht ganz von ungefähr. AIDA, seine Frau, ist ein großer Opernfan. Und dieser Josef Karls, der hat eine Tochter, also Karls ist ein großer Kapitalist, hat sehr, sehr viel Geld. Seine Tochter ist Ende Teenageralter und ist am Aufbegehren. Sie findet den Kommunismus gerade sehr, sehr toll und hängt in besetzten Häusern ab. Und in so einem Haus wird sie festgenommen, was dem Vater natürlich gar nicht passt. Er boxt sie da raus und beschließt dann, dir werde ich schon zeigen, ich werde dir irgendwie anschaulich machen, dass das mit diesem Kommunismus gar nicht mal so toll war. Und da kommt jetzt eben die Anlage, von der ich ganz am Anfang dieser Sendung schon gesprochen hatte,
0: Ferien.
2: Ins Spiel. Genau. Ferien machen in einer anderen Zeit. In diesem Roman gibt es eine Firma, die das anbietet. Und dieser Josef Karls, der bezahlt ein kleines Vermögen, richtig viel Geld dafür, dass eben diese Firma ihn und seine Familie für einige Zeit in den tschechischen Kommunismus der 50er Jahre zurückversetzt.
0: Also wie geht denn das? Also da wird so mit Kulissen das nachgebaut?
2: Man muss sich das vorstellen wie eine Filmkulisse, aber es ist dann eben echt. Also man wird abgeschottet, man wird da in so einem Van abtransportiert und dann weggekarrt. Man gibt sein Handy ab, man hat kein Internet, man darf keine Kameras mitnehmen und wird transportiert an einen unbekannten Ort, eine kleine Stadt, die von dieser Firma extra gekauft wurde, wo dann ganz viele Darstellerinnen und Darsteller den Sozialismus spielen. Bloß ist der Clou an diesem Buch, die Familie merkt dann so ungefähr in der Mitte des Buchs, das Ganze ist ernst gemeint. Also wer mal in diesem Kommunismus angekommen ist, als sogenannter Feriengast, der darf da nicht mehr raus und muss erst noch weiterhin eine Stange Geld bezahlen. Und darin liegt natürlich eine gewisse Ironie in dieser Anlage, die hat mir auch sehr gut gefallen. Diese Ferienfirma macht also tatsächlich ernsthaften Kommunismus an diesem Ort. Sie lässt ihn sich aber bezahlen von den reichsten Menschen der Welt, weil die halt gekidnappt werden.
0: Also es kommt mir einfach in den Sinn, es gibt ja gerade im Osten Deutschlands so diese Ostalgie, diese DDR-Nostalgie bei gewissen Menschen. Ist das so eine Satire drauf? Also ihr verklärt da denn die gute, vermeintlich gute alte Zeit ist gar nicht so toll gewesen damals.
2: Also damit, das ist natürlich ein großer ironischer Punkt von diesem Roman, klar. Und damit wirbt diese Ferienfirma auch, ja. Also dieses vermeintlich Schöne wieder erleben zu können, ohne die echten Risiken und Folgen. Man geht dann dahin, erlebt zeitgenössische Musikdarbietungen. Man kann am Schauprozess gegen den Generalsekretär Rudolf Slansky teilnehmen. Den hat es ja wirklich gegeben, diesen Prozess. Das ist alles sehr erwartbar. Da werden alle Klischees bedient. Das funktioniert und geht so lange gut, bis es dann eben umschlägt und ernst wird. Und das finde ich schon sehr schlau gemacht.
0: Sag noch, wie überzeugend ist dieses Buch literarisch? Also es scheint dich gut unterhalten zu haben.
2: Es hat mich gut unterhalten. Es ist literarisch kein riesiger Anspruch dahinter. Das ist, glaube ich, auch ehrlich damit, dieses Buch. Es geht vielmehr um eben den Inhalt und um den Plot, um die Handlung. Und das kann Ange Hübel wirklich gut. Das zieht, das hat mich über diese 400 Seiten bestens unterhalten. Ich habe das an einem Stück durchgelesen. Literarisch, ich glaube, das ist keine höchste Literatur, aber gute Unterhaltungsliteratur und perfekt für die Ferien.
0: Gut gemacht. Danke, Simon, für diesen Abstecher in die Zeiten des Kommunismus. Ange Hübel, der Vorhang 400 Seiten schwer, aus dem Tschechischen übersetzt, hat den Roman Daniela Pusch und erschienen ist er bei Voland und Quist. Ja, das dritte Buch ist auch eine Neuerscheinung. Es ist aber eine Neuübersetzung eines älteren Werks. Es geht um das Buch mit dem Landschaftsbild, das

0: Dingen zugewandt. So vermag ein Arbeiter mit einer elektrischen Bohrmaschine ein fünfköpfiges Publikum zu beeindrucken. Und fast das Gleiche schafft auch ein Mann, der zwischen seinen Fingern Löffel zur Drehorgelmusik klappern lässt. Die Polizei muss gerufen werden, um die Menge bei einem Wasserrohrbruch zu beruhigen. Und jedes alte Gebäude zieht viele Gaffer an, wenn es an den ersten Tagen seines Abrisses gefährlich zugeht. An schönen Tagen erfreut sich ganz London daran, ein paar Minuten zwischen dem Lunchende und dem Beginn des Nachmittags an der frischen Luft zu verbringen. Aber für eine so kurze Zeit darf die Unterhaltung nichts kosten. Und der Grundsatz der Londoner besagt, dass alles, was umsonst ist, das Zuschauen lohnt. Besonders Leute, die in Schwierigkeiten stecken oder arbeiten.
1: Der Anfang des Romans, vor uns die
2: Man
1: Zeit.
2: Man schwelgt in dieser Sprache, das, Felix, oder?
1: Ja, es ist unglaublich toll. Also der Brite R.C. Sheriff ist offenbar eine neue Entdeckung wert. Er kann schreiben. Aber man merkt aber auch am Stil, es ist etwas ältere Literatur, 90-jährig. Kannst du verraten, wie es da weitergeht?
2: Ja, eben, er nimmt sich sehr viel Zeit, um die Atmosphäre da wirklich der Leserschaft nahezubringen. Und jetzt dann in den nächsten Sätzen wird dann die Hauptfigur eingeführt. Das ist Thomas Baldwin. Und auch das ist sehr subtil gemacht. Also er erscheint dann zuerst als Beobachter. Da gibt es so einen kleinen Hinweis auf seine subjektive Bedeutungslosigkeit. Dann verfolgt man ihn als Pendler und dann kommt er nach Hause. Man sieht ihn als Ehemann. Also man nähert sich ihm ganz sacht, dieser Hauptfigur.
1: Mir scheint, hier setzt Sheriff ein Thema, die Langeweile. Ist das das Thema, um das es geht in diesem Buch? Passt ja ein bisschen zum Titelbild mit dieser beschaulichen Naturlandschaft.
2: Ja, ich glaube, es geht weniger um Langeweile als um die drohende Bedeutungslosigkeit. Ich muss da vielleicht kurz sagen, worum es geht in diesem Roman. Thomas Baldwin, eben die Hauptfigur, der wird nach 40 Jahren als Versicherungsmitarbeiter in derselben Londoner Firma pensioniert. Er ist eigentlich zuversichtlich, dass das nicht der Anfang vom Ende ist. Und auch seine Frau Edith, die freut sich, ihren Mann zukünftig mehr daheim zu haben. Aber schon bald zeigt sich, so einfach ist es nicht. Die beiden sind konfrontiert, einerseits natürlich mit Langeweile, dann aber auch mit mangelndem Gesprächsstoff. Sie haben keine wirkliche Perspektive. Und dann bei einem Ausflug aufs Land entdecken sie ein Bauprojekt und wagen da einen Neuanfang. Also man kann sagen, dieser Roman erzählt eigentlich keine spektakuläre Geschichte, aber eben wie er die Geschichte erzählt, das finde ich, ist ganz grandios.
1: Eben, also Situationen kann er atmosphärisch sehr dicht und präzise beschreiben, wie steht es um die Figuren. Also diese beiden Eheleute, die kommen dir näher.
2: Ja, die kommen einem sehr viel näher und vor allem, finde ich, tut R.C. Sheriff das auf eine grandiose Weise, weil er oft einfach aufgrund ihres Verhaltens sie charakterisiert. Also was sie denken, das sind oft nur ganz kleine, feine Regungen, die sogar von der Figur selbst als nichtig empfunden werden und trotzdem kann man genau nachvollziehen, worum es geht. Es gibt zum Beispiel so eine schöne Szene, in der Thomas Baldwin in seinen ersten Tagen als Pensionär nach dem Mittagessen in einen Sessel sitzt und die Illustrierte durchblättert und seine Frau Edith schaut ihm zu und denkt, genau das habe ich in den letzten 40 Jahren gemacht. Und dann fühlt sie so eine ganz kleine Grenzüberschreitung, aber ruft sich dann gleich selbst zur Ordnung und sagt, nein, das kann nicht sein, dass ich mich nach ab so etwas Nichtigem aufrege. Und anhand solcher kleiner, feiner Gedanken und Regungen, finde ich, werden die Figuren sehr gut charakterisiert.
1: Britta R.C. Sheriff ist heute ein eher vergessener Autor im deutschsprachigen Raum. Du sagst leider, eben er war in den 1950ern und 1960ern bei uns bekannter. Aber offenbar ändert sich das ein wenig. Wenn ich mich richtig erinnere, ist schon vor ein paar Jahren die Neuübersetzung eines anderen Werks herausgekommen. Erleben wir gerade eine Renaissance?
2: Ja, ich würde es ihm sehr wünschen, diesem leider bis heute vergessenen Autor. Du hast das andere Buch angesprochen, «Zwei Wochen am Meer», wäre übrigens auch eine sehr passende Ferienlektüre. Da geht es um die Familie Stevens mit drei Kindern. Die leben nicht auf großem Fuß, aber für das wichtigste Ereignis des Jahres gönnt man sich etwas, eben den zweiwöchigen Urlaub am Meer. Und auch da zeigt sich genau das, was jetzt auch in diesem neuen Buch, das wir vorstellen, vor uns die Zeit, was da so schön ist, eben diese Beschreibungen, dieses Eintauchen in die Geschichte, Entschleunigung pur.
1: Also, das ist der Tipp von Britta Spichiger, herzlichen Dank. R.C. Sheriff, wiederentdecken. Es gibt jetzt

0: Zwei Möglichkeiten, zwei Romane, der aktuelle Vor uns die Zeit. Aus dem Englischen übersetzt ist der Roman von Rainer Moritz. 336 Seiten herausgekommen im Unionsverlag. Ja, wir hoffen, dass wir bereits Ihr Interesse etwas wecken konnten für diese Bücher bei Ihnen, die Sie uns zuhören. Vielleicht haben Sie aber noch Lust auf mehr. Weil meine drei Gäste haben alle noch ein weiteres Buch mitgebracht, das Sie uns nun noch vorstellen. Aber ganz kurz, tut mir leid, Simon, Katja und Britta, wir haben nur noch ganz wenig Zeit. Ich stelle da den Wecker pro Buch. Der bekommt ja 45 Sekunden. Bisschen Druck aufbauen. Ich würde sagen, du bist gerade warm gelaufen. Britta, bist du bereit für so einen Kürzest-Tipp?
1: Ich bin bereit, Felix.
0: Also, du stellst uns vor, Sommer auf Perigo Island von Perry Chafe. Die Uhr läuft.
1: Ja, das ist ein berührender und poetischer Roman, der im Sommer 1981 auf Perigo Island vor der Küste Neufundlands spielt. Der 12-jährige Pierce ist mit seinen besten Freunden jeden Tag am Hafen, um den Fischern zu helfen. Dann kommt die Nachricht, Anna ist verschwunden. Das Mädchen, das als einzige von Pierces größter Angst weiß. Und die Jungs machen sich auf die Suche nach ihr. Und was nur nach einer ziemlich gewöhnlichen Abenteuergeschichte klingt, ist ein toller Coming-of-Age-Roman aus der Perspektive der Hauptfigur Pierce erzählt. Und das bewirkt dann, dass man sich nicht nur auf der Insel wähnt, sondern durch all die Gedanken, Gefühle und Stimmungen auch einen eigenen Sommer zwischen Kindheit und Erwachsensein nochmal erlebt.
0: Danke, Britta, eine Punktlandung. Sommer auf Perigo Island von Perry Chafe. Simon, jetzt ist dein Auftritt. Du hast dabei.
2: Versuch mein Bestes.
0: Ja, wie immer, Kurt Brödel Salto. Top, der Timer läuft jetzt auch für dich.
2: Auch dieses Buch ist in der Form eine klassische Coming-of-Age-Geschichte aus Deutschland. Der Protagonist hat gerade sein Abitur gemacht. Er steht vor x verschiedenen Baustellen im Leben, wo es überall schwierig ist. Es gibt eine erste Beziehung, wo man sich trennen muss, weil das Studium an unterschiedlichen Orten stattfindet. Die eigene Studienwahl stellt ihn vor Probleme. In der Familie ist es schwer. Dann bekommt er auch noch eine Diabetes-Diagnose. Und durch all das hindurch muss er seinen Weg finden. Was dieses Buch für mich zu einem tollen Buch macht, ist erstens die Sprache. So eine Jugendgeschichte in einem nicht anbiedernden Ton zu erzählen, das finde ich ziemlich schwer und das gelingt Kurt Brödel jetzt schon zum zweiten Mal hervorragend. Und zweitens finde ich es toll, dass dieses Buch trotz all der Widrigkeiten im Leben dieses Protagonisten einen zuversichtlichen Blick für seine Figuren behält.
0: Unglaublich, auch du, eine Punktlandung. Simon Kurt Brödel, Salto, also dein Kürzestipp. Dann haben wir noch einen letzten von Katja Schönherr. Ja, Katja, du stehst jetzt etwas unter Druck, auch die Zeit so prächtig einzuhalten. Du hast als Kontrastprogramm zu deinem 750-Seiten-Epos von vorhin von Kiran Desai ein schmales Büchlein dabei, 48 Seiten. Es heißt Das Gurkel, die Autorin ist Johanna Seebauer.
3: Ja, Sommer bedeutet in der Medienwelt ja oft saure Gurkenzeit, weil nichts los ist. Und diese Bezeichnung nimmt jetzt die österreichische Autorin Johanna Seebauer mit Das Gurkel auf die Schippe. Die Geschichte geht so, einem Zeitungsredaktor spritzt, als er sich ein Zwiri-Brötli schmiert, da spritzt ihm Essig aus einem Gurkenglas ins Auge. Das brennt natürlich und daraufhin schreibt er eine Kolumne, in der er ein Verbot von Essiggurken fordert. Und sofort melden sich dann Gleichgesinnte, zum Beispiel eine Schulleiterin, die sagt, ja, an ihrer Schule seien diese gefährlichen Essiggurken schon längst verboten. Also die Erregung kocht hoch, die Gesellschaft spaltet sich in Essiggurken-Gegner und Essiggurken-Befürworter. Überall kleben Sticker, man muss sich outen. Oh nein! Kurzum, das Ganze ist eine kurze und witzige Satire auf unsere Empörungsgesellschaft.
0: Von Johanna Seebauer, Das Gurkel, der Kurztipp von Katja Schönherr, herzlichen Dank. Ja, ich glaube, jetzt sind wir eingedeckt. Und die Angaben zu allen empfohlenen Büchern finden Sie online beim Kulturplatz Talk auf srf.ch/audio. Dort, wo es auch dieses Gespräch zum Nachhören gibt. Die Zitate übrigens hat Kurt Grünenfelder gelesen. Simon Leuthold, Katja Schönherr, Britta Spichiger, herzlichen Dank für euren Besuch.
1: Danke dir, Felix.
2: Danke auch.
1: Danke.
0: Wenn Sie Inspiration für Literatur, für Lektüre suchen, ganz generell, dann möchte ich Ihnen unsere Literatur Homepage ans Herz legen, srf.ch/literatur. Dort gibt es eine Vielzahl von Beiträgen, Videos, Audios rund um aktuelle Literatur. Im Moment auch eine Sammlung mit Lektüre-Empfehlungen und dies unter dem Titel «Diese Bücher sind besser als jede Poolparty». Ja, wenn das kein Versprechen ist. Mein Name ist Felix Münger. 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

0: 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Mittwoch, der 8. Juli, das sind unsere Themen. US-Präsident Trump erklärt das Rahmenabkommen mit dem Iran für beendet. Wir klären gleich als erstes, was bedeutet das für die Sicherheitslage in der Region und was für die USA. Gleichzeitig übt sich NATO-Generalsekretär Mark Rutte in Zweckoptimismus.
1: That is what NATO 3.0 is all about. An alliance that continues to adapt.
0: Er lobt die Anpassungsfähigkeit der NATO 3.0, einem Militärbündnis, das sich angesichts des Rückzugs der USA neu erfinden muss. Dann, die Swisscom testet in einigen Shops den Einsatz von künstlicher Intelligenz. Wir fragen nach, was sich der Telekom-Konzern davon verspricht. Und in Kuba fällt immer wieder der Strom aus, großflächig und über längere Zeit. Was das heißt, angesichts von Temperaturen, die auch nachts kaum unter 25 Grad fallen, hören Sie hier. Im Echo der Zeit. Es war ein Paukenschlag heute Vormittag am NATO-Gipfel in Ankara. US-Präsident Trump hat die Absichtserklärung zur Beendigung des Krieges mit dem Iran für hinfällig erklärt. Er wolle nichts mehr mit dem Iran zu tun haben. Er bezeichnete die iranische Führung als Abschaum. Es sei reine Zeitverschwendung, sich mit ihr zu befassen. Diese Aussagen folgen auf eine Nacht, in der die USA diverse Ziele im Iran angegriffen haben, als Vergeltung für iranische Attacken auf Tanker in der Straße von Hormus. Was steckt dahinter und was sind die Konsequenzen? Das klären wir nun mit unserer Korrespondentin in Washington und unserem Nahost-Korrespondenten. Zuerst die Frage an Nahost-Korrespondent Thomas Gutersohn. Die Angriffe von letzter Nacht, die Ankündigungen von Donald Trump heute Vormittag, welche konkreten Auswirkungen hat das in der Region?
2: Es herrscht Ratlosigkeit im Golf, würde ich sagen. Das Rahmenabkommen ist jetzt etwa 3 Wochen alt. Und wird bereits jetzt in Frage gestellt. Viele Reedereien haben ja jetzt erst begonnen, die Straße von Hormus wieder zu befahren. Nun droht US-Präsident Trump damit, sie wieder zu schließen, also die Seeblockade wieder zu errichten. Auch die iranische Führung will ihrerseits laut Regierungsmedien zufolge die Straße von Hormus wieder schließen, als Antwort auf den Beschuss von letzter Nacht. Ob das nun Rhetorik ist oder nicht, es wird de facto dazu führen, dass wieder weniger bis keine Schiffe durch die Straße von Hormus fahren, weil eben keine Klarheit herrscht, weil niemand weiß, was gilt. Diese jüngste verbale Eskalation sorgt also für große Anspannung in der Region, würde ich sagen, auch unter den Golfstaaten, die sich natürlich jetzt vor weiteren Gegenschlägen aus dem Iran sorgen, denn sie sind es ja, die iranische Antwort jeweils abbekommen. Und die große Frage, die im Moment niemand wirklich beantworten kann, ist, ob nun nach der verbalen tatsächlich auch eine militärische Eskalation folgt.
0: Vielleicht können Sie noch etwas ausführen. Wie hat das iranische Regime konkret reagiert auf das Vorgehen der USA und auf die Äußerungen des US-Präsidenten?
2: Nun, die Aussagen von Trump hat die iranische Führung nicht konkret kommentiert bis jetzt. Hingegen die Angriffe von letzter Nacht schon, sowie die Wiederaufnahme der Ölsanktionen. Sie wurden von der iranischen Führung auf Schärfste verurteilt. Parlamentssprecher Mohammad Khalibaf sprach von einem schwerwiegenden Bruch des Rahmenabkommens und davon, dass nun die Zeit der Erpressung vorbei sei. Das kann man so deuten, dass sich die iranische Führung auf eine Eskalation vorbereitet. Auf der anderen Seite beruft sich der Parlamentssprecher ja nach wie vor auf das Rahmenabkommen. Es hat also immer noch einen gewissen Wert. Und ich gehe davon aus, dass die Iraner sicherlich weiter verhandeln wollen. Meine Lese ist, dass der Iran sicherlich nicht von sich aus eine Eskalation sucht und auch nicht von sich aus angreifen wird. Wenn er aber selbst angegriffen wird, wird er Gleiches mit Gleichem vergelten, wie schon zuvor. Trump meldete am späten Nachmittag, dass er bereits diese Nacht wieder angreifen will. Es ist davon auszugehen, dass der Iran dies mit Gegenschlägen auf US-Militärbasen am Golf vergelten wird.
0: Der Iran zeigt sich also abwartend eher. Frage jetzt in die USA, Barbara Kolb in Washington. Lässt sich denn irgendwie erklären, warum Präsident Trump nach den Verhandlungen in den letzten Wochen dem Rahmenabkommen mit dem Iran heute eine so deutliche Absage erteilt?
3: Ja, auch in den USA herrscht durchaus eine gewisse Ratlosigkeit, auch wenn eine derart wütende Wortwahl nichts Neues ist. Das ist Trump-Rhetorik, deutet aber auf eine gewisse Nervosität hin beim US-Präsidenten, denn genau in solchen Momenten setzt Trump auf maximale Härte, um Stärke zu demonstrieren, sowohl gegenüber dem Gegner als auch gegenüber seinem politischen Publikum im eigenen Land. Gleichzeitig hat Trump heute aber auch gesagt, dass die Unterhändler weiter verhandeln könnten, wenn sie denn wollten. Das zeigt, dass seine Aussagen durchaus Interpretationsspielraum zulassen. Es wäre nicht das erste Mal, dass selbst hohe Regierungsmitarbeitende überrascht werden von Trumps Aussagen. In anderem Zusammenhang haben mir dies Mitarbeiter schon bestätigt, dass sie manchmal selbst nicht genau wüssten, was jetzt Sache sei. Klar ist allerdings, eine derart scharfe Wortwahl von Trump erschwert diplomatische Lösungen und erhöht das Risiko, dass der Konflikt weiter eskaliert.
0: Diese Abkehr vom Rahmenabkommen, kann Trump das alleine entscheiden oder müssten da auch noch andere einbezogen werden, der Kongress zum Beispiel?
3: Ja, der Kongress hat sich gegen neue Kriegshandlungen im Nahen Osten ausgesprochen. Trump hat von Vergeltungsschlägen gesprochen und da hat der Präsident einen großen Spielraum. Auch begrenzte Militäreinsätze kann er anordnen. Und ja, diese Absichtserklärung, da muss der Kongress, in dem sie nicht konkret gefragt werden, für einen längeren oder größeren Krieg ist die Lage aber deutlich komplizierter. Verfassungsrechtlich hat der Kongress das Recht, über Krieg und die Finanzierung militärischer Einsätze mitzuentscheiden, auch wenn nicht nur Trump, sondern auch schon andere Präsidenten dies immer wieder weit ausgelegt haben. Politisch wäre es für Trump aber sehr schwierig, einen neuen großen Krieg zu führen, gegen den Willen des Kongresses und auch ohne Rückhalt oder mit wenig Rückhalt in der eigenen Partei. Selbst viele seiner treuesten Anhängerinnen und Anhänger wollen dies nicht, nicht zuletzt auch wegen möglicher amerikanischer Opfer.
0: Wenn das Rahmenabkommen zwischen den USA und dem Iran und damit auch die Verhandlungen zwischen den beiden Ländern in Frage gestellt sind, was ist denn die Alternative?
3: Die wahrscheinlichste Option ist zunächst die Strategie des maximalen Drucks. Ölsanktionen gegen den Iran, die sind bereits wieder eingeführt worden. Dann könnten eingefrorene Vermögenswerte nicht freigegeben werden, wie dies das Rahmenabkommen eigentlich vorgesehen hätte. Und so wird Trump versuchen, den wirtschaftlichen und diplomatischen Druck auf Teheran zu erhöhen. Eine militärische Eskalation bis hin eben zu einem umfassenden Angriff oder gar einem Einsatz von Bodentruppen im Iran wäre theoretisch auch denkbar, aber wie gesagt, politisch für Trump äußerst schwierig. Gleichzeitig steht Trump innenpolitisch unter erheblichem Druck, auch unter Zeitdruck. Zwar geht es der US-Wirtschaft insgesamt immer noch gut, doch die meisten Wählerinnen und Wähler spüren davon wenig. Sie ärgern sich vor allem über hohe Benzinpreise und über hohe Lebenshaltungskosten. Und dies sind wichtige Faktoren bei den Zwischenwahlen in 4 Monaten, die über die Mehrheitsverhältnisse im Parlament entscheiden. Es ist deshalb wahrscheinlich, dass trotz der scharfen Rhetorik von Trump irgendwann doch wieder verhandelt wird oder werden muss, einfach unter anderen Vorzeichen.
0: Für die US-Regierung ist die Situation also äußerst unangenehm. Thomas Gutersohn, wie sieht das auf iranischer Seite aus? Wie spürt das Regime in Teheran den Druck?
2: Nun, die iranische Führung kann zumindest politisch relativ gut mit diesem Schwebezustand im Moment leben. Also diesem Zustand, in dem es keinen wirklichen Krieg gibt und auch keinen wirklichen Frieden. Denn eine Bedrohung von außen dient der Führung, die eigenen Reihen zu schließen, Kritiker stillzuhalten. Also die Kriegsgefahr dient der Legitimierung der iranischen Führung im Moment. Und andererseits ist diese Ambivalenz ja auch eine Strategie, die der Iran schon länger fährt. Zum Beispiel im Atomprogramm, da setzt der Iran ja auch auf ein Zwischendrin, also Uran zwar hochgradig anzureichern, aber dann doch keine Atombombe zu bauen. Also diese Ambivalenz ist sicherlich eine Klaviatur, auf der der Iran zu spielen weiß. Und letztlich ist sich auch die iranische Führung sehr bewusst, dass es eigentlich keine Alternative gibt zu einer diplomatischen Lösung. Ein offener Krieg mit US-Soldaten auf iranischem Boden ist offensichtlich weder für die USA noch für den Iran ein gangbarer Weg.
0: Vielen Dank für diese Informationen und Einschätzungen. Das waren Nahost-Korrespondent Thomas Gutersohn und Barbara Golbi in Washington. Die Absage von Präsident Trump an das Rahmenabkommen mit dem Iran hat auch den Abschlusstag des NATO-Gipfels in Ankara mitgeprägt. Was die Haltung der USA für das westliche Militärbündnis heißt, klären wir gleich. Zuerst kommen wir zu den Nachrichten und auch da geht es um US-Präsident Trump. Am NATO-Gipfel kritisierte er Spanien. Ronja Bollinger.
4: Spanien sei ein schrecklicher Partner im Verteidigungsbündnis NATO, sagte Trump. Er wolle daher keine Geschäfte mehr mit Spanien machen. Trump wies demnach Finanzminister Scott Bessent an, jeglichen Handel mit dem Land einzustellen. Details nannte Trump nicht. Trump hatte Spanien schon mehrmals kritisiert, unter anderem, weil die USA ihre Stützpunkte in Spanien nicht für den Krieg gegen den Iran nutzen durften. Beim NATO-Gipfel in der türkischen Hauptstadt Ankara hat das Verteidigungsbündnis der Ukraine im Krieg gegen Russland weitere Militärhilfen in Milliardenhöhe zugesichert. Für dieses Jahr sagten die NATO-Staaten der Ukraine 70 Milliarden Euro zu für Ausrüstung, Unterstützung und Ausbildung. Und auch im nächsten Jahr soll sich die Unterstützung auf mindestens diesem Niveau bewegen, wie es in der Abschlusserklärung zum NATO-Gipfel heißt. Zudem will die NATO ihre eigene Infrastruktur für Treibstoff ausbauen für 27 Milliarden Euro.
0: In die Schweiz, im Maßnahmenzentrum Uitikon, MZU im Kanton Zürich, ist es mehrfach zu Sicherheitsvorfällen gekommen.
4: Das MZU gilt als die Institution für jugendliche und junge erwachsene Straftäter in der Deutschschweiz. Nun zeigen Recherchen von SRF Investigativ mehrere Sicherheitsvorfälle. Zum Beispiel konnte ein Straftäter viermal entweichen. Zudem wurde der ehemalige Sicherheitsleiter von einem 16-Jährigen angegriffen. Der Kanton Zürich sagt dazu, die Sicherheitsmaßnahmen im MZU würden greifen. Die Einrichtung komme ihrem Grundauftrag nach. In der Gemeinde Vernier bei Genf werden die Gemeinderatswahlen nicht ein zweites Mal wiederholt. Das hat das Bundesgericht entschieden. Nachdem bei der ersten Wahl mutmaßlich betrogen wurde, gab es auch bei der Wiederholung der Wahl einige Unstimmigkeiten. Doch das Resultat sei bei der Wiederholung nicht entscheidend beeinflusst worden und die Wahl darum gültig, sagt das Gericht. Zur Fußball-Weltmeisterschaft der Männer. Da spielt die Schweiz im Viertelfinal gegen Argentinien in der Nacht auf Sonntag um 3 Uhr. Nun haben mehrere Städte und Kantone eine Freinacht ausgerufen. Unter anderem in den Kantonen Bern und Basel-Stadt, der Stadt Zürich oder mit Bewilligung auch in der Stadt Luzern dürfen Restaurants, Public Viewings oder Bars das Spiel zeigen. Das Achtelfinalspiel der Schweiz gegen Kolumbien haben zu Spitzenzeiten bis zu 1,2 Millionen Menschen auf SRF2 verfolgt. Das entspreche einem Marktanteil von mehr als 78%, schreibt SRF Sport. Wegen 15-fachen Mordes ist in Deutschland ein Arzt zur Höchststrafe verurteilt worden. Der 41-jährige Deutsche erhielt eine lebenslange Freiheitsstrafe mit einer anschließenden Verwahrung. Der Mann hatte als Palliativarzt schwerstkranke Menschen begleitet. Ein Gericht in Berlin sah es als erwiesen an, dass der Arzt 12 Frauen und 3 Männern einen tödlichen Medikamentenmix verabreicht hatte. In einigen Fällen soll er Brände gelegt haben, um seine Taten zu vertuschen. Im Prozess hatte der Mann gestanden, 12 seiner Patientinnen und Patienten getötet zu haben. Er habe ihnen Leid ersparen wollen. Die Börsendaten von 18.12 Uhr, geliefert von SIX. Der Swiss Market Index schließt bei 14.174 Punkten, minus 1,3%. Der Dow Jones Index in New York fällt um 1,6%. Der Euro wird zu 92,34 gehandelt, der Dollar zu 81,01. Das Wetter am Abend ist es trotz Wolkenfeldern zeitweise sonnig. Morgen gibt es viel Sonnenschein. Die Höchstwerte liegen zwischen 29 und 34 Grad.
0: Eines macht der NATO-Gipfel in der türkischen Hauptstadt Ankara deutlich. Die alte NATO ist tot. Unwiderruflich. Bloß, die neue NATO ist noch nicht wirklich geboren, obschon Generalsekretär Mark Rutte sie bereits in den höchsten Tönen lobt und als NATO 3.0 bezeichnet. Das Bündnis befindet sich in einer Zwischenphase. Und das ist äußerst ungünstig für Europa in einer Zeit großer geopolitischer Spannungen und Konflikte. Aus Ankara die Einschätzung von Fredrik Steiger.
5: Im protzigen Präsidentenpalast von Ankara, wo der NATO-Gipfel stattfand, gibt es 1150 Räume. Da kann man sich schon mal verirren. Verirrt und verwirrt wirkten die Staats- und Regierungschefs der 32 NATO-Mitgliedsländer indes nicht primär wegen der Örtlichkeit, sondern angesichts ihrer Aufgabe, die NATO neu erfinden. Zwar ist nun allen klar, was die westliche Militärallianz nicht mehr ist. Weniger jedoch, was sie künftig sein und wie sie funktionieren soll. Immerhin, auf dem Gipfel war man sich einig, die NATO muss europäischer werden. Und es gab konkrete Schritte, damit sie es auch wird. Mehr Geld von fast allen europäischen Ländern, neue Rüstungsprojekte und so mit der Zeit auch mehr Kampfkraft der Europäer. Denn US-Präsident Donald Trump macht klar, auf ihn kann Europa nicht zählen. Er ist weiterhin überzeugt, dass die USA noch immer fast allein die Lasten schultern. Grönland zu annektieren, wird bei ihm zur fixen Vorstellung. Ebenso, dass die Europäer sich am amerikanisch-israelischen Irankrieg hätten beteiligen müssen. Gerade dieser Streit zeigt, die USA und Europa haben geopolitisch ganz andere Prioritäten. Im Ukraine-Krieg wiederum will Washington bloß an der Bande stehen. Sein Land, so Trump in Ankara, sei einen Ozean weit weg. Von Trump gibt es in der NATO also kaum noch Hilfe, dafür Vorwürfe ohne Ende. Geht es um die Rolle der USA in der NATO, besteht wohl bestenfalls die Aussicht, dass sie unter einem neuen Präsidenten bei der Fahne bleiben, wenngleich mit weitaus bescheidenerem, aber dafür hoffentlich wieder verlässlichem Engagement. Der NATO kommt also ihre Führungsmacht abhanden. Das hat finanzielle und militärische Folgen, aber ebenso politisch-strategische. Erstmals stellt sich die Frage, wer gibt künftig im Bündnis den Ton und den Takt an? Bisher war allen klar, die USA. Doch in Zukunft, Deutschland als europäisches Schwergewicht, ein deutsch-französisches Tandem, ein britisch-französisch-deutsch-polnisches Quartett, würden all die anderen so etwas jemals akzeptieren? Die Gefahr ist groß, dass eine europäische NATO genau jene Differenzen importiert, welche seit Jahrzehnten die EU außen- und sicherheitspolitisch lähmen. Eine überzeugende Lösung, genau das zu vermeiden, hat niemand. Der deutsche Bundeskanzler Friedrich Merz beschwört zwar einen Geist von Ankara, doch der bleibt nebulös. Die neue europäische NATO ist gestartet, aber harzig und holprig dürfte es weitergehen. Ein Zeichen dafür, eigentlich sollte nächstes Jahr der NATO-Gipfel in Albanien stattfinden. Nun ist auf einmal völlig offen, ob es 2027 überhaupt einen gibt. Auch hier, der Weg in die Zukunft ist verschlungen.
0: Das ist das Echo der Zeit auf Radio SRF. So geht's bei uns weiter. Wie die Swisscom ihre Shops mit künstlicher Intelligenz überwachen will. Wie die anhaltende Ölblockade den Alltag in Kuba zur Tortur werden lässt. Und wie neue Strategien die Produktion von Antibiotika attraktiver machen sollen. Wer in einen Swisscom-Shop geht, muss neu damit rechnen, dass Bewegungssensoren jeden Schritt überwachen, dass die Gespräche mit den Angestellten des Ladens aufgenommen und dann von einer künstlichen Intelligenz analysiert werden. Zumindest in Bern, Aarau und Lausanne. Dort testet das größte Telekommunikationsunternehmen der Schweiz eine neue künstliche Intelligenz in einzelnen Filialen. Das Unternehmen will so seine Dienstleistungen verbessern. Doch der Einsatz von KI wirft grundsätzliche Fragen auf, etwa mit Blick auf den Datenschutz. Wirtschaftsredaktor Pascal Lago hat sich das genauer angeschaut.
6: In der Filiale in Bern an der Spitalgasse 14 ist in den nächsten Monaten ein Testlabor der Swisscom. Andreas Jung ist einer der ersten Swisscom-Kunden, der mit dem neuen System in Kontakt kommt. Sensoren an der Decke erfassen, wohin er läuft, vor welchen Produkten er stehen bleibt. Zudem wurde er von den Swisscom-Mitarbeitenden darauf hingewiesen, dass das Verkaufsgespräch aufgezeichnet werden kann und dann von einer KI analysiert wird. Jung macht das skeptisch.
7: Bei Gesprächaufnahmen bin ich noch etwas skeptisch. Weil heute, man hört einige Sachen, so manchmal von künstlicher Intelligenz, dass Stimmen angemacht kommen. Ich bin jetzt hierher gekommen wegen dem Handy von einem Rentner. Und man hat manchmal gehört, dass Rentner gerade manchmal Anrufe bekommen. Und dann weiss ich nicht, ob halt eine künstliche Intelligenz für Sättig so könnte missbraucht kommen.
6: Andreas Jung möchte nicht, dass seine Stimme von einer KI nachgemacht und womöglich missbraucht wird. Tatsächlich gilt die Stimme einer Person als besonders schützenswert. Das weiß auch die Swisscom. Michelle Siegenthaler leitet alle Swisscom-Shops der Schweiz und sagt:
8: Wenn der Kunde das nicht möchte, dann bewegen wir uns in einen Teil des Shops, wo wir keine Aufzeichnungen vornehmen. Ja.
6: Die Kundinnen und Kunden müssen einer Aufnahme ausdrücklich zustimmen und auch dann existiere die Tonspur nur einen kurzen Moment.
8: Alle diese Video- und Audiosignale, die werden sofort wieder gelöscht. Das heißt, es liegt nirgends auf einem Server zu einem späteren Zeitpunkt diese Informationen vor.
6: Die Tonaufnahmen würden sofort in einen Text umgewandelt und die KI analysiere dann nur anonymisierte Informationen. Es seien keine Rückschlüsse auf Kunden oder Mitarbeitende möglich. Wenn alles so anonymisiert wird, wirft das die Frage auf, was die Swisscom betriebswirtschaftlich überhaupt davon hat? Michel Siegenthaler möchte wissen, warum die Kundinnen und Kunden in den Swisscom-Laden kommen. Er macht ein Beispiel.
8: Wenn wir sehen, da kommen jährlich 200.000 Kunden in den Shop, die sich ein Produkt wünschen, das zum Beispiel den Kosovo integriert hätte in einem Tarif, dann haben wir eine Information, um einen neuen Tarif zu designen.
6: Zwar könnten heute schon die Mitarbeitenden die Kundenwünsche aufnehmen und dann an Swisscom Management weiterleiten, aber...
8: Wir wissen dann nicht, war das ein Kunde, waren es 10 Kunden, waren es eben 100.000 Kunden.
6: Die künstliche Intelligenz im Hintergrund soll es künftig möglich machen, Analysen systematischer über alle angeschlossenen Swisscom-Shops hinweg zu machen. Und dabei gehe es nicht nur um die Kunden, sondern auch um die Swisscom-Mitarbeitenden.
8: Zum Beispiel sehen wir Mitarbeiter, die das Produkt gut verkaufen. Was machen die im Gespräch anders als Mitarbeiter, die das nicht so gut verkaufen?
6: Momentan geht es darum, Swisscom-Regionen und Shops miteinander zu vergleichen. Es werde nicht die Leistung einzelner Mitarbeitenden erfasst.
8: Voll anonymisiert. Das heißt, es ist kein Rückschluss auf den einzelnen Mitarbeiter möglich.
6: Das könnte sich aber künftig ändern.
8: Wir überlegen uns, ob wir noch einen Schritt weiter können, dass zum Beispiel optional ein Mitarbeiter sagen könnte, ich möchte gerne meine eigenen Gespräche analysieren lassen.
6: Dafür seien aber noch weitere Abklärungen nötig, etwa was den Personenschutz und das Arbeitsrecht angehe. Das jetzige System, das getestet werde, sei datenschutzkonform. Nicole Beranek-Zanon, Datenschutzexpertin bei Herting Rechtsanwälte, geht davon aus, dass die wichtigsten Punkte für den Datenschutz erfüllt sein könnten.
9: Wenn da sofort wieder gelöscht wird und eigentlich nur die Transkription aufbewahrt wird, dann ist das verhältnismäßig. Und wenn man die Kunden entsprechend transparent informiert hat und diese eingewilligt haben, dann könnte man eigentlich sagen, das scheint so rechtmäßig.
6: Es komme aber immer auf die konkrete technische Umsetzung an. Die Daten dürfen nur in einer sogenannten Blackbox bearbeitet werden, ohne menschlichen Zugriff und ohne weitere Personendaten. Eine abschließende rechtliche Beurteilung von außen sei schwierig, so spiele etwa auch der Zweck der KI-Analyse eine Rolle. Ein betriebswirtschaftlicher Zweck, etwa in Form von Mitarbeiterschulungen oder Qualitätssicherung, sei zum Beispiel zulässig. Genau das möchte die Swisscom, dank besser geschulten Mitarbeitenden den Service für Kundinnen und Kunden verbessern. Das neue Ladensystem käme bei vielen gut an. Wenn KI zuhöre, dann würden Kundenanliegen ernst genommen. Kunde Andreas Jung hingegen ist überzeugt, dass das alles vor allem der Swisscom selber nützt.
7: Ich würde mehr von der Swisscom manchmal erwarten, dass sie die Preise ein bisschen moderater gestalten würde. Aber sonst habe ich das Gefühl, ist es für mich kein Mehrwert, wie da mit künstlicher Intelligenz geschaffen kommt.
6: Solche Rückmeldungen sammelt die Swisscom momentan von Kundinnen und Kunden und Mitarbeitenden. In 3 Shops in Bern, Aarau und Lausanne wird das neue KI-System während 2 bis 3 Monaten getestet. Wenn die Tests erfolgreich verlaufen, möchte die Swisscom bis Ende Jahr 10 bis 15 Filialen mit diesem neuen System ausrüsten.
0: Diese Woche ist in Kuba der Strom im ganzen Land ausgefallen, bereits zum 3. Mal dieses Jahr. Hintergrund ist die Ölblockade der USA. Weil der Treibstoff fehlt, ist nicht nur die Mobilität stark eingeschränkt, der Mangel hat auch großen Einfluss auf die Stromproduktion, die in Kuba zum allergrößten Teil auf fossilen Energieträgern beruht. Mit entsprechenden Folgen für die Bevölkerung, gerade jetzt, in den heißen Sommermonaten. Auslandredaktorin Anna Lemmenmeier beobachtet für uns die Situation in Kuba. Ich habe sie gefragt, wie die Lage im Land derzeit ist, nach dem großen Stromausfall von Anfang Woche.
10: Ja, laut dem kubanischen Elektrizitätsversorger ist der Strom in einigen Teilen des Landes wiederhergestellt. Aber der Fakt, dass dem Land schlicht die Energie ausgeht, die es für die Stromproduktion braucht, der ändert sich dadurch natürlich nicht. Stromausfälle gehören zur Tagesordnung, in gewissen Gegenden tagelang. Seit Anfang Jahr bereits blockieren die USA jegliche Energiezufuhr nach Kuba. Das Land wird richtiggehend stranguliert energietechnisch. Die UNO spricht von Energy Starvation, also sozusagen den Energiehungertod. Das sei völkerrechts- und menschenrechtswidrig. Ein einziger russischer Tanker ist seit Anfang Jahr nach Kuba gekommen und das reicht natürlich nirgends hin.
0: Sie sind im Austausch mit Leuten in Kuba. Welche Auswirkungen hat diese Situation konkret auf Ihren Alltag?
10: Ich habe mit einigen Leuten gesprochen in den letzten Tagen und sie sagen alle dasselbe. Es wird einfach alles immer schlimmer. Die Preise für Transport, die werden jeden Tag teurer. Es ist derzeit unglaublich heiß in Kuba. Juli, August sind die heißesten Monate im Jahr. Man kann ohne Strom kein Wasser in die Häuser pumpen. Das heißt, es gibt keine Abkühlung durch eine Dusche. Weil es keinen Strom hat, kann man auch keinen Ventilator anschalten. Weil es kein Benzin gibt, wird der Abfall nicht abgeholt. Der wird dann verbrannt. Das stinkt. Das Essen verrottet im Kühlschrank. Und die medizinische Versorgung, die kann natürlich, wenn die Energie fehlt, auch immer weniger aufrechterhalten werden. Es wird einfach alles immer prekärer, die Stromausfälle länger, alles teurer und der Frust definitiv größer. Ein Freund aus Kuba hat gesagt, das Land fällt immer tiefer in eine Art von kollektiver Depression.
0: Und was macht die Regierung, um dem entgegenzuwirken?
10: Die Regierung hat diese Woche den Mindestlohn angehoben, doch die Inflation frisst alles wieder weg. Im Mai lag sie bei 16%. Das Geld verliert auch immer mehr an Wert gegenüber dem Dollar und man braucht Dollars in Kuba. Die Regierung hat auf Druck der USA auch eine einschneidende Wirtschaftsreform, ein Reformenpaket abgesegnet. Das würde der Privatwirtschaft einen massiv größeren Raum geben im sozialistischen Kuba. Doch diese Reformen, die sind nicht einfach durchzusetzen. Und dann darf man auch nicht außer Acht lassen, wie die USA in den letzten Wochen den Druck gegenüber Kuba nochmals massiv verstärkt haben. Da sprechen wir nicht nur von den Drohgebärden, die ständig kommen von Donald Trump und Marco Rubio, dass man Kuba einnehmen werde. Nein, es ist auch wirtschaftlich so. Also die USA haben neue Sanktionen ausgesprochen, die dazu geführt haben, dass ausländische Unternehmen in Kuba praktisch nicht mehr geschäften können. Das hat dazu geführt, dass das größte Bergbauunternehmen sich zurückgezogen hat. Alle großen Tourismusbetreiber auch. Also die USA würgen Kuba nicht nur die Energie ab, sondern die gesamte Wirtschaft. Und dagegen scheint die kubanische Regierung derzeit ziemlich machtlos.
0: Also viel Druck aus den USA von Präsident Trump, von Außenminister Rubio. Wenn die Situation in Kuba so prekär ist, wie steht es um die Loyalität innerhalb des Regimes? Sind da irgendwelche Absatztendenzen zu beobachten?
10: Die Machtstrukturen in Kuba sind sehr schwierig zu durchblicken. Da gibt es den Präsidenten, da gibt es die Familie Castro, da gibt es das Militär. Nach meiner Kenntnis gibt es von außen keine Risse zu erkennen. Kuba wird ja auch immer wieder mit Venezuela verglichen und dann kommt immer die Frage, ob es in Kuba auch eine Art von Delcy Rodriguez gäbe, also eine Person innerhalb des Regimes, die bereit wäre, das Regime ans Messer zu liefern. Und Expertinnen und Experten sagen aber stets, die Führung, die Elite in Kuba, die scheint nach wie vor sehr geeint.
0: Das Regime sitzt fest im Sattel und doch ist die Unzufriedenheit in der Bevölkerung groß. Sie haben das geschildert. Wie wahrscheinlich ist es, dass die Leute ihren Unmut irgendwann auf die Straße tragen?
10: Das machen sie ja permanent. Also auch jetzt nach diesem großen Stromausfall sind gestern die Leute in verschiedenen Orten von Havanna auf die Straße gegangen. Sie schlagen dann mit Töpfen und machen Lärm. Aber diese Proteste sind immer sehr klein. Nun ist aber dieses Wochenende ein sehr symbolischer Tag. Es ist der 11. Juli, der 11. de Julio. Das ist das Datum, an dem vor 5 Jahren Kubanerinnen und Kubaner zu Tausenden auf die Straße gegangen sind und mehr Freiheiten gefordert haben. Das Regime ist damals sehr hart gegen die Protestierenden vorgegangen. Leute sind gestorben, es sind Tausende ins Gefängnis gekommen. Sie sind zum Teil immer noch dort. Deswegen ein sehr symbolischer Tag. Ich kann mir gut vorstellen, dass die Regierung sehr viele Polizisten aufbieten wird in den nächsten Tagen, damit es eben nicht zu größeren Protesten kommen kann. Weil sie wissen auch, die Leute sind müde, sie haben heiß, sie sind frustriert und das ist eine explosive Mischung.
0: Die Informationen von Auslandredaktorin Anna Lemmenmeier. Sei es bei einer Lungenentzündung oder einer üblen Wundinfektion, Antibiotika sind ein unverzichtbarer Bestandteil der modernen Medizin. Um das zu bleiben, braucht es immer neue Produkte, weil die Bakterien, die sie bekämpfen, Resistenzen entwickeln. Doch die Neuentwicklung stockt. Kein Wunder, mit Antibiotika lässt sich wenig Geld verdienen. Denn um möglichst lange wirksam zu bleiben, sollen neue Antibiotika so selten wie möglich zur Anwendung kommen. Kein gutes Geschäftsmodell also für Pharmafirmen, die ihr Geld üblicherweise mit der Absatzmenge eines Medikaments verdienen. Nun denken viele Länder darüber nach, wie man trotzdem ökonomische Anreize schaffen könnte für die Entwicklung neuer Antibiotika. Auch die Schweiz. Wirtschaftsredaktorin Isabel Pfaff.
11: In der Schweiz hat zuletzt das italienische Pharmaunternehmen Menarini neue Antibiotikaprodukte auf den Markt gebracht. Vor rund 4 Jahren. Aber Dani Roth, Verwaltungsrat bei Menarini Schweiz, sagt, dass das kommerziell eigentlich keine gute Idee war.
12: Zum Beispiel im letzten Jahr haben wir einen Umsatz von ungefähr 500.000 gemacht. Und das ist eben im Zusammenhang mit der Entwicklung und mit den Kosten, die verbunden sind mit der Pflichtlagerhaltung, mit der Verfügbarkeit, der Pflichtabnahmemenge, ist das nicht ein Geschäft für 3 Produkte, das sich längerfristig rechnet.
11: Etwa 2% vom Umsatz lieferten die 3 Produkte, sagt Dani Roth. Trotzdem halte Menarini an der Antibiotikasparte fest.
12: Das ist sicherlich auch, weil Menarini ein Familienunternehmen ist, ein etwas längerfristiger Atem hat als immer nur diese quartalsmäßigen Shareholder-Präsentationen, haben wir die Möglichkeit eben auch da etwas einen längeren Horizont zu sehen. Nichtsdestotrotz muss es natürlich auch eine positive Rendite abwerfen, aber das macht es bei weitem nicht.
11: Dass sich mit Antibiotika nur schwer Geld verdienen lässt, sagt nicht nur die Industrie. Das sagt zum Beispiel auch der Runde Tisch Antibiotika, ein Schweizer Verein mit Mitgliedern aus Wissenschaft, Politik und Wirtschaft. Der Runde Tisch setzt sich seit fast 10 Jahren dafür ein, dass sich die Rahmenbedingungen für Antibiotika verbessern. Denn momentan würden nicht nur wichtige Antibiotika auf dem Schweizer Markt fehlen, sondern es würden auch zu wenige neue Antibiotika entwickelt. Das habe mit der volumenbasierten Vergütung zu tun, sagt Rudolf Blankert, Gesundheitsökonom und Präsident des Runden Tisches.
13: Im Endeffekt ist es wie mit der Feuerwehr. Wenn wir anfangen, die Feuerwehr zu bezahlen nach ihrem Einsetzen, führt das dazu, dass wir sehr viele Brände haben. Deswegen bezahlen wir auch die Feuerwehr dafür, dass sie verfügbar ist, aber wir zahlen sie nicht für den einzelnen Einsatz, wo sie nachher ihren Gewinn machen könnte.
11: Heißt, noch bezahlen wir die Antibiotika-Feuerwehr nach der Zahl der Brände, also der Behandlungen. Und das schrecke viele Firmen ab, sagt Blankert. Im Antibiotika-Bereich komme es sogar vor, dass Firmen bankrott gehen, nachdem sie erfolgreich ein Produkt auf den Markt gebracht haben. Der Runde Tisch setzt sich deshalb für neue Vergütungsmodelle ein, wie es sie in einigen anderen Ländern schon gibt. Und der Einsatz hat sich gelohnt. Der Bund hat letztes Jahr eine Revision des Epidemiengesetzes vorgeschlagen und darin finden sich auch 2 Neuerungen, die auf die Antibiotika-Problematik zielen. Simon Gottwald beschäftigt sich beim Bundesamt für Gesundheit mit Antibiotikaresistenzen beim Menschen. Auch er spricht bei der Entwicklung neuer Antibiotika explizit von einem Marktversagen.
14: Neue Antibiotika sollen eigentlich eben möglichst sparsam eingesetzt werden. Man will die aufs Regal stellen, um sie wirklich für die schlimmen Infektionen aufzubewahren. Das heißt, sie werden wenig verkauft und damit können die Pharmafirmen nach dem herkömmlichen Modell kein Geld verdienen. Und deswegen braucht es eben Investitionen der öffentlichen Hand.
11: Diese öffentlichen Gelder will der Bund über 2 Kanäle verteilen. Er will zum einen die internationale Forschung fördern, weil Resistenzen nun mal ein globales Problem sind. Und andererseits will der Bund die Hersteller neuer Antibiotika über eine Art Netflix-Abo-Modell vergüten.
14: Das Relevante daran ist, dass dabei der Ertrag, den Unternehmen erzielen kann, unabhängig ist von der verkauften Menge von einem Antibiotika. Es gibt also wie so eine Art Fixpreiszahlung, eben wie bei Netflix. Man zahlt einmal und dann können die Schweizer Spitäler so viel von diesem Antibiotikum abrufen, wie sie tatsächlich brauchen.
11: Oder eben so wenig sie brauchen. Laut dem Vorschlag des Bundesrats soll der jährliche Abo-Betrag pro Medikament 4 Millionen Franken betragen. Wie genau die Beträge aussehen werden, ist aber noch offen. Im Moment diskutiert das Parlament noch über das Epidemiengesetz. Klar ist, 4 Millionen Franken im Jahr sind deutlich mehr als die 500.000, von der Dani Roth von Menarini berichtet. Die Pharmafirma begrüßt deshalb den bundesrätlichen Vorschlag.
12: Es ist mindestens ein Beitrag für mich als Land, dass ich dem Konzern auch etwas zurückgeben kann und sagen kann, okay, es lohnt sich in der Schweiz, ein Produkt auf dem Markt zu halten und dass ich da unterstützt werde.
11: Während Industrie und Verwaltung sonst in Sachen Medikamentenpreise eher auf Kriegsfuß stehen, ist bei den Antibiotika seltene Einigkeit zu spüren.
0: Gehört im Beitrag von Isabel Pfaff. Das war das Echo der Zeit mit Redaktionsschluss um 18.35 Uhr. Verantwortlich für die Sendung Marisa Eckli, für die Nachrichten Sandro Peter, am Mikrofon Christina Scheidecker.
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16: Mittwochabend, am Mikrofon für Sie ist Annelies Berger. Willkommen. Und im ersten Stück macht jemand ein Geständnis, «I never told you». Das singt die Schweizer Singer-Songwriterin Delia Mischlier hier zum coolen Sound ihrer Band.

Das Musikkollektiv Bocanté rund um die Sängerin und Komponistin Malika Tirolien, die in Französisch und Kreol singt. Hier der Titel «Microbe». Didi Bridgewater, «The Island».

0: Indian Summer, das ist die Zeit im späten Herbst in den USA, wo sich manche Wälder in eine Farbexplosion verwandeln. Ein Farbrausch, vor allem eben in den USA, an der Westküste sehr schön zu erleben. Und im Stück Indian Summer, hier haben Paul Desmond und Band diesem Naturereignis gehuldigt. Heute ab 20 Uhr gibt's hier die Sendung Perspektiven. Da geht's um Role Models. Wer nach Vorbildern für moderne Männer sucht, wird kaum zuerst in religiösen Schriften nachschauen. Wer aber genauer hinschaut, der findet sie auch dort. Die Vorbilder, die Role Models. Etwa im Koran. Da ist zum Beispiel Moses, der eine junge Frau kennenlernt. Ihr Vater verlangt, dass Moses 10 Jahre lang den Haushalt schmeißt, bevor er sie heiraten darf. Und Moses tut das. Jedenfalls erzählt das der islamische Theologe Muhannad Khurshid.
1: Und dann geht der Vater zu ihm und sagt, wenn du meine Tochter heiraten möchtest, dann habe ich eine Bedingung. Du solltest für uns 8 Jahre lang im Haushalt arbeiten. Und wenn du nett bist und sie aufrundest auf 10, wäre ganz okay von dir. Und dann heißt das im Koran, dass Moses die 10 Jahre im Haushalt gearbeitet hat für den Vater und dann hat er heiraten dürfen. Und der Koran erzählt das, womöglich an uns heute auch eine Botschaft, dass Männlichkeit eben eher in Verantwortung, ein Gentleman sein, hilfsbereit sein. Da zeigt sich Männlichkeit und nicht in, nein, ich rühre nicht den Haushalt.
0: Muhannad Khurshid hat ein Buch geschrieben über muslimische Männlichkeit, über seine Vorbilder, aber auch über die problematischen Aspekte. Mehr dazu und weshalb muslimische Männlichkeit auch viel mit Migration und Rassismus zu tun hat, das hören Sie in der Sendung «Perspektiven», gleich um 8:30 hier bei SRF 2 Kultur. Und der Schweizer Musiker Flo Stoffner, er übernimmt einen Song von Prince, der auch ein Naturereignis besingt. Sometimes it snows in April.

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1: Wenn wir in der Schweiz über den Islam diskutieren oder über Musliminnen und Muslime, dann geht es schnell um Gleichstellung, um die Rolle von Mann und Frau und ums Kopftuch. Und darum, ob Musliminnen dazu gezwungen werden von ihren patriarchalen Männern und Vätern. Muhannad Gokhshid findet diesen Fokus auf die Frauen falsch.
2: Wir sprechen sehr viel, gerade im islamischen Kontext, über Empowerment von Frauen, von Befreiung von Frauen, von Gleichberechtigung. Aber wir konzentrieren uns sehr stark auf die Rolle der Frau. Und eigentlich, das eigentliche Problem, was uns beschäftigen sollte, ist weniger jetzt über die Frauen zu reden, sondern wir müssen über die Männer reden.
1: Muhannad Gokhshid ist islamischer Theologe und Professor für islamische Religionspädagogik an der Universität Münster. Er sagt klar, es gibt sie, die problematische muslimische Männlichkeit. Die Vorstellung, dass ein Mann dominant sein müsse, seine Frau kontrollieren müsse, unter Umständen mit Gewalt. Und diese problematische Männlichkeit, die sei auch in der Religion im Islam begründet. Gleichzeitig gäbe es im Koran aber auch Geschichten von Männern, die fürsorglich sind, die verzeihen statt Gewalt anwenden, sich verletzlich zeigen.
2: Der Koran bietet Grundlagen für das eine, aber auch für das andere.
1: Ich möchte in dieser Sendung aufzeigen, welche Elemente muslimischer Männlichkeit problematisch sein können oder gar toxisch, das heißt, dass sie den Männern selbst schaden und ihrem Umfeld. Gleichzeitig will ich aufzeigen, dass es zu kurz greift, einfach dem Islam die Schuld zu geben. Wenn sich junge muslimische Männer etwa problematisch verhalten, dann habe das nie nur mit der Religion zu tun, sagen Kam Biznouri und Ahmed Ajil. Die beiden sprechen in ihrem Podcast «Keshmesh» aus schweizerisch-migrantischer Perspektive über Themen wie Macht, Gewalt oder eben Männlichkeit. Beide sind zu Hause nicht religiös aufgewachsen und mussten sich doch ihr Leben lang mit muslimischer Männlichkeit auseinandersetzen.
3: Kaum bin ich draussen, ist mir gezeigt worden, hey, du bist muslimisch, du bist gefährlich, du bist patriarchal, du bist von dem, wo wir uns schützen müssen.
4: Das ist ein absurder Mechanismus.
3: Und das habe ich internalisiert. Wow. Und es war nicht nur Kampf, den Leuten das nicht zu zeigen, sondern ich habe es selber geglaubt.
4: Das ist genau das.
3: Und das war brutal.
1: Ich treffe Kam Biznouri und Ahmed Ajil in einem Café in Zürich, Wiedikon. Kam Biznouri ist Sozialarbeiter und hat die Fachstelle «Oh Boy» mitbegründet. Dort arbeitet er unter anderem mit gewalttätigen Jugendlichen an ihrer Männlichkeit. Ahmed Ajil ist Kriminologe und forscht am Religionswissenschaftlichen Seminar der Universität Zürich zu Religion und Flucht. Wir trinken Ginger Limo und Eiskaffee und unterhalten uns über muslimische Männlichkeit. Welche Vorbilder sie denn hatten, will ich von den beiden wissen. Ahmed Ajil macht den Anfang. Seine Familie ist aus dem Irak in die Schweiz geflüchtet. Ahmed war 4, als sie ankamen.
4: Ich bin in einem sehr patriarchalen Haushalt aufgewachsen. Und das hat zuerst weniger mit dem kulturellen Aspekt zu, sondern auch mit der Persönlichkeit von meinem Vater. Der eine sehr traditionelle Männlichkeit verkörpert, eine, die sehr dominant ist, eine, die sagt, hey, man muss zwar für Gerechtigkeit kämpfen, aber das bedeutet eben, dass man für sich hersteht, für sich einsteht, für andere einsteht. Und dann sich auch wehren muss. So, und sich wehren können. Man muss sich auf sich selber verlassen. Und durch das, also relativ, sagen wir mal, so die traditionelle Männlichkeitsbürger habe ich relativ früh mitbekommen daheim.
1: Für Ahmed Ajil hieß Mann sein also hart sein, stark sein, selbstbestimmt sein, die Familie ernähren und dafür hart arbeiten.
4: Und das Schwierige war natürlich für mich als migrantischer Mensch in der Schweiz, wo relativ wenig Anknüpfungspunkte mit anderen irakischen Familien, anderen arabischen Familien auch. Durch das habe ich für mich selber gar nicht richtig verstanden, was ist jetzt da das Arabische dran, was ist einfach das Männliche dran und was ist das Muslimische dran.
1: In der Schule, erzählt er, habe sich stärker beweisen müssen als Kinder ohne Migrationshintergrund. Er habe in seinem Alltag oft eine Skepsis gespürt, ihm gegenüber, dem muslimischen Flüchtlingskind aus dem Nahen Osten.
4: Und ich will merken, es gibt ein Zentrum, dem entspreche ich nicht. Ich versuche, dort herzukommen. Und ein Mechanismus, den ich aktiviert habe, um die Anerkennung zu bekommen, war über die sehr traditionelle Männlichkeit. und sehr bald auch über den Körper. Zu sagen, hey, der Körper, der muss stark sein, der muss imposant aussehen, der muss auch gut bei den Mädchen ankommen.
1: Dieses Gefühl, nicht dazuzugehören und für die Anerkennung viel mehr leisten zu müssen und dann doch nicht gleich behandelt zu werden, das kennt auch Kambis Nouri. Seine Familie stammt aus Afghanistan. Der Vater war Politiker und flüchtete in den 1990er Jahren in die Schweiz. Kambis kam mit Mutter und Geschwistern nach langer Flucht Ende 1999.
3: Der Vater war Politiker und hat so den Narrativ gehabt, er ist ein Mann, der für Demokratie gestanden ist, für Gleichstellung gestanden ist. Gleichzeitig bin ich mega patriarchal aufgewachsen. Ist er der Patriarch, der Chef zu Hause? Also jede Entscheidung, die für die Familie relevant war, hat der Vater getroffen.
1: Als Kind habe er versucht, sich anzupassen, erzählt Kambis. War gut in der Schule, war sehr gut im Schach. Als Jugendlicher wurde er Schweizer Meister. Und dann kamen die Terroranschläge von 9/11. Da war Kambis Nouri 12.
3: Ich habe sehr früh auch gemerkt, spätestens nach 9/11, wo Musliminnen und Afghanistan und Terrorismus und Bin Laden in aller Munde war, merke, die Leute identifizieren mich nicht mehr nur noch mit Ausländern, sondern identifizieren mich mit Gefahr, mit Terrorismus, mit Patriarchat, mit Unbildetsein, mit gefährlich. Ich habe immer versucht, allen Leuten ja, so schnell wie möglich zu zeigen, hey, ich bin dann nicht gefährlich. Und habe gemerkt, ich kann machen, was ich will. Mein Körper wird zuerst gelesen.
1: Will heißen, er war immer zuerst der Muslim. Also habe er aufgehört, sich anzupassen.
3: Und dann bin ich ins Protestieren gekommen. Und das hat sich so gezeigt, dass ich zu Hause brav war. Meine Eltern haben vor allem nicht mitbekommen. Und sobald ich von zu Hause weg bin, ist eine neue Maske angelegt worden. Und dann habe ich protestiert. Und zwar, ich wollte allen zeigen, ihr könnt das zwar von mir denken, dass ich gefährlich bin. Ich tue nicht dumm. Ich bringe euch voll eure Grenzen. Aber ich werde trotzdem der sein, der die Titel gewinnt. Und ich werde der sein, der in der Schule Erfolg hat. Also ich war mega im Kampf drin. Ständig auf Spannung.
1: Dumm tun, um es allen zu zeigen. In einem Umfeld, in dem Nouri und Agil von vornherein als patriarchal, aggressiv, potenziell gefährlich galten.
4: Das ist das Ding an Rassismus. Es ist ja egal, wie religiös man eigentlich ist, sondern du wirst in die Kategorie reingepresst. Und das Krasse ist ja eben, es ist wie ein Nebeneffekt von antimuslimischem Rassismus, ist, dass wir, weil wir ja eigentlich gegen den wollen, ankämpfen im Grosswerden, in diesem Kontext. Wir müssen ja navigieren, die ganzen Stereotypen. Und wenn einer von diesen Stereotypen eben ist, hey, du bist eigentlich so ein patriarchaler Mann, der die Frau unterdrückt, hat es schon einen Prozess gegeben, wo ich das erste Mal das angenommen habe und gesagt habe, ich bin der Typ, ja. Ich bin halt der Typ, der hat seine Frau im Griff.
1: Nur gut getan hat es ihnen nicht.
3: Hey, es ist irgendwie nie aufgegangen. Ich habe mich nie gut gefühlt.
1: Kambis Nouri und Ahmed Agil haben also als junge Männer realisiert, dass diese dominante Männlichkeit ihnen nicht gut tut und dass sie andere damit verletzen. Beide haben begonnen, umzudenken. Auch dank der Frauen in ihrem Umfeld. Bei Sozialarbeiter Kambis Nouri war es vor allem die grosse Schwester.
3: Hey, sie war ein riesen Vorbild. Ich konnte das damals nie so benennen. Aber sie hat mir mega mit einer grossen Liebe mega vorgelebt. Hey, wenn du dich so verhaltest, wenn du im Ausgangsgefühl hast, du bist mehr wert als ich. Du kannst jetzt irgendwie mit Frauen etwas haben und ich bin deine Schwester und ich muss die saubere sein etc. Tut, das geht nicht auf.
1: Nouri hat 4 Brüder und eben eine Schwester. Für sie als Frau galten stets andere Regeln. Alleine in den Ausgang ein No-Go für den patriarchalen Vater. Und hier muss ich dann doch nachfragen, bei aller atheistischen Einstellung der Eltern, drückt hier nicht doch die Religion, der Islam, durch?
3: Meine Eltern, also atheistischer kannst du nicht sein. Sie sind so fest gegen die Religion. Sie sind von dem weg, sie sind von dem geflüchtet. Also sie waren mega im Widerstand mit dem.
4: Und das ist ja genau ein gutes Beispiel. Es zeigt ja eben auf, wie verschränkt Religion mit kulturellen Prägungen ist. Oder? Und was halt sicher durch die Religion wie nochmal relevanter wird, ist halt, dass die Ehre der Familie an der Frau festgemacht wird. Und durch das Schamgefühl vom Mann noch mal aktiviert wird. So, hey, wenn irgendetwas mit dieser ist, bist du verantwortlich. Also das Verständnis von die Ehre der Familie haftet an der Frau, ist natürlich schon religiös geprägt, das kann man schon sagen, aber es ist so verschränkt mit der kulturellen Prägung. Es ist mega schwierig auseinanderzunehmen.
1: Das sehe er auch in seiner aktuellen wissenschaftlichen Arbeit, sagt Ahmed Eschil. Am religionswissenschaftlichen Seminar der Uni Luzern forscht er über Religion und Flucht.
4: Aktuell arbeite ich in einem Forschungsprojekt, wo es um syrische Geflüchtete geht. Und ich habe dafür Interviews geführt mit christlichen und muslimischen SyrerInnen. Und wenn ich dort herschaue, dann sehe ich die gleichen patriarchalen Prägungen bei beiden. Also von dem her, die Religion können wir relativ schnell mal von dem loskoppeln und sagen, wie drückt sich das Patriarchat anders aus in bestimmten Regionen?

0: dass dominante Männlichkeit durchaus auch mit der Religion, konkret mit dem Islam, zu tun haben kann, zeigt Muannad Gorshid in seinem neuesten Buch. Jenseits der Härte heißt es, der Untertitel «Warum der Koran keine Machos kennt». Der islamische Theologe zeigt darin, dass viele der Propheten im Koran keine rein dominante Männlichkeit vorleben. Er nennt aber auch die Stellen, die eine patriarchale Männlichkeit propagieren. Er selbst, erzählt Muannad Gorshid im Gespräch, sei mit einem sehr traditionellen Vater aufgewachsen und einer emanzipierten Mutter.
1: Meine Mutter war aufgeklärt und sie hat uns immer gesagt, ich erwarte von meinen Söhnen, dass sie für Gleichberechtigung sind, dass sie sich einsetzen, auch für ihre Frauen. Und sie machte sich immer dafür stark. Gleichzeitig gab es viel Streit und viel Spannung bei uns in der Familie, weil für meinen Vater war das alles falsche Erziehung.
0: Die Buben mussten etwa im Haushalt helfen, was wiederum der Onkel nicht mitkriegen durfte, weil sonst die Männlichkeit des Vaters angezweifelt worden wäre. Muannad Gorshid wuchs als Sohn palästinensischer Flüchtlinge in Saudi-Arabien auf und war bald zuständig fürs Staubsaugen im Haushalt. Und das kam so. Mit 9 gewann er einen Koran-Rezitationswettbewerb.
1: Mein erster Preis damals, da hat man mir eine große Schachtel so gegeben, so eine Box. Und ich dachte, da sind ja Spielzeuge drin. Ich habe mich so gefreut und habe das mitgenommen, zu Hause aufgemacht. Zu meiner Riesenenttäuschung, in dieser Schachtel waren keine Spielzeuge, sondern ein roter Staubsauger. Weil die Firma, die also dieses Ganze gesponsert hat, Haushaltsfirma war. Und da hat sich meine Mutter gefreut. Sie sagt, ah, wunderbar. Du weißt, was zu tun ist.
0: Noch heute sei er fürs Saubermachen zuständig bei sich zu Hause, erzählt der Professor. Die Eltern, die prägen das Männlichkeitsbild. Bei gläubigen Musliminnen und Muslimen häufig auch der Imam. Und bei den Jungen vor allem Social Media. Und da werde im Namen des Islams meist eine hegemoniale, also dominierende patriarchale Männlichkeit verbreitet, sagt Muannad Gorshid. Begründet wird das im Koran zum Beispiel mit Sure 4, Vers 34.
1: Sie beginnt mit dem Satz, die Männer tragen Verantwortung für die Frauen. Das arabische Wort Kawamun, das heißt, die Männer sind Kawamun. Und damals in der klassischen Exegese hat man dieses Wort Kawamun in Richtung Kontrolle, Dominanz über die Frauen und Unterwerfung der Frauen als Konsequenz abgeleitet.
0: Eine gute Frau ist in dieser Lesart eine gehorsame Frau und der Mann ist der Chef. Dazu gibt es auch in der Sunna, also in der Erzählung über das Leben Mohammeds, verschiedene Stellen.
1: Mohammed habe gesagt, zum Beispiel, wenn ich jemanden befehlen würde, sich niederzuwerfen vor einem anderen Menschen, würde ich die Frauen befehlen, sich niederzuwerfen vor ihren Männern.
0: Hier betont Theologe Muannad Gorshid den historischen Kontext. Diese Aussagen seien im 7. bis 9. Jahrhundert niedergeschrieben worden, einer sehr patriarchalen Zeit. Aber sie stehen da in der Sunna und prägen das Verhältnis von Mann und Frau bis heute. Beim Erbrecht und bei der Scheidung beispielsweise haben Frauen gemäß islamischen Gesetzen weniger Rechte als Männer. Für Muannad Gorshid ist deshalb klar,
1: dieses Patriarchalische ist nicht nur eine reine kulturelle Frage, sondern hat auch eine religiöse Dimension, die dazu dient, das auch religiös zu reproduzieren.
0: Das Verhältnis der Geschlechter, es ist prägend für islamische Männlichkeitsvorstellungen. So soll Mohammed laut Sunna gesagt haben, Zitat, «Ich habe keine größere Versuchung für den Mann hinterlassen als die Frau». Dadurch, so schreibt Muannad Gorshid in seinem Buch, werde die Beziehung der beiden Geschlechter von vornherein sexualisiert. Die Frau wird zur Gefahr für den Mann und die Gesellschaft. Auch das lasse sich erklären mit den historischen Verhältnissen im 7. Jahrhundert zu Lebzeiten Mohammeds. Damals seien Frauen oft entführt und versklavt worden und als Sklavinnen dann auch Opfer sexueller Gewalt.
1: So war damals in den damaligen Gesellschaften, waren Frauen sozusagen eine Art Schwachstelle, wo man meinte, oh, wir müssen unsere Ehre verteidigen, indem wir die Frauen verteidigen und nicht zulassen, dass sie missbraucht werden oder entführt werden. Der ursprüngliche Gedanke wurde weiter tradiert im Sinne von, ein richtiger Mann ist ein Mann, der ja seine Frau schützt.
0: schützt und kontrolliert. Mit Kleidervorschriften etwa oder mit klaren Regeln, wen sie treffen darf und wen nicht. Das alles lässt sich mit dem Koran und der Sunna legitimieren und kann höchst problematisch sein, sagt der Dekan der Islamisch-Theologischen Fakultät der Universität Münster.
1: Wir haben eine Studie durchgeführt, die gezeigt hat, Hauptfaktor, der zur Radikalisierung führt, ist nicht die Religiosität an sich, sondern hegemoniale Männlichkeiten. Das heißt, junge Männer, die sich selbst beweisen wollen, anderen Männern beweisen wollen, der Gesellschaft beweisen wollen, dass sie stark, hart sind, dass sie richtige Männer sind. Das alles führt zu deren Radikalisierung, weil sie dadurch das Gefühl haben, ich bin dominanter, stärker, mächtiger.
0: Und hier gelte es anzusetzen, andere Vorstellungen von islamischer Männlichkeit aufzuzeigen. Und die gebe es durchaus, sagt Muhannad Gorshid. Geschichten von großen Männern, die eben nicht Machos seien, sondern Vorbilder für den modernen Mann. Gorshids Lieblingsgeschichte ist die von Moses. Dieser kommt gemäß Koran eines Tages an eine Quelle, trifft dort zwei junge Frauen und bringt ihnen Wasser. Die Frauen nehmen ihn mit nach Hause und eine verliebt sich in Moses.
1: Und sie geht zum Vater und sagt, ich möchte ihn heiraten. Also alleine das auch, diese starke Frau, die selber ihren Mann gesucht hat. Und dann geht der Vater zu ihm und sagt, wenn du meine Tochter heiraten möchtest, dann habe ich eine Bedingung. Du solltest für uns 8 Jahre lang im Haushalt arbeiten. Und wenn du nett bist und sie aufrundest auf 10, wäre ganz okay von dir.
0: Und so schmeißt Moses 10 Jahre lang den Haushalt. Und das sei doch erstaunlich, findet Muhannad Gorshid.
1: Wenn ich an meinen eigenen Vater denke und für ihn ist es total unmännlich, ein Versagen seiner Erziehung, wenn er mich in der Küche sieht. Und das widerspricht radikal dieser Erzählung von Moses als Role Model, der den Haushalt ja verantwortet.
0: Neben Moses hat Muhannad Gorshid im Koran weitere dieser Role Models für den modernen Mann gefunden. Etwa Jakob. Sein Sohn Josef wird entführt und Jakob trauert heftig, verfällt gar in eine Art Depression.
1: Das beschreibt der Koran und er schämt sich gar nicht dafür, dass jemand wie Jakob, ganz wichtiger Prophet in den 3 monotheistischen Religionen, dass der weint und viel weint und Depressionen zeigt. Das widerspricht Vorstellungen heute von hegemonialer Männlichkeit, aber der Koran hat kein Problem damit.
0: Und auch Josef, der Sohn, nennt Muhannad Gorshid als mögliches Vorbild. Denn entführt wird Josef von seinen eigenen Brüdern. Er muss unten durch, landet sogar im Gefängnis und steigt dann auf zum Verwalter des Pharaos. Da hätte er alle Macht, seine Brüder zu bestrafen, aber er verzeiht ihnen.
1: Das ist eine großartige Szene im Koran, die auch widerspricht hegemonialer Männlichkeit, wo es um Demonstration von Rache und Macht und Dominanz geht. Und hier gerade an der Höhepunkt seiner Macht zeigt er Gnade, zeigt Barmherzigkeit. Er bleibt sogar selber demütig und macht Bittgebete für seine Brüder, die ihm eigentlich mehrere Jahrzehnte das Leben schwer gemacht haben.
0: Barmherzigkeit, das sei eine ganz zentrale Charaktereigenschaft im Koran. Auch dem Propheten Mohammed wird sie zugeschrieben.
1: In Sure 21, Vers 107 heißt es, Mohammed, ich, Gott, habe dich lediglich und ausschließlich als Barmherzigkeit für alle Welten entsandt. Also Mohammed als Barmherzigkeit, nicht für Muslime allein oder für Gläubige, sondern für alle Welten.
0: Doch beißt sich das nicht mit Mohammed, dem Anführer, der seine Leute in diverse Kriege führt? Auch hier verweist Muhannad Gorshid auf die historischen Umstände, ordnet die Biografie Mohammeds also historisch kritisch ein.
1: Die Biografie Mohammeds, die wurde im 9. Jahrhundert geschrieben, über 250 Jahre nach dem Tod Mohammeds. Und offensichtlich verrät seine Biografie mehr über das 9. Jahrhundert und diejenigen, die das geschrieben haben, als über Mohammed selbst. Seine Biografie verrät auch, dass die instrumentalisiert wurde, um bestimmte Eroberungskriege auch und Machtansprüche zu legitimieren, offensichtlich.
0: Die Barmherzigkeit, so argumentiert Gorshid, stehe im Vordergrund, sei auch einer der häufigsten Beinamen von Gott.
1: Barmherzigkeit, abgeleitet im Arabischen, ähnlich wie im Hebräischen, von Rahma, Rahim. Rahim ist Mutterschoß, also dort, wo im Arabischen, wo das Embryo wächst, im Bauch der Mutter, das nennt man Rahim. Das heißt, Rahma, Barmherzigkeit, ist sehr stark weiblich konnotiert.
0: Für Muannad Khurshid ist also klar, schaut man genau hin, kann Männlichkeit im Islam nicht nur Kontrolle, Herrschaft, Machtausübung bedeuten, sondern auch Selbstbeherrschung, Vergebung, Verletzlichkeit, Barmherzigkeit und Verantwortung gegenüber seinen Mitmenschen. Aber eben...
1: Der Koran bietet Grundlagen für das eine, aber auch für das andere.
0: Es liegt also an den Leserinnen und Lesern, sich ihre eigenen Gedanken zu machen. Muannad Khurshid will ihnen mit seinem Buch ein Angebot machen. Nur, wie sollen seine alternativen Interpretationen die Musliminnen und Muslime überhaupt erreichen?
1: Das ist eine ganz wichtige Frage, weil es reicht nicht einfach, schöne Ideen zu schreiben und Bücher zu verfassen. Ich habe das Glück, dass ich seit vielen Jahren das Zentrum hier für islamische Theologie an der Universität Münster leite und hier unterrichte auch. Also Großteil meiner Studierenden sind später werdende Religionslehrerinnen und Lehrer für den islamischen Religionsunterricht an öffentlichen Schulen in Deutschland. Aber auch Imame werden bei uns ausgebildet und weitergebildet.
0: Khurshid will also diejenigen Musliminnen und Muslime ausbilden, die später den Diskurs bestimmen. Sein Zentrum für islamische Theologie ist seit dem 1. Juli eine eigene Fakultät, die erste derartige im deutschsprachigen Raum. Für Ahmed Aschil und Kambis Nuri im Café in Zürich-Wiedikon ist hingegen eines klar. Die Verantwortung, um toxische muslimische Männlichkeit zu überwinden, liegt nicht nur bei den Musliminnen und Muslimen selbst, sondern bei der gesamten Gesellschaft. Kambis Nuri kommt, als wir uns zum Interview treffen, gerade von einem Workshop, den er als Sozialarbeiter anbietet. Und zwar ziemlich aufgewühlt. Eine Sonderschule hat ihn geholt wegen eines 14-jährigen Jugendlichen, Kriegsflüchtling aus Syrien.
2: Der ist mir vorgestellt worden als der toxische, gefährliche Bube in dieser Klasse. Und ich bin dort reingekommen und genau das hat er mir gezeigt. Völlig problematische Sachen am Sagen, voll in der Performance drin. Das, was ich so fest von mir gekannt habe.
0: Nuri erzählt, wie er versucht habe, mit der Klasse zu arbeiten, sich selbst verletzlich gezeigt habe, versucht habe, ein Vorbild zu sein. Und wie sich der Jugendliche dann geöffnet habe.
2: Und es war so crazy, was er gesagt hat. Er hat gesagt, hey, ich weiss, dass ich Scheiß mache. Der Punkt ist, ich bin nicht nur das. Ich bin so viel mehr. Die Schulleitung hat mich aufgegeben, meine Lehrpersonen haben mich aufgegeben. Und ich weiss gar nicht mehr, wie ich mich anders verhalten kann. Das erwartet sie ja. Was ich mache, ist sowieso problematisch. Und Kambis, kannst du mir zeigen, wie ich aus dem rauskommen kann?
0: Das sei ganz schön reflektiert für einen 14-Jährigen, findet Sozialarbeiter Kambis Nuri. Eine Reflexion, die er bei den Lehrerinnen und Lehrern vermisst habe.
2: Ich konnte dann mit den Lehrpersonen nicht dort hinkommen, damit sie merken, hey, der Jugendliche ist nicht nur einfach Damaskus. Der Jugendliche ist nicht nur einfach muslimisch. Der ist ein individueller 14-jähriger Bub, der ganz viel Bedürfnis hat von gesehen werden, von Orientierung finden, von geliebt werden. Der schaut zu seinen Lehrpersonen auf. Und das kommt er null über.
0: Das Beispiel zeige, bei muslimischen Männern werde ungesunde Männlichkeit häufig kulturalisiert, also auf ihre Religion oder Herkunft zurückgeführt, während dies bei Bio-Schweizern, wie die beiden sagen, nicht passiere. Hier brauche es viel Aufklärung, viel Sensibilisierung. Es brauche Vorbilder, die eine Männlichkeit leben, die andere nicht verletze. Und es brauche Menschen, die genau hinschauen. Warum verhält sich ein Jugendlicher problematisch? Liegt es an der Kultur, an der Religion, am Ausgeschlossenwerden, an der Migrationserfahrung? Muslimische Männlichkeit sei im Schweizer Kontext fast immer migrantische Männlichkeit, betont Wissenschaftler Ahmed Aschil.
3: Was bedeutet die migrantische Männlichkeit? Das bedeutet eigentlich häufig, bei null anfangen, sich irgendwie etwas müssen erarbeiten. Und dann ist eben die Underdog-Mentality, von hey, du musst kämpfen für das, du musst herkommen, du musst herziehen, du musst dich beweisen. das ist das, was den Stress auslöst bei diesen Jugendlichen. Und eine der Möglichkeiten, dort herzukommen, ist die performative Männlichkeit. Sagen, hey, look, ich bin halt der, ich bin der harte Dude. Ja, und dann reproduzieren wir reagieren auf die Projektionen. Oder? Und darum muss man aufpassen, was ist an dem muslimisch und was ist an dem migrantisch.
0: Ahmed Ejil will nicht wegdiskutieren, dass diese Kombination von toxischer Männlichkeit und Islam höchst problematisch sein kann. Schließlich hat er als Kriminologe zu Radikalisierung geforscht.
3: Bei denen, die ein sehr konservatives Verständnis haben von der Religion, die können über die Figur von dem Mujahid, der Figur vom Dschihad-Kämpfenden, können die ganz viele Sachen abdecken. Und zwar die Erwartung an ihren Körper. Also, hey, mein Körper ist da zum Kämpfen. Kämpfen für Gerechtigkeit, gegen Ungerechtigkeit. Sie erfüllen das. Sie erfüllen auch vor allem den Anspruch an Mann, Frauen und Kinder zu beschützen, wo wir auch transkulturell vorfinden und wo auch in Hollywood-Filmen reproduziert wird. Oder? Und sie können ausbrechen aus der Unmöglichkeit, hier wirtschaftlich Anschluss zu finden.
0: Ein Held sein, Frauen beschützen, wirtschaftlich erfolgreich sein. Das sind die Versprechen, mit denen radikale Islamisten junge Männer ködern. Und hier gäbe es viele Parallelen zur Manosphere, über die so viel berichtet wird zurzeit.
3: Und darum ist es so eine Vermischung und es ist nicht so hilfreich, spezifisch auf muslimische Männlichkeit zu schauen, sondern wir müssen auf die Männlichkeit schauen, die eben mega viele Anknüpfungspunkte hat in unserer Gesellschaft.
0: Ahmed Ejil und Kambes Nouri plädieren dafür, Männlichkeit als gesamtgesellschaftliches Thema zu behandeln. Toxische Männlichkeit in jedem Fall zu benennen und zu hinterfragen. Auch wenn das nicht immer einfach sei.
3: Das ist anstrengend, Männlichkeit so leben und so performen. Und der Mann wollte eigentlich auch nur zugehörig sein und hat die Sehnsucht nach der Verbindung. Wenn wir das immer im Blick behalten, dann können wir glaube ich, ganz viel Heilung vorantreiben. Und dann sind wir nicht im Stigmatisieren von der Männlichkeit, sondern wir sind von, hey, look, die ist für dich anstrengend, die ist für uns alle anstrengend, die ist gewaltvoll für andere, die ist gewaltvoll für dich selber. Und aus dieser Verbindung heraus können wir dann eben, glaube ich, auch die Dissonanzen aufzeigen. Hey, look, du darfst das und das sein. Und irgendwie geht das doch nicht auf mit dem stereotypischen Bild, das du hast von Männlichkeit. Und das ist ein fruchtbarer Prozess.
4: 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Es gibt sie noch, die wichtigen Figuren der Schweizer Musikgeschichte, die erst noch entdeckt werden wollen. Eine solche sehr interessante Persönlichkeit lernen wir heute kennen hier in klassik.ch. Adolf Reichel ist der Protagonist dieser Sendung. Mein Name Valerio Benz. Und bevor ich Ihnen mehr zu Adolf Reichel erzähle, darf er sich gleich selbst kurz vorstellen, mit Musik natürlich.

Bernhard Rötlisberger Klarinette und Benjamin Engeli Klavier mit dem vierten Satz aus der Klarinettensonate Nummer 2 S-Dur von Adolf Reichel. Der erste Streich mit Ersteinspielungen von Adolf Reichel, den das Label Schweizer Phonogramm veröffentlicht hat. Letztes Jahr war das Klarinettensonaten und Klaviermusik und ganz aktuell der zweite, nämlich mit Sinfonien von Adolf Reichel. Ja, zählt man Bern zur Schweiz, und das tun wir selbstverständlich, dann ist Adolf Reichel ein Mann, der die Schweizer Musikgeschichte im 19. Jahrhundert mit geprägt hat. Dank ihm gibt es heute ein Berner Sinfonieorchester. Reichel hat dieses als Chefdirigent vor bald 150 Jahren aus dem Berner Orchesterverein heraus gegründet, hat damit den ersten großen professionellen Klangkörper der Stadt geschaffen. Der deutsche Romantiker Reichel kam über Stationen in Berlin, Paris und Dresden nach Bern, war als Musikdirektor der Bundeshauptstadt ab den 1860er Jahren derart erfolgreich, dass ihm der Kanton sogar das Schweizer Bürgerrecht schenkte. Ein nicht alltäglicher Vorgang damals wie heute. Und der ist auch insofern bemerkenswert, als Reichel zwar menschlich ein sehr angenehmer und bescheidener Zeitgenosse gewesen sein muss, er aber in politischen Kreisen verkehrte, die damals als staatsgefährdend eingestuft wurden, nämlich die anarchistisch-revolutionären Bewegungen um den russischen Aktivisten Michail Bakunin. Mit diesem war er persönlich befreundet und auch mit einem Karl Marx hatte er Kontakt. Aber anscheinend hielt sich Reichels Aktivismus diesbezüglich in Grenzen und so wurde er als weitgehend harmlos eingestuft, dabei aber sicherlich trotzdem überwacht. Und eben, wie schon gesagt, er war eine musikalisch tragende Figur in Bern, nicht nur für das Orchester, sondern auch als Direktor des Konservatoriums oder als Leiter verschiedenster Chöre. So kam es also auch zur Uraufführung seiner beiden Sinfonien, natürlich mit dem Berner Sinfonieorchester. Und genau dieses sein Orchester hat jetzt hier fast 150 Jahre später die Sinfonien zum allerersten Mal auf CD eingespielt. Es ist die Sinfonie Nummer 2 in C-Dur, die wir uns jetzt vollständig anhören. 4 Sätze, zusammen knapp 40 Minuten lang. Am Pult des Berner Sinfonieorchesters Christoph Matthias Müller.

drängend und dringlich der Schluss dieser Sinfonie Nummer 2 C-Dur von Adolf Reichel, gespielt vom Berner Sinfonieorchester unter Christoph Matthias Müller. Zu finden diese neue Aufnahme zusammen mit Reichels erster Sinfonie auf dem aktuellen Album des Berner Sinfonieorchesters. Erschienen ist es beim Label Schweizer Phonogramm. Und das ist klassik.ch auf SRF 2 Kultur. Wir bleiben ganz schweizerisch, auch wenn das folgende besungene Gewässer die Landesgrenze markiert. Es ist nämlich der Bodensee, eine Romanze von Wilhelm Baumgartner.

So idyllisch ist es am Bodensee. Wilhelm Baumgartner, geboren 1820 in Rorschach, später nach Zürich umgesiedelt, der Schweizer Komponist, Wagner, Zeitgenosse und Freund. Diese Klavierromanze hat Baumgartner seiner alten Heimat gewidmet. Am Bodensee der Titel. Eine Aufnahme mit dem bulgarisch-schweizerischen Pianisten Berkant Nurjev. Und Berkant Nurjev beglückt uns jetzt gleich nochmals zum Abschluss dieser Ausgabe von Klassik.ch. Ein Ausschnitt aus den Klavierstücken Pèlerinage en Suisse, nicht von Franz Liszt, sondern von Alfred Jael.

0: Ein Ausschnitt aus dem Werk des österreichischen Komponisten und Pianisten Alfred Jael, Pèlerinage en Suisse, Klavierstücke gespielt hier von Berkant Nuriev. SRF 2 Kultur, das war klassik.ch, Moderation und Redaktion Valerio Benz. Ich sage danke fürs Zuhören.
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Von Hubert Parry erklangen die sinfonischen Variationen in E-Moll. Sie hörten eine Einspielung mit dem London Philharmonic Orchestra unter der Leitung von Matthias Bammert.

0: Ferdinando Garulli, Larghetto und Finale aus der Serenade in A-Dur, Opus 96, Nummer 1. Es spielte das Duo d'Accord.
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2: Und jetzt erklingen die drei Romanzen, Opus 94 von Robert Schumann. Es musizieren Raphael Walfish am Cello und John York am Klavier.

0: Die Nachrichten von SRF um 10 mit Runja Bollinger. Fokus Ukraine beim NATO-Gipfel. Die NATO-Länder versprechen finanzielle Unterstützung und US-Präsident Trump eine Lizenz für Patriot-Raketen. Wegen anhaltender Trockenheit. In vielen Schweizer Kantonen ist beim Feuermachen Vorsicht geboten. Das Wetter, es wird morgen sonnig und heiß bei 29 bis 34 Grad. Die Ukraine war eines der großen Themen am zweitägigen NATO-Gipfel in Ankara, der heute zu Ende gegangen ist. Die NATO-Länder haben vereinbart, die Ukraine weiterhin finanziell zu unterstützen. Und US-Präsident Donald Trump kündigte an, die Ukraine könne möglicherweise künftig selber Patriot-Luftabwehrsysteme herstellen. Marco Koller.
1: 70 Milliarden Euro gibt es für die Ukraine nächstes Jahr von den NATO-Ländern für Ausrüstung und Ausbildung. Und im Jahr darauf, also 2028, soll nochmals mindestens so viel Geld in die Ukraine fließen. Das steht in der Abschlusserklärung des NATO-Gipfels. Und zudem gibt es aus den USA möglicherweise weitere Unterstützung für die Ukraine, und zwar indirekt. Die USA könnten der Ukraine nämlich eine Lizenz geben für die Herstellung von Patriot-Flugabwehrraketen. Das sagte US-Präsident Donald Trump bei einem Gespräch mit dem ukrainischen Präsidenten Volodymyr Zelensky am Rand des NATO-Gipfels. Viele Länder setzen auf dieses US-amerikanische Flugabwehrsystem, um feindliche Raketen oder Drohnen abzufangen. Auch die Ukraine. Zelensky hatte in letzter Zeit immer wieder gesagt, die Ukraine brauche mehr Patriot-Systeme im Krieg gegen Russland. Weiter heißt es in der Abschlusserklärung, Europa spiele künftig eine wichtigere Rolle innerhalb des Verteidigungsbündnisses und die 32 NATO-Länder bekräftigen die Beistandspflicht, das heißt, dass sie sich bei einem feindlichen Angriff gegenseitig unterstützen würden. Mehrere Spitzenpolitiker bezeichneten den Gipfel als Erfolg, bevor sie aus Ankara abreisten, etwa der deutsche Bundeskanzler Friedrich Merz und auch Donald Trump.
0: Der Umgang mit künstlicher Intelligenz soll reguliert werden, aber in einem möglichst schlanken Rahmen. Das hat Bundesrat Albert Rösti gesagt an einem Treffen zu KI in Genf. Es brauche internationale Zusammenarbeit, um künstliche Intelligenz sicherer zu machen. Es sei Sache der UNO, dafür Regeln auszuarbeiten. Eine übermäßige Regulierung solle man aber vermeiden. Die Schweiz ist im nächsten Jahr Gastgeberin des Weltgipfels zu künstlicher Intelligenz. Erwartet werden neben Staats- und Regierungschefinnen und Chefs auch zahlreiche Ministerinnen und Minister. Rösti sagte, als neutrale Vermittlerin könne die Schweiz an diesem KI-Gipfel gute Ratschläge geben. Bei dem sonnigen Wetter steigt auch die Lust auf eine Grillade im Wald. Vielerorts in der Schweiz ist wegen der Trockenheit aber Vorsicht geboten oder Feuer sind gänzlich verboten. In praktisch allen nördlichen Kantonen gilt bis auf Weiteres ein Feuerverbot im Wald und in Waldesnähe wegen Waldbrandgefahr. In der Zentralschweiz und in der französischsprachigen Schweiz gilt mehrheitlich ein bedingtes Feuerverbot. Das bedeutet, Feuer dürfen nur bei fest eingerichteten Feuerstellen gemacht werden und auch das nur mit Vorsicht. Absolute Feuerverbote gelten im gesamten Tessin, im Wallis und in Teilen von Graubünden. Nun zu weiteren Meldungen des Tages in der Übersicht. Und da zuerst nochmals zum NATO-Gipfel in Ankara. Am Rand des Gipfels hat US-Präsident Donald Trump die Waffenruhe mit dem Iran für hinfällig erklärt. Das Rahmenabkommen für ein Ende des Konflikts gelte nicht mehr, sagte Trump. Er wolle nicht mehr mit dem Iran verhandeln, die Leute dort seien, Zitat, krank und Lügner. Für die kommende Nacht drohte Trump mit weiteren Angriffen auf Ziele im Iran. Trump will außerdem keine Geschäfte mit Spanien mehr machen. Er sagte, er habe seinen Finanzminister angewiesen, jeglichen Handel mit Spanien einzustellen. Gründe nannte der US-Präsident nicht, er hatte aber Spanien schon mehrmals kritisiert, weil die USA Militärstützpunkte in Spanien nicht für den Krieg gegen den Iran nutzen durften. Im Maßnahmenzentrum Uitikon im Kanton Zürich, einer Einrichtung für junge Straftäter, ist es mehrfach zu Sicherheitsvorfällen gekommen. Das zeigen Recherchen von SRF Investigativ. Zum Beispiel konnte ein Straftäter viermal entweichen. Zudem wurde der Sicherheitsleiter von einem 16-Jährigen angegriffen. Der Kanton weist Kritik zurück. Die Gemeinderatswahl in Vernier bei Genf wird nicht ein zweites Mal wiederholt. Das hat das Bundesgericht entschieden. Bei der ersten Wahl und auch bei der Wahlwiederholung hatten einzelne Personen mehrere Wahlzettel ausgefüllt. Bei der Wiederholung sei das Resultat aber nicht entscheidend beeinflusst worden, sagt das Bundesgericht. Die Wahl sei darum gültig. Viele Kantone und Städte haben eine Freinacht bewilligt für das Viertelfinalspiel der Schweizer Fußballnationalmannschaft gegen Argentinien am Sonntagmorgen um 3 Uhr. Unter anderem in den Kantonen Bern und Basel-Stadt oder in der Stadt Zürich kann man das Spiel in Public Viewings, Bars und Restaurants verfolgen. Die Börsendaten von 22.05 Uhr, geliefert von 6. Der Swiss Market Index schließt bei 14.174 Punkten, minus 1,3%. Der Dow Jones Index in New York stand kurz vor Schluss bei minus 1,2%. Der Euro wird zu 92,31 gehandelt, der Dollar zu 80,78. Das Wetter, morgen ist es beidseits der Alpen sonnig und heiß, mit Höchstwerten zwischen 29 und 34 Grad. Im Mittelland bläst die Biese. Das waren Nachrichten von Radio SRF, verantwortlich Marco Koller.
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Robert Schumann, drei Romanzen, Opus 94. Raphael Walfish, Cello und John York, Klavier spielten.

0: Sie hörten La Pavane von Gabriel Fauré in einer Aufnahme mit dem Sinfonieorchester Basel. Die Leitung hatte Ivor Bolton.
1: Auf dem Programm steht nun das Blockflötenkonzert in G-Dur von Anton Häberle. Der Solist Maurice Steger wird begleitet vom Orchestra della Svizzera Italiana unter der Leitung von Howard Griffiths.

Sie hörten von Anton Heberle das Blockflötenkonzert in G-Dur. Maurice Steger wurde begleitet vom Orchestra della Svizzera Italiana, Dirigent Howard Griffiths.

von Wolfgang Amadeus Mozart haben wir das Klavierkonzert Nummer 23 in A-Dur, Köchelverzeichnis 488, gehört. Das Orchester Nexus unter der Leitung von Guillaume Bernet begleitete den Solisten Christian Chamorel am Klavier.

Das war der Hirtenchor aus der Bühnenmusik zu Rosamunde, Fürstin von Zypern von Franz Schubert. Sie hörten eine Aufnahme mit dem Schweizer Kammerchor und dem Musikkollegium Winterthur. Dirigent war Douglas Boyd.

Die 104. Sinfonie von Joseph Haydn trägt den Beinamen Londoner. Hören Sie nun dieses Werk in einer Aufnahme des Orchestre de Chambre de Lausanne unter der Leitung von Jesus López Cobos.

Sie hörten die Sinfonie Nummer 104 in D-Dur, genannt Londoner, von Joseph Haydn. Jesús López Cobos leitete das Orchestre de Chambre de Lausanne.

Sie hörten eine Aufnahme mit der Sopranistin Veronica Cangemi und dem Ensemble Una Stella. Es erklang das Madrigal von Claudio Monteverdi, Si dolce el tormento.

Theodor Baron von Schacht, Allegretto con Variazioni aus dem Klarinettenkonzert in B-Dur. Das Concerto Amsterdam unter der Leitung von Jaap Schröter begleitete den Solisten Dieter Klöcker.

0: Sie hörten aus der Sonate in G-Moll Opus 19 von Sergei Rachmaninow das Andante. Es musizierten Solga Betta, Violoncello und Olga Kern, Klavier.
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0: Die Nachrichten von SRF um Mitternacht mit Patrick Walter. Guten Abend. Präsident Trump macht seine Drohung wahr. Die US-Armee nimmt Ziele im Iran ins Visier. Präsident Zelensky verbucht einen Erfolg. Der NATO-Gipfel verlief aus ukrainischer Sicht positiv. Und Bundesrat Rösti will internationale Regeln für KI. Eine übermäßige Regulierung brauche es aber nicht. Das Wetter: Der Donnerstag wird sonnig und heiß bei 29 bis 34 Grad. Die USA greifen erneut Ziele im Iran an. Das US-Militär sagt, es gehe darum, den Iran zu schwächen, sodass er die Schifffahrt in der Straße von Hormuz nicht mehr bedrohen könne. Aus dem Iran melden Nachrichtenagenturen Explosionen an verschiedenen Orten. Am Morgen hat US-Präsident Donald Trump am Rand des NATO-Gipfels in Ankara gesagt, die Waffenruhe mit dem Iran sei hinfällig. Das Rahmenabkommen für ein Ende des Konflikts gelte nicht mehr. Gleichzeitig drohte er mit weiteren Angriffen auf den Iran. Bereits vergangene Nacht hatten die USA Ziele im Iran beschossen, als Reaktion auf iranische Angriffe auf Handelsschiffe in der Straße von Hormuz. Die Ukraine könnte eine Lizenz erhalten, um selber Patriot-Flugabwehrraketen herzustellen. Das sagte US-Präsident Donald Trump bei einem Treffen mit dem ukrainischen Präsidenten Volodymyr Zelensky am Rande des NATO-Gipfels in Ankara. Verschiedene Fragen bleiben aber ungeklärt, etwa zur Finanzierung. Zelensky hat in letzter Zeit immer wieder mehr Patriot-Raketen gefordert im Krieg gegen Russland. Das Patriot-System sei das einzige, das gewisse russische Raketen abwehren könne. Außerdem stellen die NATO-Staaten der Ukraine finanzielle Unterstützung in Aussicht. Mindestens 140 Milliarden Euro in den nächsten 2 Jahren. Das steht in der Schlusserklärung des NATO-Gipfels. Ein erfolgreicher Gipfel für die Ukraine also, aber auch noch unter einem anderen Aspekt, wie SRF-Korrespondent Sebastian Ramspeck sagt.
1: Ich denke, der Haupterfolg für die Ukraine dieses Gipfels ist tatsächlich die Tatsache, dass der amerikanische Präsident Donald Trump nicht mehr diese Schlagseite zugunsten Russlands, zugunsten des Aggressors in diesem Krieg zu haben scheint. Er scheint eben wirklich auch gemerkt zu haben, dass in den vergangenen Wochen und Monaten die Ukraine einige recht spektakuläre militärische Erfolge verzeichnen konnte. Und nichts überzeugt den amerikanischen Präsidenten mehr als Erfolg, sicher mehr Erfolg als Völkerrecht oder andere Erwägungen.
0: So Sebastian Ramspeck in der Sendung 10 vor 10. In die Schweiz. Der Bund wiederholt bei wichtigen Informatikprojekten frühere Fehler. Zu diesem Schluss kommt die eidgenössische Finanzkontrolle EFK in einem neu veröffentlichten Bericht. Es geht dabei um Vorhaben, die viele Ressourcen brauchten und bei denen es große Risiken gebe. Bei den Projekten der letzten beiden Jahre sieht die EFK unter anderem folgende Probleme: Planungen seien unvollständig oder der Übergang in den laufenden Betrieb sei ungenügend vorbereitet. Es komme zu Verzögerungen und Mehrkosten. Im Bericht ging es auch um das Projekt zur Modernisierung der Auszahlung von Arbeitslosengeldern, bei dessen Einführung es Anfang Jahr Probleme gab. Tausende Arbeitslose erhielten ihr Geld deutlich verspätet. Der Umgang mit künstlicher Intelligenz soll reguliert werden, aber in einem möglichst schlanken Rahmen. Das hat Bundesrat Albert Rösti gesagt an einem Treffen zu KI in Genf. Es brauche internationale Zusammenarbeit, um künstliche Intelligenz sicherer zu machen. Es sei Sache der UNO, dafür Regeln auszuarbeiten. Eine übermäßige Regulierung solle man aber vermeiden. Die Schweiz ist im nächsten Jahr Gastgeberin des Weltgipfels zu künstlicher Intelligenz. Erwartet werden neben Staats- und Regierungschefinnen und Chefs auch zahlreiche Ministerinnen und Minister. Rösti sagte, als neutrale Vermittlerin könne die Schweiz an diesem KI-Gipfel gute Ratschläge geben. Zwei Meldungen in Kürze. Wegen der Trockenheit darf man an vielen Orten in der Schweiz draußen kein Feuer machen. Absolute Feuerverbote gelten im gesamten Tessin, im Wallis und in Teilen von Graubünden. In praktisch allen nördlichen Kantonen gilt bis auf Weiteres ein Feuerverbot im Wald und in Waldesnähe. Mehr als 9000 Sportbegeisterte haben in Zürich an der Seeüberquerung teilgenommen. Sie schwammen vom Mütenke am linken Seeufer einmal quer durch das Seebecken bis nach Tiefenbrunnen. Das ist eine Strecke von 1,5 Kilometern. Größere Zwischenfälle gab es laut den Organisatoren nicht. Und nun eine Meldung aus Deutschland. Im Weserstadion, dem Stadion des Fußballclubs Werder Bremen, ist ein Teil einer Tribüne eingestürzt. Verletzt wurde niemand, wie der Club mitteilt. Passiert sei es bei Umbauarbeiten in einem Teil des VIP-Bereichs. Dort sei eine tragende Säule beschädigt worden. Die Tribüne solle nun wieder repariert werden, so schnell wie möglich. Das erste Spiel von Werder Bremen in der neuen Bundesliga-Saison ist Anfang September. Zum Wetter. Am Donnerstag wird es beidseits der Alpen sonnig und heiß mit Höchstwerten zwischen 29 und 34 Grad. Im Westen bläst die Biese. Das waren Nachrichten von Radio SRF. Am Mikrofon und verantwortlich war Patrick Walter. SRF Verkehrsinfo von bald 0:06 Uhr. Auf der 1 St. Gallen Richtung Bern zwischen Zürich-Seebach und dem Gubristunnel stockender Verkehr wegen Bauarbeiten. Der linke Fahrstreifen ist gesperrt, die Fahrbahn ist daher auf einen Fahrstreifen verengt.
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0: Der Pianist Fabrizio Chiovetta interpretierte Franz Schuberts Moment Musical in A-Dur, Opus 94, Nummer 2.
1: Und nun machen wir weiter mit dem sinfonischen Tonwerk im Stile einer Ouvertüre. Komponiert von Wilhelm Rauchenecker. Das Musikkollegium Winterthur spielt unter der Leitung von Howard Griffiths.

0: Das war das Musikkollegium Winterthur, dirigiert von Howard Griffiths, mit dem sinfonischen Tonwerk im Stile einer Ouvertüre von Wilhelm Rauchenecker.
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Von Gioachino Rossini erklang der dritte Satz, das Rondo, aus Concerto da Esperimento für Fagott und Orchester. Sie hörten die Solistin Karen Gagan. Begleitet wurde sie vom BBC Philharmonic Orchestra. Dirigent war Gianandrea Noseda.

La Paloma von Sebastian de Iradier in der Version für Gitarre von Francisco Tárrega. Michael Erni spielte.

0: Wir hörten den Geiger Sascha Rozhdestvensky mit Walz Scherzo von Piotr Ilitsch Tschaikowski. Am Klavier begleitete ihn Josiane Marfurt.
1: Auf dem Programm steht nun von Ludwig van Beethoven die Sinfonie Nummer 5 in C-Moll, Opus 67. Sie wird interpretiert von den Berliner Philharmonikern unter der Leitung von Claudio Abbado.

Sie hörten die Sinfonie Nummer 5 in C-Moll, Opus 67 von Ludwig van Beethoven. Es spielten die Berliner Philharmoniker unter dem Dirigenten Claudio Abbado.

0: Das Orchester de la Suisse Romande wurde von Kazuki Yamada dirigiert. Sie hörten Carillon aus der Arlesien Suite Nummer 1 von Georges Bizet.
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0: Lied ohne Worte in E-Dur, Opus 19, Nummer 1 von Felix Mendelssohn Bartholdy. Alicia della Rocha spielte.
1: Und nun die Sinfonie in D-Dur des böhmisch-österreichischen Komponisten Leopold Kogelu. Matthias Barmert leitet die London Mozart Players.

Leopold Gojelou. Sie hörten die Sinfonie in D-Dur in einer Aufnahme mit den London Mozart Players. Dirigent war Matthias Barmatt.

0: Die Nachrichten von SRF um 2 mit Patrick Walter. Die zweite Nacht in Folge greifen die USA Ziele im Iran an. Das US-Militär sagt, es geht darum, den Iran zu schwächen, sodass er die Schifffahrt in der Straße von Hormuz nicht mehr bedrohen könne. Aus dem Iran melden Nachrichtenagenturen Explosionen an verschiedenen Orten. US-Präsident Donald Trump erklärt, die Angriffe seien eine Vergeltungsmaßnahme, weil der Iran Schiffe in der Straße von Hormuz beschossen habe. Und er droht, wenn der Iran erneut Handelsschiffe angreife, würden die USA noch heftiger zurückschlagen. Bereits gestern Morgen hatte US-Präsident Donald Trump erklärt, die Waffenruhe mit dem Iran sei hinfällig, das Rahmenabkommen für ein Ende des Konflikts gelte nicht mehr. Zwei Meldungen kurz zusammengefasst. Ein Brand in der norditalienischen Stadt Mailand hat für dichten schwarzen Rauch gesorgt. Die Behörden haben zehntausende Menschen aufgefordert, Fenster und Türen geschlossen zu halten, auch heute Donnerstag. Weiter sollen Kinder in der Umgebung nicht draußen spielen. Das Feuer ist am Abend in einem Logistikzentrum eines Paketdienstleisters ausgebrochen. Verletzt wurde gemäß ersten Angaben niemand. Vor knapp 9 Jahren ist vor der argentinischen Küste ein Militär-U-Boot gesunken. Nun hat ein Gericht den früheren Chef der argentinischen U-Boot-Flotte verurteilt zu einer 3-jährigen Freiheitsstrafe auf Bewährung. Er habe seine Pflichten verletzt und fahrlässig gehandelt. Beim Untergang des U-Boots 2017 starben 44 Seeleute. An der Suche nach dem U-Boot beteiligten sich damals zahlreiche Schiffe aus verschiedenen Ländern. Weltweit dürfte es in den nächsten Jahren deutlich mehr Krebserkrankungen geben. Davor warnt die Weltgesundheitsorganisation WHO. Bis 2050 könnte es demnach jedes Jahr 35 Millionen Krebsdiagnosen geben. 2024 waren es gut 20 Millionen und rund 10 Millionen Todesfälle aufgrund von Krebs. Es fehle an Prävention, so die WHO, und sie sagt, 4 von 10 Krebsfällen stünden im Zusammenhang mit vermeidbaren Risikofaktoren, wie zum Beispiel Alkohol, Rauchen oder Übergewicht. Weiter prangert die WHO an, dass die Überlebensrate je nach Land sehr unterschiedlich sei. Brustkrebs würden in reicheren Ländern beispielsweise rund 85% der Betroffenen überleben, in ärmeren Ländern rund 40%. Das Wetter, es wird sonnig und heiß bei 29 bis 34 Grad. Das waren Nachrichten von Radio SRF. Verantwortlich war Patrick Walter. SRF Verkehrsinfo von 2.03 Uhr. Auf der 1 St. Gallen Richtung Bern zwischen Zürich-Seebach und dem Gubristunnel stockender Verkehr wegen Bauarbeiten. Der linke Fahrstreifen ist gesperrt und die Fahrbahn auf einen Fahrstreifen verengt. Und auf der 1 Bern Richtung Zürich zwischen Wangen an der Aare und Niederbipp Verkehrsbehinderung wegen eines Pannenfahrzeugs. Der Standstreifen ist blockiert.
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2: Georg Friedrich Händel, Allemande aus dem Concerto Grosso in C-Moll, Opus 6, Nummer 8. Sie hörten das Ensemble I Musici de Montréal. Es dirigierte Juli Turowski.